0: Äußerungen gegeben, die unter anderem Außenminister Araghchi als ehrlos kritisieren. Bei der Fußball-WM darf Ägypten nicht im geplanten Trikot antreten. Das habe die FIFA entschieden, bestätigte der ägyptische Fußballverband der deutschen Presseagentur. Denn auf dem Trikot prangen 7 Sterne, die für Ägyptens 7 Siege beim Afrika-Cup stehen. Bei der WM dürfen allerdings nur Sterne auf dem Trikot zu sehen sein, die für WM-Siege stehen, sagt die FIFA. Außerdem müsse die Farbe der Rückennummern geändert werden, denn das Gold auf Rot sei zu schlecht lesbar. Jetzt sollen die Ziffern stattdessen weiß werden. Und die Zeit, es ist 2.03 Uhr.
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2: Die A3 Nürnberg-Passau ist zwischen Kreuz Deggendorf und Hengersberg wegen Bauarbeiten bis Montag ca. 2 Uhr in beiden Richtungen gesperrt. Die Umleitung führt über die U18, U83. Die A4 in sich Richtung München ist zwischen Feldkirchen Ost und Riem wegen Bauarbeiten bis morgen früh gesperrt.
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2: Verkehrsplanungsamt Braunersreude, wie kann ich Ihnen weiterhelfen?
3: Guten Morgen, Winkler hier. Ich hätte eine Frage, ich bin jetzt vom Land reingefahren, gerade mit dem Traktor. Ja. Der ist groß mit Anhänger, das wusste ich schon, aber es ist wirklich nichts frei. Ich frage mich, wo soll ich hier parken?
2: Auf einem Parkplatz, das sind ja Parkplätze, wo Sie zahlen können.
3: Ja, das Problem ist nur, also ich bin halt relativ lang und jetzt bin ich wirklich hier.

0: rückwärts gefahren und dann bin ich da angestoßen. Ich fühle mich wie bei dem Fiestes auf dem Jahrmarkt, da wo man mit den Autos...
1: mit dem Autoscooter.
0: Ja, wie beim Autoscooter. Und jetzt, ich versuche es, ganz kurz einen Moment, ich versuche es nämlich jetzt nochmal, ich habe so ein paar Glücke gesehen. Wenn da... Einen Moment. Ach, Scheiße!
1: Jetzt hat es gescheppert.
0: Ja, jetzt bin ich schon wieder. Das ist ja...
1: Muss ich dann, da an ein Auto hinkommen oder an die Ladefläche?
0: Nein.
1: Oder?
0: Wie heißt dieses Auto von... Ja, der Elon Musk. Was macht der für Autos? Wie heißt die Marke?
1: Das weiß ich nicht.
0: Also, der Tesla.
1: Ich mag mir die nicht, weil die sind mir zu deppert.
0: Okay, verstehe. Ich dachte mir, ich muss das jetzt schnell melden, weil ich habe auch leider ein paar Straßenschilder umgenietet.
1: Ach, du Schande.
0: Ja, genau.
1: Ui, das war teuer. Da müssten sie jetzt die Polizei rufen dann,
0: eigentlich,
1: ne? Die
0: Polizei, okay.
1: Ja.
0: Für was steht das eine? Weil da sind so Kinder drauf und ein Ball und ein Haus. Was bedeutet das?
1: Das ist eine Spielstraße.
0: Spielstraße, okay.
1: Kennen Sie die Verkehrszeichen nicht?
0: Ja, das kannte ich nicht vom Land, ne?
1: Ja, aber Sie sind doch bestimmt öfters in der Stadt.
0: Nein, ganz selten. Ich habe mir das viel netter vorgestellt.
1: Wenn Sie gleich mit dem Bulldog reinfahren, so ist es schon entspannt. Aber wenn es mit dem Bulldog und Anhänger, das ist ein wenig viel.
0: Kennen Sie dieses Resi, wie geht das Lied?
1: Ich hole die mit dem Traktor ab.
0: Genau, genau. So habe ich es mir eher vorgestellt.
1: Das Ding ist jetzt, dann werden Sie ein wenig ruhiger und dann kommt die Polizei.
0: Frau Brauner-Freuder?
1: Ja?
0: Ich muss Ihnen was verraten. Ich stehe gar nicht auf der Straße.
1: Sondern?
0: Ich stehe eigentlich im Studio von Bayern 3.
1: Allmächt. Ja, sagen Sie mal. Nein, ich bin hier im Radio Arno.
2: Aber Sie waren so freundlich. Guten Morgen.
1: Guten Morgen.
0: Und wissen Sie was, das hat wirklich was gebracht. Denn Sie haben gerade gequizt, ohne es zu wissen. 3 richtige Antworten. Das bedeutet 3 Monate Gratis-Kaffee von der Kaffeerösterei Martermühle für Sie.
1: Nein.
0: Doch.
1: Na klar. Dann bedanke ich mich ganz herzlich.
0: Ich fahre jetzt auch nicht mehr mit dem Traktor in die Stadt. Nein. Versprochen.
2: Nie wieder.
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1: Die A3 Nürnberg-Passau ist zwischen Kreuz-Deggendorf und Hengersberg wegen Bauarbeiten bis Montag ca. 2 Uhr in beiden Richtungen gesperrt. Die Umleitung führt über die U18, U83. Die A94 Richtung München ist zwischen Feldkirchen-Ost und Riem wegen Bauarbeiten bis morgen früh gesperrt.
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1: Martin Garrix und Ed Sheeran. Repeated.

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2: Preisfrage. Wer ist dieser gerade mal 12-jährige Typ, der so fantastisch Klavier spielt? Okay, wir machen es ein bisschen einfacher. Dieser Klassikvirtuose ist derselbe, den ihr von diesem Song kennt. Look at me now, die erste Single des Münchners Levent Geiger. Damals war er 18. Wie passt das jetzt alles zusammen? Mozart und coole Popmusik? Fangen wir von vorn an. Schon als Kind ist Levent mit seinen Eltern viel in der Welt rumgekommen. Aufgewachsen ist er zum Teil in Sao Paulo und in Chicago. Dort, so hat Levent Fernsehmoderator Markus Kafka verraten, bekam er mit 5 Jahren Schlagzeugunterricht.
3: Hatte ich da einen richtig schönen Ami-Schlagzeuglehrer, habe ich auch mit meinem Dad viel Musik gemacht. Der spielt zum Beispiel Klavier. Und also wirklich auch sehr, sehr gut, muss man an der Stelle mal sagen, auch Klavier. Und mit ihm habe ich viel gejammt. Und dann haben wir so, ich am Schlagzeug, er am Klavier. Und das hat mich halt, glaube ich, auch nochmal irgendwie motiviert, noch mehr Musik zu machen. Und dann irgendwann dachte ich vielleicht, okay, ich habe doch auf seinen Dad hochgeschaut und wollte dann auch Klavier anfangen. Und dann kamen halt so ein paar Instrumente einfach nach und nach. Und dann kam es quasi irgendwann zu Songs schreiben und da bin ich jetzt hier sozusagen.
2: Klassik und Pop. In seiner Jugend mag sich Levent Geiger noch nicht so recht entscheiden. Schon mit 11 gewinnt er seinen ersten Preis bei Jugend musiziert, dem berühmten Musikwettbewerb für Kinder und Jugendliche. Und das nicht zuletzt dank seiner großartigen Klavierlehrerin.
3: Bin ich mit dem Ziel zu der Lehrerin hin und habe gesagt, okay, kriegst du es hin, dass ich den ersten Platz volle Punktzahl bekomme, nur dann will ich bei dir Unterricht haben. Die war so ein bisschen so okay. Und ich habe gesagt, ich bin motiviert, ich würde quasi üben dafür. Und sie meint dann irgendwann, ja okay, es kriegt sie hin. Und das ist dann am Ende auch passiert.
2: Mit Klavierkonzerten tourte Levent Geiger durch viele Länder. Parallel fing er an Songwriting-Wettbewerben teilzunehmen. Und bei einem dieser Events stand Levent mit Nico Santos auf der Bühne. Der prophezeite ihm eine steile Karriere. Und er hatte recht. 2022 spielt Levent Geiger vor riesigem Publikum als Support für die Backstreet Boys. Im Jahr darauf erscheint sein erster Radiohit, Too Dumb.

0: Zu seinen großen Idolen zählen Justin Bieber, Gracie Abrams, Bruno Mars und...
1: Eine meiner größten Vorbilder ist Charlie Puth. Der macht so viel halt auch produktionsmäßig und Songschreiben, alles halt selber. Und das ist halt so ein bisschen das, was mich auch extrem motiviert, auch das selbst zu machen. Und deswegen finde ich den sehr, sehr cool.
0: Ziemlich cool ist auch Levins neue Single At The Party. Darauf singt er, wie wichtig es ist, für jemanden da zu sein, selbst in Momenten, in denen alles aus dem Ruder läuft. Levin Geiger, vorgestellt von Dagmar Golle.
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1: Levent Geiger aus München. At the Party.
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1: Um 3 Uhr mit Ines Kunze. Die Schweizerinnen und Schweizer entscheiden heute in einer Volksabstimmung über die sogenannte Nachhaltigkeitsinitiative. Die rechte Partei SVP will erreichen, dass die Bevölkerung des Landes unter 10 Millionen Menschen bleiben soll. Aus Genf berichtet unsere Korrespondentin Katrin Hondl.
2: Aktuell leben in der Schweiz rund 9,1 Millionen Menschen. Die SVP spricht von einer Nachhaltigkeitsinitiative und behauptet, damit Probleme zu lösen, wie hohe Mieten, Staus auf der Autobahn oder volle Busse und Bahnen. Ab einer Einwohnerzahl von 9,5 Millionen verlangt die Initiative konkrete Maßnahmen gegen die Zuwanderung, zum Beispiel Einschränkungen bei der Asylvergabe und beim Familiennachzug. Die Schweizer Regierung, Parlament und Wirtschaftsverbände lehnen die SVP-Forderung ab und warnen vor schwerwiegenden Folgen für Wirtschaft und Wohlstand im Land.
1: Außerdem sind in Genf Proteste im Zusammenhang mit dem G7-Gipfel im nahegelegenen Evian angekündigt. Die Polizei rechnet mit bis zu 50.000 Demonstrierenden und bereitet sich auf einen Großeinsatz vor. Auch zahlreiche Läden, Banken und Hotels haben sich verbarrikadiert. Wohl auch in Erinnerung an Krawalle vor rund 20 Jahren, als beim damaligen G8-Gipfel in Evian Proteste eskalierten. Geschäfte wurden geplündert, ein Demonstrant schwer verletzt. Die Veranstalter der heutigen Demo rufen zu friedlichem Protest auf. Im Irankrieg scheinen sich die Konfliktparteien näher gekommen zu sein. Doch es gibt widersprüchliche Angaben, wann eine Absichtserklärung für ein Friedensabkommen unterzeichnet werden soll. Mehr Informationen dazu aus der Nachrichtenredaktion von Peter Mühlfeit.
3: Nach Aussage von US-Präsident Trump ist für heute die Unterzeichnung einer Vereinbarung geplant. Unmittelbar danach soll die Straße von Hormus wieder geöffnet werden, schreibt er auf seiner eigenen Online-Plattform. Das iranische Außenministerium widerspricht Trumps Zeitplan. Es werde nicht heute, sondern eher in den kommenden Tagen sein. Für die Nutzung der wichtigen Meerenge werde der Iran künftig Gebühren verlangen. Im Irankrieg gilt seit Wochen eine Waffenruhe, die allerdings immer wieder gebrochen wird.
1: Manuel Neuer wird beim WM-Auftakt der deutschen Fußballer morgen gegen Curaçao im Tor stehen. Das hat Bundestrainer Julian Nagelsmann bestätigt. Bei den Vorbereitungsspielen hatte Neuer wegen einer Wadenverletzung gefehlt. Stand jetzt seien alle Spieler gesund, sagte Nagelsmann. Das Spiel morgen gegen Curaçao beginnt um 19 Uhr unserer Zeit und wird von der ARD live übertragen. Und das Wetter für Deutschland. In der Nacht vom Norden bis in den Osten bewölkt, mit Schauern, im Süden meist nur gering bewölkt. Tagsüber dann in der Nordhälfte und im Osten unbeständig mit teils dichten Wolken und weiteren Schauern, vereinzelt auch Gewitter. In der Südhälfte weitgehend trocken und sonnig bei maximal 16 bis 26 Grad. Die Zeit 3.03 Uhr.
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4: Die A3 Nürnberg-Passau ist zwischen Kreuz Deggendorf und Hengersberg wegen Bauarbeiten bis Montag ca. 2 Uhr in beiden Richtungen gesperrt. Die Umleitung führt über die U18, U83. Die A94 Richtung München ist zwischen Feldkirchen Ost und Riem wegen Bauarbeiten bis morgen früh gesperrt.
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1: The Beaches, Edge of the Earth.
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2: Es muss nicht immer Berlin sein, auch nicht Hamburg oder München. Unser neues Popsternchen kommt aus Amberg in der Oberpfalz. Ihr Name? Anna Lien.
3: Ja!

0: Gerade mal 17 Jahre jung ist Anna Leanne. Mit ihrer ersten Single setzte sie schon mal ein fettes Ausrufezeichen. Slow Burn ist ein verträumter, aber kraftvoller Popsong. Anna Leanne besticht mit einer tollen Stimme. Musik, so erzählt sie, war schon immer Teil ihres Lebens.
1: Also Musik begleitet mich eigentlich schon, seitdem ich denken kann. Ich habe mit 7 angefangen, Gitarre zu spielen. Mit 8 habe ich das erste Mal für Wohltätigkeitsorganisation Straßenmusik gemacht. Und ja, dann habe ich irgendwann begonnen, meine eigenen Songs zu schreiben. Mittlerweile bin ich bei Valeria Music gesigned und habe jetzt das große Glück, meine eigene Musik endlich releasen zu dürfen. Das ist mein Werdegang bis jetzt. Ich bin gespannt, was noch alles so kommt.
0: Anna Leanne will nichts überstürzen. Der Weg ist das Ziel, philosophiert sie. Auch wenn sie natürlich stolz ist, in Berlin und Bochum mit renommierten Songschreibern arbeiten zu dürfen und ihren Song in Bayern 3 zu hören.
1: Ich habe meine ganze Kindheit immer Bayern 3 gehört. Und jetzt auf einmal meine eigene Musik da zu hören, ist wirklich verrückt einfach. Und gerade weil Slow Burn ja jetzt auch meine allererste Nummer ist, meine allererste Single, ja, es ist einfach nochmal viel besonderer und ein richtiger Full-Circle-Moment für mich.
0: 2026 wird garantiert ein spannendes Jahr für Anna Leanne. Doch unsere Oberpfälzerin bleibt geerdet. Amberg ist und bleibt ihre Heimat.
1: Also ich finde, Amberg ist eine mega tolle Stadt. Man ist schnell in Regensburg, man ist schnell in Nürnberg. Die Altstadt ist wunderschön. Man muss nur ein paar Schritte gehen oft und dann ist man schon in der Natur. Das ist ja auch nicht immer gegeben. Und ja, man kennt viele Leute, wir kennen uns alle untereinander und das ist einfach total schön. Also ich bin ein großer Amberg-Fan und sehr zufrieden.
0: Und die Ambergerin weiß, dass sie mit 17 Jahren jede Menge Zeit hat, um ihre Karriere behutsam aufzubauen. Das gilt übrigens auch für die Liebe. Mit Slow Burn stellte Anna Leanne klar, auch mit den ersten großen Gefühlen darf man sich ruhig ein bisschen Zeit lassen. Auf ihrem neuen Song 17 dagegen geht es um die erste verflossene Liebe und ums Erwachsenwerden. Anna Leanne, ein Tipp von Dagmar Golle.
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1: Anna Lehn aus Amberg in der Oberpfalz. 17.
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1: Die A3 Nürnberg-Passau ist zwischen Kreuz-Deggendorf und Hengersberg wegen Bauarbeiten bis Montag ca. 2 Uhr in beiden Richtungen gesperrt. Die Umleitung führt über die U18, U83. Die A4 Nuinzig Richtung München ist zwischen Feldkirchen-Ost und Riem wegen Bauarbeiten bis morgen früh gesperrt.
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2: 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Ja? Und sie galoppieren so herum und ein Junge sagt zu mir, Hände hoch, übergib dich. Ich meinte so, oh, sorry Daniel. Ich glaube, das heißt, er gibt dich. Er schaut mich richtig böse an und sagt, das weiß ich doch, du Keck. Ich wurde von einem Fünfjährigen auseinandergenommen. 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Aber du trägst Hosen, die man hier bei der Hälfte abtrennen kann, ja. 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
1: Um 4 Uhr mit Ines Kunze. Nach Bauarbeiten wird die Bahnstrecke zwischen Hamburg und Berlin heute wieder komplett freigegeben. Rund 10,5 Monate hatte es Ersatzverkehr und Umleitungen gegeben. In der Zeit wurde laut Bahn unter anderem Gleise erneuert, Bahnsteige verlängert und allgemein modernisiert. Nicht eingebaut wurde jedoch die digitale Zugleittechnik ETCS, durch die Züge dichter hintereinander fahren können. Sie soll nach Plänen der EU Standard werden. Die Bahn will das nachholen, allerdings erst in den frühen 30er Jahren. Im schweizerischen Genf sind Proteste im Zusammenhang mit dem G7-Gipfel im nahegelegenen Evian angekündigt. Die Polizei rechnet mit bis zu 50.000 Demonstrierenden und bereitet sich auf einen Großeinsatz vor. Auch zahlreiche Läden, Banken und Hotels haben sich verbarrikadiert. Wohl auch in Erinnerung an Krawalle vor rund 20 Jahren, als beim damaligen G8-Gipfel in Evian Proteste eskalierten. Geschäfte wurden geplündert, ein Demonstrant schwer verletzt. Die Veranstalter der heutigen Demo rufen zu friedlichem Protest auf. Außerdem stimmen in der Schweiz Bürgerinnen und Bürger heute über die sogenannte Nachhaltigkeitsinitiative ab. Es geht um die Frage, ob die Bevölkerung des Landes unter 10 Millionen Menschen bleiben soll. Die Schweizer Partei SVP, die die Volksabstimmung initiiert hat, verspricht damit etwa günstigere Wohnungen und weniger volle Busse und Bahnen. Aktuell leben rund 9 Millionen Menschen in der Schweiz. Um die Zahl unten zu halten, müssten etwa das Personenfreizügigkeitsabkommen mit der EU gekippt werden. Die Schweizer Regierung, das Parlament und Wirtschaftsverbände sind gegen die Forderung. Sie warnen vor schwerwiegenden Folgen für Wirtschaft und Wohlstand im Land. Bei der Fußball-EM steht für das deutsche Team heute der Auftakt gegen Curaçao an. Bundestrainer Julian Nagelsmann bestätigte bei einer Pressekonferenz, alle Spieler seien fit. Auch Torwart Manuel Neuer werde morgen auf dem Platz stehen. Neuer war im Vorfeld verletzungsbedingt ausgefallen. Mehr Infos aus der Pressekonferenz hat Sportreporterin Anne van Eickels.
2: Den traditionellen Glücksmilchreis vor dem Spiel gibt es für die deutschen Spieler heute nicht als Nachmittagssnack, sondern schon zum Frühstück. Der Bundestrainer findet die frühe Anstoßzeit um 12 Uhr Ortszeit in Houston gar nicht schlecht. Dann müsse man nicht den ganzen Tag im Hotel abhängen, so Julian Nagelsmann, der die wichtigen Taktikbesprechungen mit dem Team schon alle erledigt hat. Julian Nagelsmann vergleicht die Partie gegen den WM-Neuling mit einem DFB-Pokalspiel. Das ist eine Art David-Goliath-Situation, so der Bundestrainer wörtlich. Curaçao spiele ohne Druck und das mache einen Gegner immer gefährlich.
1: Und das Wetter heute. In der Nordhälfte und im Osten unbeständig vereinzelt Gewitter. In der Südhälfte weitgehend trocken und sonnig bei maximal 16 bis 26 Grad. 4.03 Uhr.
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3: Die A3 Nürnberg-Passau ist zwischen Kreuz Deggendorf und Hengersberg wegen Bauarbeiten bis Montag ca. 2 Uhr in beiden Richtungen gesperrt. Die Umleitung führt über die U18, U83. Die A4 Richtung München ist zwischen Feldkirchen Ost und Riem wegen Bauarbeiten bis morgen früh gesperrt.
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1: Teddy Swims, Mr. Know-It-All.

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2: Wir brauchen gar nicht weit wegfahren, um eine richtig schöne Zeit zu haben. Wandern in den Alpen, Burgen besichtigen und Sommerrodelbahndüsen im Altmühltal oder den Tag an der Mainlände in Eibelstadt in Unterfranken verbringen. Hier gibt's einen Naturspielplatz, es gibt eine Picknickwiese. Ihr könnt mit dem Sub paddeln oder auch einfach ins Wasser hüpfen. Und der Fidelius, der ist schon da gewesen und der findet super.
3: Ist auch nicht zu kalt, auch nicht zu warm. Eigentlich ziemlich perfekt zum Baden. Und ich finde das Wetter eigentlich ziemlich gut, weil heute ist auch der erste Tag, wo ich richtig Muscheln suchen kann und man kann sehr viel Eis essen.
2: Ja, das ist wichtig, viel Eis essen bei diesen Temperaturen. Und auch der Papa, der findet das richtig herrlich und sieht überhaupt keine Notwendigkeit, in den Ferien groß wegzufliegen.
4: Wir sind hier mit Rädern unterwegs, mit Hänger und Zelt und da kann man super spontan sein, ist völlig unabhängig, da brauche ich kein Flugzeug dazu.
2: Ja, Urlaub daheim geht hier bei uns doch wirklich wunderbar.
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1: Die A3 Nürnberg-Passau ist zwischen Kreuz Deggendorf und Hengersberg wegen Bauarbeiten bis Montag ca. 2 Uhr in beiden Richtungen gesperrt. Die Umleitung führt über die U18, U83. Die A4 Noinzig Richtung München ist zwischen Feldkirchen Ost und Riem wegen Bauarbeiten bis morgen früh gesperrt.
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2: Weiter geht's mit richtig viel Musik.

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2: Wenn die Münchnerin Delua loslegt, merkt man sofort, sie hat den Flow und sie hat etwas zu sagen.
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0: In dem Song Good News wünscht sich Delua gute Nachrichten inmitten von Kriegen und Katastrophen. Sie fragt, wo ist die Liebe, wo die Einigkeit? Du und ich, wir können Dinge verändern. Lass uns gute News produzieren. Conscious Pop nennt Delua ihre Musik. Ein Sound, zu dem man tanzen kann, der aber auch zum Nachdenken anregen soll. Über Themen, mit denen die studierte Psychologin in ihrer Praxis fast täglich konfrontiert wird. Musik war übrigens schon immer Teil ihres Lebens.
1: Ich habe mit 4 Jahren, glaube ich, meinen ersten Kassettenrekorder bekommen, wo ich mich so selbst aufnehmen konnte. Da habe ich dann schon Songs recorded. Und mit 6 habe ich Klavierunterricht bekommen. Bei uns zu Hause lief immer Musik. Mein Papa hat so laut Musik gehört, dass öfters mal die Polizei kam und gesagt, er müsste mal seine Anlage leiser machen. Also Musik war immer schon da.

0: Nachdem sie früher in verschiedenen Bands gesungen hat, geht die Münchnerin Delua seit 2023 solo auf die Bühne. Mit Elektropop und einer starken Stimme, die mühelos zwischen Singen und Sprechgesang wechselt. Mit Songs, die gesellschaftliche Probleme aufgreifen und den Dschungel der Emotionen. Dazu gehört auch das Erwachsenwerden auf ihrer neuen Single I'm Still Figuring Out Adulthood.
1: Inhaltlich geht es um diesen inneren Widerspruch. Auf dem Papier bin ich eigentlich total erwachsen, übernehme Verantwortung, habe mein Leben irgendwie im Griff und gleichzeitig gibt es einfach immer wieder die Momente, in denen ich mich komplett überfordert fühle. Von Alltagssachen, von Erwartungen, Termine jonglieren, funktionieren, für alle da sein und dann denke ich mir manchmal einfach nur so, wie zur Hölle soll denn das gehen und wie machen alle anderen das?
0: Delua verpackt all diese Fragen in einen Sound, zu dem man richtig Party feiern kann. Delua, ein Musiktipp von Dagmar Golle.
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1: Delua aus München. I'm still figuring out adulthood.
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2: Um 5 Uhr mit Ines Kunze. Die Schweizerinnen und Schweizer entscheiden heute in einer Volksabstimmung über die sogenannte Nachhaltigkeitsinitiative. Die rechte Partei SVP will erreichen, dass die Bevölkerung des Landes unter 10 Millionen Menschen bleiben soll. Aus Genf berichtet ARD-Korrespondentin Katrin Hondl.
3: Aktuell leben in der Schweiz rund 9,1 Millionen Menschen. Die SVP spricht von einer Nachhaltigkeitsinitiative und behauptet, damit Probleme zu lösen, wie hohe Mieten, Staus auf der Autobahn oder volle Busse und Bahnen. Ab einer Einwohnerzahl von 9,5 Millionen verlangt die Initiative konkrete Maßnahmen gegen die Zuwanderung, zum Beispiel Einschränkungen bei der Asylvergabe und beim Familiennachzug. Die Schweizer Regierung, Parlament und Wirtschaftsverbände lehnen die SVP-Forderung ab und warnen vor schwerwiegenden Folgen für Wirtschaft und Wohlstand im Land.
2: Nach Bauarbeiten wird die Bahnstrecke zwischen Hamburg und Berlin heute wieder komplett freigegeben. Rund 10,5 Monate hatte es Ersatzverkehr und Umleitungen gegeben. In der Zeit wurden laut Bahn unter anderem Gleise erneuert, Bahnsteige verlängert und allgemein modernisiert. Nicht eingebaut wurde jedoch die digitale Zugleittechnik ETCS, durch die Züge dichter hintereinander fahren können. Sie soll nach Plänen der EU Standard werden. Die Bahn will das nachholen, allerdings erst in den frühen 30er Jahren. Viele Museen wollen die Knochen von Buckelwal Timmy haben. Das meldet der Sammlungsleiter des Naturhistorischen Museums in Kopenhagen, der für die Verteilung der Überreste verantwortlich ist. Demnach haben Museen aus Dänemark, Deutschland und den Niederlanden Interesse angemeldet. Diese wollten die Knochen etwa unter dem Gesichtspunkt des Umgangs mit der Natur und Lebewesen ausstellen. Das Schicksal von Timmy bewegte wochenlang viele. Nachdem der Wal immer wieder gestrandet war und Wissenschaftler das Tier als zu geschwächt eingestuft hatten, hatte eine private Initiative den Wal in die Nordsee transportiert. Dort war das Tier kurz darauf gestorben und schließlich in Dänemark angespült worden. Manuel Neuer wird beim WM-Auftakt der deutschen Fußballer heute gegen Curaçao im Tor stehen. Das hat Bundestrainer Julian Nagelsmann bestätigt. Bei den Vorbereitungsspielen hatte Neuer wegen einer Wadenverletzung gefehlt. Stand jetzt seien alle Spieler gesund, sagte Nagelsmann. Das Spiel heute gegen Curaçao beginnt um 19 Uhr unserer Zeit und wird von der ARD live übertragen. Das waren die Nachrichten mit Ines Kunze. Und das Wetter für Deutschland. In der Nacht vom Norden bis in den Osten bewölkt mit Schauern, im Süden meist nur gering bewölkt. Tagsüber dann in der Nordhälfte und im Osten unbeständig, vereinzelt auch Gewitter. In der Südhälfte weitgehend trocken und sonnig bei maximal 16 bis 26 Grad. Die Zeit 5.03 Uhr.
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4: Guten Morgen auf die Straßen. Hey, es ist ja schon hell und jetzt geht's los mit der A3 Nürnberg-Passau. Die ist zwischen dem Kreuz Deggendorf und Hengersberg wegen Bauarbeiten noch bis morgen früh, so mitten in der Nacht bis 2 Uhr in beiden Richtungen gesperrt. Da gibt's eine Umleitung für euch über die U18 und die U83. A93 Hof Richtung Weiden zwischen Wiesau und Falkenberg. Vorsicht, da ist ein Unfall passiert auf der linken Spur. Und die A4 94 München-Passau ist zwischen Riem und Feldkirchen-Ost in beiden Richtungen wegen Bauarbeiten gesperrt. Wahrscheinlich noch eine Stunde. Gute und sichere Fahrt euch allen.
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4: Guten Morgen zusammen. Ich sag's euch, ich habe heute Nacht so mies geschlafen. Es war mal wieder eine Erdkunde-Schulaufgabe und ich hatte einfach überhaupt gar keine Ahnung. Es sollte um die Lübecker Bucht gehen und auch um Gebirge, wie die jetzt in Verbindung stehen. Ich hab's einfach nicht gecheckt und es ging um Enpoden. Genau, ich hatte die ganze Nacht auch keine Ahnung, was Enpoden sind und habe tatsächlich nach dem Aufwachen gegoogelt. Das Wort Enpoden gibt es nicht mal und ich lasse mich die ganze Nacht davon stressen. Haja, guten Morgen.

0: Das ist die unglaubliche Stimme von Sia. Gimme Love in Bayern 3 in eurem Hitradio Nummer 1 am sehr frühen Sonntagmorgen. Da folgen wir, der Samstag ist also rum, ja, und damit auch die Samstags-Crasher. Aber diese 3 Stunden jeden Samstagmorgen von 9 bis 12 mit Kreuzer und Schaffstein, die konservieren wir für euch. Die soll jeder zu jeder Zeit nochmal hören können. Hier ein kleiner Ausschnitt.
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2: Ich komme immer noch nicht klar auf diese Geschichte mit dem Ötzi.
3: Ich finde es total faszinierend, dass du immer noch in der Mumie 5000 Jahre alt im Darm

0: aktive Hefekulturen findest, da draußen Hefepilz züchtest und mit dem ein Brot backst. Das ist doch super.
1: Alter, das ist widerlich.
0: Ja, aber auch eine gute Steilvorlage für einen neuen Hit.
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0: Kroatien und Bosnien waren anfangs ziemlich skeptisch, was die eigenen WM-Chancen betrifft, aber mittlerweile sind die Zweifel wie weggewischt. Wie heißt der deutsche Quarterback, der sich immer so ein bisschen ins Höschen macht? Schlotterbeck. Okay, du hältst dich tapfer.
1: Ja.
0: Was haben die WM-Spiele, was David Hasselhoff nie hatte? Eine Trinkpause. Oh, da kämpft er. Nein! Darf ich dich beruhigen? Du hättest es sowieso nicht überlebt. Weißt du, welcher der Nächste gewesen wäre?
1: Na, sag an.
0: Welches Land klingt zur Hälfte wie eine Beleidigung? Kyra. Und noch die B308, Queralpenstraße, Sonthofen Richtung Hindelang-Oberjoch. Queralpenstraße, es ist die Queralpenstraße. Queralpenstraße.
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0: Und die B308, Queralpenstraße Sonthofen, 12 Minuten. Du musst nicht bimmeln, wenn ich einmal Queralpenstraße richtig ausspreche.
1: Ich wollte es ein bisschen feiern für mich.
0: Depp.

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0: und Jerick Stettner.
1: Heute Abend ist es soweit, das vielleicht abgefahrenste deutsche WM-Spiel aller Zeiten. Deutschland gegen Curaçao zur besten Cocktailzeit um 19 Uhr ist Anpfiff.
2: Übrigens, Fun Fact, Curaçao ist ungefähr so groß wie Köln und hat ein bisschen mehr Einwohner als Würzburg.
1: Dass die überhaupt genug Spieler gefunden haben. Du tippst ja mit KI, was sagt denn die KI für das Spiel?
2: 4-0 für Deutschland.
1: Ah, okay. Ja, mein Sohn und ich, wir haben knackiges 5-0 getippt. Hm. Also, es wird Tore geben heute Abend. Schönes Spiel wünschen wir euch.
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4: Willkommen in eurem Sonntag. Der kommt heute abwechslungsreich daher. Sonne und Wolken wechseln sich ab. In Schwaben ist die Sonne die Gewinnerin. Ab und zu kann es an den Alpen mal regnen oder auch gewittern. Und es wird wieder ganz schön windig bei 16 bis 24 Grad. Morgen dann zum Start in die neue Woche. Erst viele Wolken, dann wird es aber nach und nach immer freundlicher.
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4: Um kurz nach 5:30. Guten Morgen auf die Straßen. Die A3 Nürnberg-Passau ist zwischen dem Kreuz Deggendorf und Hengersberg wegen Bauarbeiten noch gesperrt. Und zwar bis kommende Nacht, nachts um 2. In beiden Richtungen ist da die Autobahn gesperrt. Und es gibt eine Umleitung für euch über die U18 und die U83. Und die A94 München-Passau ist zwischen Riem und Feldkirchen-Ost in beiden Richtungen wegen Bauarbeiten gesperrt. Das sollte aber in einer halben Stunde abgeschlossen sein. Gute und sichere Fahrt euch allen.
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0: Ed Sheeran, Bayern 3 aus dem Jahr 2017, Castle on the Hill. Und hey, 13 Jahre Altersunterschied, völlig wurscht oder doch ein Problem? Das haben wir diese Woche mit euch durchdiskutiert.
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0: Unsere Bayern 3-Hörerin Johanna hat sich bei uns gemeldet. Johanna ist nämlich frisch verliebt, aber mit einem großen Aber. Sie schreibt, ich bin 25 und er ist 13 Jahre älter als ich. Er wohnt noch dazu bei uns im Dorf und hier kennt ja jeder jeden. Würden wir uns öffentlich als Paar zeigen, dann wären wir sofort Gesprächsthema Nummer 1. Und außerdem hat Johanna echt Angst von den Reaktionen aus ihrem ganz direkten Umfeld, vor allem von ihren Eltern. Sie hat euch gefragt. Und ihr seid euch, ich hab's nicht anders erwartet, ziemlich einig.
2: Ich finde, es hat ganz viel mit Selbstvertrauen zu tun. Die beiden müssen miteinander leben und zurechtkommen. Und da wäre es mir ehrlich gesagt total egal, was andere denken.
3: Wenn über euch geredet wird, dann muss das ja nicht zwangsweise was Schlechtes sein. Kann auch sein, dass es dann so ist, hey, ich würde das auch gerne, aber ich traue mich das nicht.
4: Ich glaube, wenn du es nicht machst, machst du dir vielleicht später Vorwürfe.
5: Wenn du für ihn Gefühle entwickelt hast und das vom Herzen her richtig ist, dann mach es doch und scheiß auf die anderen, was die sagen.
6: Bitte hör in dich rein und schau, was für dich das Beste ist.
0: Das hört sich gut an. Auf unserem Bayern 3 Instagram-Kanal habt ihr auch abgestimmt und auch da Team Liebe. 94% sagen, ja, hör auf dein Herz und lass dich auf ihn ein. Nur 6% sagen, oh nee, mach mal lieber Abstand, Familie und Umfeld sind da wichtiger. Ich glaube, wir haben Johanna da sehr gut geholfen. Und wenn ihr gerade auch nicht so richtig wisst, wo vorn und hinten ist, wo es lang gehen soll, vertraut auf die Bayern 3 Community. Auf die ist sowas von Verlass in allen schwierigen Lebenslagen. Meldet euch bei uns jederzeit über bayern3.de.
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0: called Miley Cyrus. Gleich nach den News.
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2: Um 6 mit Julia Walter. Guten Morgen. Morgen startet ein G7-Gipfel im französischen Evian. Das Land hat Proteste dagegen verboten. Deshalb weichen die Demonstranten auf das nur 45 Kilometer entfernte Genf in der Schweiz aus. Die Polizei rechnet mit bis zu 50.000 Personen, die ab heute Nachmittag gegen Kapitalismus und Ausbeutung protestieren wollen, wie Angela Ulrich berichtet.
3: Genf wappnet sich. Mehr als 7.000 Polizisten und Soldaten sind im Einsatz. Zahlreiche Geschäfte, Banken und Hotels haben ihre Schaufenster mit Sperrholzplatten verbarrikadiert. Die Sorge ist groß, dass es zu Ausschreitungen kommt, wie vor über 20 Jahren. Damals, 2003, fand in Evian ein G8-Gipfel noch mit Russland statt. In Genf kam es zu schweren Krawallen. Läden wurden geplündert. Es gab einen Schaden in Millionenhöhe. Ein Demonstrant wurde schwer verletzt. Die Demos jetzt werden von einer No-G7-Koalition aus mehreren Dutzend Gruppen veranstaltet. Sie rufen zu friedlichem Protest auf.
2: Im Iran-Krieg ist erneut von einem möglichen Durchbruch bei den Friedensverhandlungen die Rede. US-Präsident Trump zufolge soll heute eine Vereinbarung unterschrieben werden. Aus Pakistan, das zwischen den Kriegsparteien vermittelt, hieß es auch, für heute sei eine virtuelle Zeremonie zur Unterzeichnung geplant. Von iranischer Seite wurde das bisher weder bestätigt noch dementiert. Das italienische Bahnunternehmen Italo will ab 2028 in den deutschen Zugfernverkehr einsteigen. Die Gewerkschaft EVG befürchtet, dass die Bahn dadurch von den Hauptstrecken verdrängt wird. Das könnte demnach zur Folge haben, dass mindestens 16 Städte vom ICE- und IC-Verkehr abgekoppelt werden. Wie die Bild am Sonntag berichtet, wären davon auch bayerische Städte wie Augsburg, Bamberg oder Ingolstadt betroffen. Der Fernverkehrschef der Deutschen Bahn, Peterson, hatte im Tagesspiegel zuletzt sogar von 120 möglicherweise betroffenen Bahnhöfen gesprochen. Im Karwendelgebirge im Landkreis Garmisch-Partenkirchen ist gestern ein 22-jähriger Münchner tödlich verunglückt. Er war in einer Zweierseilschaft auf dem Schöttelturm unterwegs. Die beiden Kletterer hatten den Gipfel schon erreicht. Beim Abstieg wollte der 22-Jährige ein Stück in leichterem Gelände ohne Seil zurücklegen. Allerdings brach ein Felsen aus, der als Halt gedient hatte. Der Münchner stürzte rund 130 Meter ab. Der Notarzt eines Rettungshubschraubers konnte nur noch seinen Tod feststellen.
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2: Am Abend startet auch endlich die deutsche Nationalmannschaft gegen Curaçao ins Turnier. Zuvor schauen wir aber noch auf die letzten Ergebnisse. Die Schweiz trennte sich am späten Abend 1:1 unentschieden von Katar. Auch Brasilien und Marokko gingen 1:1 auseinander. Und Schottland hat den ersten Sieg bei einer Fußball-WM seit 1990 geschafft, wie Jan Wochner berichtet.
4: Das Tor des Abends im Boston Stadium erzielte John McGinn. Bei seinem Treffer in der 28. Minute profitierte McGinn davon, dass ein Haitianer den Ball unglücklich und vor allem unhaltbar abfälschte. Haiti verkaufte sich bei seiner Rückkehr auf die WM-Bühne nach 52 langen Jahren extrem teuer, hatte vor allem zum Ende der ersten und der zweiten Hälfte gute Möglichkeiten zum Ausgleich, es fehlte aber an Präzision im Abschluss. Die Schotten so vorerst Tabellenführer in der Vorrundengruppe C vor Brasilien und Marokko.
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5: Da ist heute von allem was dabei. Viele Wolken und aber auch viel Sonnenschein. Die wechseln sich so ab. In Schwaben ist mehr Sonnenschein drin. Ab und zu kann es auch ein bisschen regnen und gewittern, vor allem an den Alpen und in den Mittelgebirgen. Und es wird wieder ganz schön windig bei 16 bis 24 Grad. Morgen am Montag erst viele Wolken, aber dann wird es immer, immer freundlicher.
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5: Um 4 nach 6. Guten Morgen auf die Straßen. Die A3 Nürnberg-Passau ist zwischen dem Kreuz Deggendorf und Hengersberg gesperrt. Noch bis kommende Nacht um 2 wegen Bauarbeiten. In beiden Richtungen ist die Autobahn gesperrt und es gibt eine Umleitung für euch über die U18 und die U83. Gute Fahrt euch allen.
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5: Guten Morgen zusammen. Willkommen in eurem Sonntag. Es ist schon wieder Mitte Juni. Wo rennt die Zeit nur hin? 14. Juni 2026. Heute Abend starten wir als Deutschland in die WM. Und Jens hat Geburtstag. Alles Gute und Grüße von der Familie aus Bayern. Hey!

0: Das ist Olivia Rodrigo für euch. Drop Dead in Bayern 3, 17:45 ist es. 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
1: Noch nie gab es ein Jahrhundert, in dem Aktivität, Geschäftigkeit und Emsigkeit so gefeiert wurden wie in unserem. Die moderne Religion der Disruption fordert, dass wir unsere Karrieren, unsere Firmen, ja unser Leben permanent zerstören und neu erfinden. Nur so, lautet der Konsens, würden wir wettbewerbsfähig bleiben. Viele Menschen glauben zudem, ein gutes Leben müsse aus lauter Abenteuern, Reisen, Wohnortwechseln und Höhepunkten bestehen. Ich glaube, das Gegenteil ist der Fall. Je ruhiger ein Leben, desto produktiver. Der Mathematiker und Nobelpreisträger Bertrand Russell sah das in einer wesentlich ruhigeren Zeit ähnlich. So war das Leben bedeutender Männer, von wenigen großen Momenten abgesehen, keine aufregende Sache. Sokrates hatte dann und wann seine Freude an einem Gastmahl. Die Hauptzeit seines Lebens aber verbrachte er ruhig bei seiner Xantippe, machte nachmittags seinen Verdauungsspaziergang und traf dabei vielleicht den einen oder anderen Freund. Kant soll sich nie weiter als 10 Meilen von Königsberg entfernt haben. Darwin lebte, nachdem er von seiner Weltreise zurückgekehrt war, bis zu seinem Tode ruhig zu Hause. Kurzum, man wird allgemein finden, dass ein ruhiges Leben für große Männer charakteristisch ist und dass ihre Lebensgenüsse von außen betrachtet nichts Aufregendes hatten. Das gilt natürlich auch für die großen Frauengestalten der Geschichte. Eine positive Korrelation zwischen lautem Gebaren und guten Ideen, zwischen Rastlosigkeit und Einsicht, zwischen Aktivität und Ergebnis gibt es nicht.

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3: Das wird heute eine abwechselnde Nummer. Mal Sonne, mal Wolken, dann wieder die Sonne.

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1: Um 6:30 guten Morgen auf die Straßen. Wir haben eine Meldung für euch. Die A3 Nürnberg-Passau ist zwischen dem Kreuz Deggendorf und Hengersberg gesperrt. Da laufen Bauarbeiten noch bis heute Nacht um 2. In beiden Richtungen ist die Autobahn hier gesperrt und es gibt eine Umleitung für euch über die U18 und die U83. Gute Fahrt euch!
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0: Die Imagine Dragons in Bayern 3 Radio Active.
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0: Oh, und ich freue mich sehr. Da stellen wir jetzt jemanden drauf. Oh, das ist eine so wild lustige Mischung. Der stellt sich am besten selber vor, weil dieser Mann hat so viel zu erzählen.
2: Ja gut, dann stelle ich mich nochmal vor. Der ganze Name ist Ekwe Frederik Ekwe Sun Ai. Falls sich jemand fragt, wie man es schreibt, sage ich so, wie man es hört, du Opfer. Ich bin harter Legastheniker, ich habe selber keinen Plan. Ne? Der Name ist so kompliziert. Ne? Er ist eindeutig nicht deutsch, ne? Ich bin Österreicher. Tatsächlich. Nicht nur Österreicher offensichtlich. Ich bin genau genommen deutsch-togolesischer Österreicher aus Bayern. Das macht gar keinen Sinn. Weder die deutsche Pünktlichkeit noch diesen natürlichen togolesischen Frohsinn. Ich habe nichts davon geerbt. Ne? Meine Wurzeln kommen in ganz komischen Wegen raus. Ich sitze manchmal einfach mittlerweile in Hamburg depressiv zu Hause und trinke ein Weißbier. Ich trinke Weißbier, höre ein bisschen Falco. Ja. Und dann schlage ich so einem Huhn den Kopf ab und mache Voodoo auf meine Feinde.
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0: Guten Morgen mit Rita Ora in Bayern 3 und Anywhere. Und so geht's gleich weiter bei uns mit der ganz neuen von Kamrat. Hug yourself, dann weißt was hast. Gracie Abrams haben wir auch gleich noch dabei. Und die ganz neue von Fastboy, Beautiful Life, das alles nach den News.
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2: Um 7 mit Julia Walter. Guten Morgen. Der italienische Bahnbetreiber Italo will ab Frühling 2028 Hochgeschwindigkeitszüge auf deutsche Gleise schicken. Die Deutsche Bahn ist überhaupt nicht begeistert. Auch die Eisenbahngewerkschaft EVG ist alarmiert. Jasper Riemann mit Einzelheiten.
3: Für Kunden könnte der Italo-Einstieg ins deutsche Bahngeschäft negative Folgen haben. Davor warnt zumindest die Bahngewerkschaft EVG. Die Bild am Sonntag berichtet über eine Analyse der Gewerkschaft. Danach könnten viele Städte außerhalb großer Metropolen vom Fernverkehr abgekoppelt werden. Sollte die Deutsche Bahn weniger Züge auf hochprofitable Strecken schicken können, würde ihr das Geld fehlen, mit dem sie andere Verbindungen quersubventioniert. Die EVG befürchtet dem Bericht zufolge, dass 16 Städte ihre ICE- und IC-Anbindung verlieren könnten, unter ihnen auch Bamberg, Augsburg und Ingolstadt.
2: Die Schweizer Stadt Genf verbarrikadiert sich. Grund ist der G7-Gipfel, der morgen im französischen Evian startet. Weil dort keine Proteste erlaubt sind, gehen die Demonstranten in der 45 Kilometer entfernten Stadt auf die Straße. So war das vor über 20 Jahren schon mal und daran erinnert man sich in der Stadt, wie Angela Ulrich aus Genf berichtet.
4: Randalierer hatten mit Steinen und Flaschen auf Polizisten geworfen, Scheiben eingeschlagen, Geschäfte geplündert. Am Ende gab es einen Millionenschaden und eine Stadt, die völlig überrascht war von der Gewalt. Diesmal hat sich Genf jetzt gewappnet. Viele Hotels, Banken, Geschäfte haben ihre Schaufenster mit Sperrholzplatten verbarrikadiert. Und es sind sehr viel mehr Polizisten im Einsatz als damals. Rund 7000, heißt es bei der Genfer Stadtverwaltung. Auch Soldaten sollen darunter sein.
2: Womöglich unterschreiben die USA und die Führung in Teheran heute ein Abkommen, das den Iran-Krieg beendet. US-Präsident Trump zufolge soll die Vereinbarung heute zum Abschluss gebracht werden. Auch Vermittler Pakistan hat für heute eine virtuelle Zeremonie zur Unterzeichnung angekündigt. Eine Bestätigung aus Teheran steht aber noch aus. Berichten zufolge soll laut dem finalen Text die Straße von Hormuz wieder geöffnet und die Waffenruhe soll um 60 Tage verlängert werden. Bayerns kleinste Gemeinde, Chiemsee, soll heute einen neuen Bürgermeister wählen. Die letzte Wahl dort im März war gescheitert. Der damalige Amtsinhaber Armin Kremmer war zwar der einzige Kandidat, erreichte aber nicht die erforderliche Mehrheit. Denn über die Hälfte der Wählerinnen und Wähler hatte andere Namen auf den Stimmzettel geschrieben. Heute versucht es der Keramikmeister Georg Klampfleutner. Insgesamt sind 140 Einwohnerinnen und Einwohner der Fraueninsel und der Herreninsel wahlberechtigt.
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2: Die deutsche Nationalmannschaft steigt erst heute Abend um 19 Uhr in die WM ein gegen Curaçao. Aber das Turnier ist schon in vollem Gange. Im Spiel Australien-Türkei steht es zur Halbzeitpause gerade 1:0. Schottland gewann zuvor 1:0 gegen Haiti. Am Abend kam die Schweiz nicht über ein 1:1 gegen Katar hinaus. Auch Brasilien und Marokko trennten sich 1:1 unentschieden. Und in der NBA, der Basketball-Profiliga in Nordamerika, haben die New York Knicks nach 53 Jahren wieder den Titel gewonnen. Am Ende stand es 94:90 gegen die San Antonio Spurs.
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0: Guten Morgen zusammen, willkommen in eurem Sonntag. Das wird heute ganz nett, das wird abwechslungsreich. Also da ist viel Sonne mit dabei, es sind aber auch viel Wolken mit dabei. In Schwaben ist mehr Sonne und ab und zu kann es auch ein bisschen nass werden, vor allem in den Bergen, an den Alpen und in den Mittelgebirgen. Da kann es auch mal gewittern. Es wird auch wieder ganz schön windig, 16 bis 24 Grad. Und zum Start nehmen wir neue Woche. Morgen am Montag erst viele Wolken und dann wird es aber nach und nach immer freundlicher und sommerlicher.
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0: Es ist 7:04. Guten Morgen auf die Straßen. Wir haben eine Meldung für euch. Die A3 Nürnberg-Passau ist zwischen dem Kreuz Deggendorf und Hengersdorf noch. Jetzt fangen wir nochmal an. Also, guten Morgen. Hey, willkommen in eurem Sonntag. Es ist 7:04 und wir haben eine Meldung für euch. Die A3 Nürnberg-Passau ist zwischen dem Kreuz Deggendorf und Hengersberg wegen Bauarbeiten gesperrt. Das geht noch bis heute Nacht um 2. Es gibt eine Umleitung über die U18 und die U83. Gute Fahrt.
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0: Guten Morgen zusammen. Ja, manchmal ist halt in der Früh, gell, da hakt's noch ein bisschen. Es ist Wochenende. Es ist ganz gutes Wetter. Was steht bei euch an? Es sind ja so viele Feste gerade in Bayern. Volksfest in Schweinfurt, Rittertag in Uffenheim, Festa Italica in Erlangen. Die Kirchweih in Neustadt an der Aisch geht heute zu Ende. Und dann gibt's noch in Ergoldsbach Kettensägenschnitzen. Ich glaube, da ist für jeden was dabei. Oder auch das Volksfest in Schwandorf. Schönen Tag.

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0: Das ist die ganz neue von Fassbar in Bayern 3. Beautiful Life, die macht richtig Spaß. Und hey, heute Abend macht's richtig Spaß. Heute startet Deutschland endlich auch in die Fußball-Weltmeisterschaft gegen Curaçao um 19 Uhr. Und während alle nach Amerika schauen, gehen wir dahin, wo auch die Profis mal klein angefangen haben. Bei den bayerischen Vereinen.
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0: 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Und zwar machen wir das auch mit prominenter Unterstützung. Zum Beispiel haben wir dafür gesorgt, dass der Olmerer mit seinem Wackelkontakt diesmal Wasserkontakt hat. Wir haben den Olmerer zum Unterwasser-Rugby nach Ottobrunn gebracht.
2: Also ein Schnorchel, Taucherbrille aufsetzen und mit Flossen paddeln ist schwerer als Gitarre spielen, Schlagzeug spielen und singen gleichzeitig.
0: Okay, jetzt können wir es uns einigermaßen vorstellen. Toll, dass er es trotzdem ausprobiert hat, mit mehr oder doch ein bisschen weniger Erfolg.
2: Ich muss noch sehr viel üben, bis das mal meine Sportart wird, weil ich tue mir ja schon schwer, mich da auf meine Beine zu konzentrieren und ohne Arme zu schwimmen. Aber wenn ich mal Bock habe auf den nächsten Adrenalinkick, fange ich damit an. Aber da reicht mir jetzt gerade erstmal die Bühne.
0: Ja, also er ist jederzeit herzlich willkommen beim SV Ottobrunn beim Unterwasser-Rugby. Die lassen ihn jederzeit wieder ins Becken. Also erzählt uns von eurem Verein auf bayern3.de. 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
3: Das wird heute abwechslungsreich. Mal Sonne, mal Wolken. Es wird windig dazu wieder. Die Temperaturen gehen rauf auf 16 bis 24 Grad. An den Alpen und in den Mittelgebirgen kann es auch mal ein bisschen regnen. Morgen am Montag dann erst viele Wolken und dann wird es aber nach und nach freundlicher, sommerlicher, wärmer.
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3: Um 7:45. Guten Morgen. Die A3 Nürnberg-Passau ist zwischen dem Kreuz Deggendorf und Hengersberg wegen Bauarbeiten gesperrt. In beiden Richtungen noch bis heute Nacht um 2. Da gibt es eine Umleitung über die U18 und die U83. Gute Fahrt euch allen.
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0: Mike Kelly, Rakim, Mondes.
1: Voll schön, dass er am Schluss nochmal sagt, wer hier gesungen hat. Michael Patrick Kelly und Rakim Wonders in Bayern 3. Und wie hoch ist bei euch schon die Temperatur eures WM-Fiebers? Blubbert vielleicht noch so ein bisschen dahin, oder? Ja, aber heute Abend kommen dann schon die Deutschland-Blumenketten raus. Heute Abend geht die WM so richtig los. Und habt ihr vielleicht auch bei der Arbeit oder im Freundeskreis eine Tipprunde? Da sind ja immer welche dabei, die voll die Ahnung haben und komplett vorher analysieren, welche Zahlen sie reinschreiben. Und dann welche, die völlig blind einfach irgendwelche Zahlen tippen. So bin ich schon mal sehr weit vorne gelandet übrigens. Kann ich nur empfehlen. Wir machen aber den kurzen Check mit Jörg Marksteiner aus der ARD-Verbraucherredaktion. Auf was müssen wir denn da achten, damit das alles sauber bleibt und keinen Ärger mit dem Chef gibt bei so Bürotipprunden? Müssen wir da wirklich um Erlaubnis fragen?
2: Also am einfachsten ist es natürlich, wenn der Chef mittippt, dann ist die Sache klar. Ansonsten kommt es so ein bisschen darauf an. Also, wenn ich das Geld einsammeln, das Tippzettel verteilen oder auswerten in der Pause mache, vor der Arbeit, nach der Arbeit, dann gilt das grundsätzlich erstmal als Privatsache. Während der Arbeitszeit ist das alles aber nicht erlaubt. Da ist die Rechtslage ziemlich klar. Papier, Mailprogramm und auch die Räume, die gehören halt dem Arbeitgeber und er darf darüber entscheiden. Das heißt, da kann es wirklich Ärger mit dem Chef geben. Deshalb besser vorher nachfragen, ob das mit dem WM-Tipp im Betrieb wirklich okay ist.
1: Okay, aber wenn jetzt Chefin und Chef dabei sind und beim WM-Tippspiel mitzocken, läuft alles und dann will aber jemand seinen Einsatz plötzlich nicht zahlen. Was machen wir denn dann?
2: Das ist dann natürlich ärgerlich. Klar, aber das war es dann auch. Also ich habe keine rechtlichen Möglichkeiten, auch wenn das etwas seltsam klingt. Aber Spielschulden, Einsätze, Gewinne aus privaten Tippspielen, sowas, die kann ich vor Gericht nicht einklagen. Das steht tatsächlich so ausdrücklich im Gesetz. Da gilt dann wirklich der Spruch, Spielschulden sind Ehrenschulden.
1: Ja, ist ja wohl klar. Und solange ihr das WM-Tippspiel übrigens nicht öffentlich macht und es sich direkt an eure Kollegen, Vereinsleute und so weiter richtet, ist es auch kein illegales Glücksspiel. Ihr dürft halt nichts dran verdienen, außer am Ende den Jackpot. Und der ist sogar steuerfrei, Juchai.
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0: Das ist Fergie in Bayern 3. Big Girls Don't Cry. Und so geht's gleich weiter bei uns. Wonderful Life 25. Hertz. Hozier ist mit dabei und David Guetta.
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2: Um 8 mit Julia Walter. Guten Morgen. 2028 will das italienische Bahnunternehmen Italo in den deutschen Markt einsteigen. Zum Beispiel auf den Strecken München-Dortmund und München-Hamburg. Laut Bild am Sonntag befürchtet die Gewerkschaft EVG, dass das den Fernverkehr schlechter machen könnte. Demnach wäre es möglich, dass Bahnhöfe wie Augsburg, Bamberg und Ingolstadt dann nicht mehr angefahren werden. Mehr von Jasper Riemann.
3: Die Bild am Sonntag zitiert EVG-Chef Burkhardt mit den Worten: Wenn Italo Rosinenpickerei betreiben dürfe und die Bahn von den Hauptstrecken verdränge, zerlege das den Fernverkehr. Auch die Deutsche Bahn selbst betont seit Wochen, dass Fernverkehrsfahrten in der Fläche wegfallen könnten, wenn lukrative Trassen an Konkurrenten gehen. Bahnchefin Palla rief in der Vergangenheit die Politik auf, bessere politische Rahmenbedingungen zu schaffen, sonst drohe ein ungesteuerter Wettbewerb mit negativen Folgen für die Mehrheit.
2: Staus, Wohnungsknappheit, hohe Mieten. Diese Themen

0: Beschäftigen auch die Menschen in der Schweiz. Für die wählerstärkste Partei SVP ist die Lösung, das Land sollte seine Einwohnerzahl auf 10 Millionen begrenzen. Heute können die Schweizerinnen und Schweizer in einer Volksabstimmung darüber entscheiden. Die rechtsnationale SVP will so die Migration begrenzen. Sie macht Zuwanderer für fast alle großen Probleme des Landes verantwortlich. Aktuell leben gut 9 Millionen Menschen in der Schweiz, davon sind 340.000 Deutsche. Im Iran-Krieg ist erneut von einem möglichen Durchbruch bei den Friedensverhandlungen die Rede. US-Präsident Trump zufolge soll heute eine Vereinbarung unterschrieben werden. Aus Pakistan, das zwischen den Kriegsparteien vermittelt, hieß es auch, für heute sei eine virtuelle Zeremonie zur Unterzeichnung geplant. Von iranischer Seite wurde das bisher weder bestätigt noch dementiert. Mehrere Museen haben Interesse an den Knochen des Buckelwals, der erst in der Ostsee gestrandet und dann in Dänemark gestorben ist. Nach eigenen Angaben hat sich das Naturhistorische Museum Kopenhagen etwa die Knochen einer Flosse, aus dem Becken, einen Rückenwirbel und Gehörknochen gesichert. Auch Museen in Dänemark, Deutschland und den Niederlanden haben wohl Interesse. Weil der Wal so groß war, haben Experten aus Kostengründen nur Teile des Skeletts eingesammelt und präpariert. Aus dem Rest des Kadavers soll unter anderem Biodiesel entstehen.
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0: Gerade ist das letzte Spiel des dritten WM-Tages zu Ende gegangen. Australien gewann 2:0 gegen die Türkei. Zuvor hatte Schottland 1:0 gegen Haiti gewonnen. Die Schweiz trennte sich 1:1 unentschieden von Katar. Auch Brasilien und Marokko gingen 1:1 auseinander. Am Abend unserer Zeit startet auch die DFB-Elf ins Turnier. Silke Heine über die Stimmung im deutschen Team.
2: Die scheint richtig gut zu sein. Das DFB-Team ist gestern nach einer problemlosen Anreise entspannt in Houston gelandet. Alle sind gesund und fit, versicherte Bundestrainer Julian Nagelsmann bei der Abschlusspressekonferenz. Um 8.30 Uhr gibt es heute Frühstück. Das ist 15.30 Uhr unserer Zeit und schon 3,5 Stunden später geht es dann los gegen Curaçao. Also etwas ungewohnt zur Mittagszeit. Julian Nagelsmann sieht es aber positiv, denn dann ist die Zeit im Hotel nicht so lang, meinte er.
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3: Guten Morgen, Ines Maria Weiß. Was kommt da auf uns zu?
4: Der Sonne-Wolken-Mix, der ist heute nicht ganz so sonnenbetont, aber sie wird immer dabei sein. Am meisten Sonne erwischen heute die Schwaben. Ausflugswetter ist es auf jeden Fall. Regenrisiko klein, meistens bleibt's trocken. Und der straffe Winter weht heute wieder ordentlich durch. Die Top 16 Grad im Fichtelgebirge und bis zu 24 Grad am Bodensee. Morgen ganz ähnlich. Zur Wochenmitte meldet sich der Warmsommer wieder an. Mit 24 bis 29 Grad am Mittwoch.
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3: Es ist 7:58. Guten Morgen auf die Straßen. Wir haben zwei Meldungen für euch. Die A3 Nürnberg-Passau ist zwischen dem Kreuz Deckendorf und Hengersberg wegen Bauarbeiten gesperrt. Noch bis kommende Nacht, nachts um 2. In beiden Richtungen gilt die Sperrung. Und es gibt eine Umleitung über die U18 und die U83. Und A6 Nürnberg Richtung Pilsen zwischen Sulzbach-Rosenberg und Amberg-West. Vorsicht, da ist ein Unfall passiert. Die Autobahn ist im Moment gesperrt. Gute Fahrt euch allen. Kommt sicher an.
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3: Guten Morgen und heute Abend also erstes WM-Spiel der deutschen Fußballnationalmannschaft. Und wenn die Weltmeister werden, dann gibt es ein Partner-Tattoo von Nagelsmann und Raum.
6: Also er kann sich das auch raussuchen. Ich glaube, es ist sein erstes. Er wird auf jeden Fall aufgeregter sein als ich.
3: Da halten sie Händchen.

0: Too sweet, Hosier, too sweet, zu süß, gibt's doch gar nicht, überhaupt nicht. So, diese Woche kommt ja der Sommer wieder. Ab Mittwoch soll es so richtig heiß werden. Und ja, das kommt jetzt in so einem Juni ziemlich überraschend. Damit konnte keiner rechnen und genauso überraschend sollen wir dann plötzlich wieder im Badesee-Outfit wundervollst aussehen. Gar kein Problem, brüllen uns Insta und die Influencer dieser Welt entgegen. Der Freibad-Body ist ganz schnell hergestellt mit Sättigungspillen. Die gibt's für ein paar Euro in der Drogerie oder auch online und die Pillen sollen unser Hungergefühl unterdrücken und den Stoffwechsel ankurbeln und so weiter und so fort. Na klar, und was sagt da jetzt aber der Endokrinologe dazu, also einer, der sich mit Hormonen und Stoffwechsel bestens auskennt? Dr. Stefan Kabisch.
1: In den meisten Studien, in denen man das Präparat halt so verwendet hat, ist der Effekt am Ende relativ klein. Das heißt, der Gewichtseffekt liegt so bei 1 Kilogramm. Das ist jetzt nicht, dass ich damit 5 oder 10 Kilo verliere, wie sich das viele erhoffen.
0: Ja, und vor allem, wie es auch überall angekündigt wird. Heißt also, ohne zusätzlich Sport zu machen und gesund zu essen, haben die Pillen eigentlich kaum eine Wirkung. Beziehungsweise können sie im Worst Case sogar richtig schädlich sein.
1: Das Risiko bei solchen stark aufquellenden Ballaststoffen ist, dass diese Ballaststoffe immer auch Nährstoffe mit sich ziehen, die sozusagen dem Körper entziehen. Und das ist dann schon wieder zum Nachteil und kann eben am Ende ein Problem erzeugen, was man gar nicht auf dem Schirm hat.
0: Ja, okay, Fazit. Die Kohle für solche Sättigungskapseln können wir uns getrost sparen. Es bleibt immer dasselbe Spiel. Die Plauze kann nur weggehen mit anständiger Ernährung und Bewegung.
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1: Justin Bieber und Nicki Minaj. Beauty.

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4: Guten Morgen, Ines Maria Weiß. Was wird das heute für ein Tag und was wird es für einer nicht?
5: Klassisches Schwimmbadwetter oder Badeseewetter ist es heute nicht wirklich. Das wartet aber in der kommenden Woche auf uns, weil man möchte ja dann doch viel Sonne und viel Wärme. Heute ist es jetzt nicht gerade kalt, auch wenn der Wind frisch weht, aber mit 16 bis 24 Grad ein Ticken zu kühl für sommerlich. Und bis auf eventuell einzelne Schauer bleibt es trocken und die Sonne, die wechselt zwischen all den Wolken immer wieder ein. Schwaben greift heute übrigens am meisten Sonne ab und morgen wieder so.
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4: Es ist kurz nach 8:30. Guten Morgen in alle Autos und LKW. Nee, LKW fahren heute nicht. Die A3 Nürnberg-Passau ist zwischen dem Kreuz Deggendorf und Hengersberg wegen Bauer.

0: Guten Morgen an eurem Sonntag mit Lost Frequencies und Callum Scott. Where are you now? Schönen guten Morgen. Wir sind ja schon ein bisschen drin im WM-Wahnsinn 2026, aber ab heute Abend dann halt so richtig. Heute um 19 Uhr startet Deutschland mit dem ersten Spiel gegen Curaçao. Und spätestens jetzt brauchen wir halt auch wieder jede Menge Orakel und Vorhersagetiere und so. Im Zoo in Leipzig, da übernehmen das dieses Mal die Papageien. Die bekommen zwei Bälle aus Weidenzweigen mit Flaggen und dem Ländernamen drauf. Und den Weidenzweigeball, den sich die Aras aussuchen, diese Mannschaft gewinnt natürlich. Ohne Futter oder sonstigen Lockkram, nein, einfach nur echt so ein Weidenknödel. Das Auftaktspiel Mexiko-Südafrika haben sie übrigens schon mal richtig vorhergesagt. Da hatte Mexiko ja gewonnen. Und für heute haben die Leipziger Papageien den Deutschland-Weidenball geschnappt. Also alles safe. Entspannt euch für heute Abend. Und in Mexiko gibt es auch einen Zoo mit Orakel. Da machen es Elefanten und Gorillas, ein Puma und auch 6 Giraffen. Lauter Fachleute, wie ihr merkt. Eventuell könnte auch ich als Orakel arbeiten. Ich habe so viel Ahnung von Fußball wie eine Giraffe und so viel Ballgefühl wie ein Elefant. Also, wenn ihr mich braucht, meldet euch einfach.
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0: Da springt euch die gute Laune aus dem Radio entgegen. Smash Mouth und I'm a Believer. Hey, und hey, es ist kurz vor neun. Gleich gibt's für euch Bibi Rexha. Die haben wir mit dabei mit New Religion. Das war der Sonntagmorgen mit Claudia Fingererben in Bayern 3. Den Jens sollen wir noch zum Geburtstag grüßen. Alles Beste von der Familie aus deinem Lieblingsbundesland. Gleich ist Jasmin Leuxner für euch da mit Bayern 3 Family. Habt alle einen schönen Sonntag, macht was draus. Bis bald.
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2: Um 9 mit Julia Walter. Guten Morgen. Der italienische Bahnbetreiber Italo will ab Frühling 2028 Hochgeschwindigkeitszüge auf deutsche Gleise schicken. Die Deutsche Bahn ist überhaupt nicht begeistert. Auch die Eisenbahngewerkschaft EVG ist alarmiert. Jasper Riemann mit Einzelheiten.
3: Für Kunden könnte der Italo-Einstieg ins deutsche Bahngeschäft negative Folgen haben. Davor warnt zumindest die Bahngewerkschaft EVG. Die Bild am Sonntag berichtet über eine Analyse der Gewerkschaft. Danach könnten viele Städte außerhalb großer Metropolen vom Fernverkehr abgekoppelt werden. Sollte die Deutsche Bahn weniger Züge auf hochprofitable Strecken schicken können, würde ihr das Geld fehlen, mit dem sie andere Verbindungen quersubventioniert. Die EVG befürchtet dem Bericht zufolge, dass 16 Städte ihre ICE- und IC-Anbindung verlieren könnten, unter ihnen auch Bamberg, Augsburg und Ingolstadt.
2: Worüber die Schweiz heute abstimmt, das gibt's bislang nirgendwo auf der Welt. Die rechtsnationale Partei SVP will die Migration begrenzen und fordert einen Deckel der Einwohnerzahl. Die Volksabstimmung könnte knapp ausgehen. Aus Genf berichtet Katrin Hondl.
4: Aktuell leben in der Schweiz rund 9,1 Millionen Menschen. Die SVP behauptet, damit Probleme zu lösen, wie hohe Mieten, Staus auf der Autobahn oder volle Busse und Bahnen. Um die 10 Millionen Obergrenze nicht zu überschreiten, müsste auch das Personenfreizügigkeitsabkommen mit der EU gekündigt werden. Das Abkommen ermöglicht es, EU-Bürgerinnen und Bürgern in der Schweiz zu arbeiten und zu leben. Die Schweizer Regierung, Parlament und Wirtschaftsverbände warnen. Unternehmen, Krankenhäuser und Tourismus seien auf Fachkräfte aus dem Ausland angewiesen.
2: Womöglich unterschreiben die USA und die Führung in Teheran heute ein Abkommen, das den Iran-Krieg beendet. US-Präsident Trump zufolge soll die Vereinbarung heute zum Abschluss gebracht werden. Auch Vermittler Pakistan hat für heute eine virtuelle Zeremonie zur Unterzeichnung angekündigt. Eine Bestätigung aus Teheran steht aber noch aus. Berichten zufolge soll laut dem finalen Text die Straße von Hormus wieder geöffnet und die Waffenruhe um 60 Tage verlängert werden. Die Basketballer des FC Bayern wollen ihre Führung in der deutschen Meisterschaft ausbauen. Sie spielen in der Finalserie heute Nachmittag zum zweiten Mal gegen Alba Berlin. Das erste Spiel endete 102-94 für die Bayern. Die Mannschaft, die insgesamt 3 von 5 Spielen gewinnt, bekommt den Meistertitel. Und schauen wir noch zur NBA, der Basketball-Profiliga in Nordamerika. Da haben die New York Knicks zum ersten Mal seit 53 Jahren wieder die Meisterschaft geholt. Sie gewannen 94-90 gegen die San Antonio Spurs.
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2: Die Türkei hat einen Fehlstart hingelegt und 0-2 gegen Australien verloren. Die weiteren Spiele endeten Haiti, Schottland 0-1, Brasilien, Marokko 1-1 und Katar, Schweiz ebenfalls 1-1. Am Abend unserer Zeit steigt dann auch die DFB-Elf in die Weltmeisterschaft ein. In Houston, wo es gegen WM-Neuling Curaçao geht, ist es dann genau 12 Uhr. Für Trainer Julian Nagelsmann ein Vorteil. Bei Abendspielen hänge man oft 10 Stunden im Hotel rum, bis das Spiel losgehe. Das sei nicht immer förderlich für die Spannung, sagte Nagelsmann.
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6: Momentan ist es bewölkter als sonnig und ziemlich windig. Das mit dem ziemlich windig bleibt uns heute, aber es lockert im Laufe des Tages noch besser auf. Nicht nur, aber vor allem im Süden. Und die Schwaben, die haben heute das größte Sonnenscheinstundenkonto. Auch wenn die Wolken teils dunkler daherkommen, einzelne Schauer sind auch möglich. Im Chiemgau eventuell auch mal ein Gewitter. Meistens bleibt es aber trocken. 16 bis 24 Grad heute. Morgen wieder so. Mittwoch zieht die Temperaturen wieder in den Sommermonat. Modus mit 24 bis 29 Grad.
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7: 9:04, die A3 Nürnberg-Passau ist zwischen dem Kreuz Deggendorf und Hengersberg wegen Bauarbeiten bis Montag, also bis morgen ca. 2 Uhr, in beiden Richtungen gesperrt. Gibt eine Umleitung über die U18 und die U83 und A6 Nürnberg Richtung Pilsen zwischen Sulzbach-Rosenberg und Amberg-West. Sperre nach einem Unfall. Wir wünschen eine gute Fahrt.
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7: Oh, vielleicht sitzt ihr gerade mit euren Kids am Frühstückstisch rund um Nürnberg und denkt euch so, ach, was machen wir denn so mit dem angebrochenen Tag? Wir haben da eine Idee für euch. Gleich.

0: Tipp für euch, für eure Kids, aber eben auch für die Eltern, und zwar im Markt Rostal bei Nürnberg. Da ist heute nicht nur verkaufsoffener Sonntag, sondern auch Erlebnistag mit ganz vielen Mitmachaktionen, Spaß für Kids und eine Familienrallye. Die gibt's da auch mit tollen Gewinnen. Was da heute genau los ist, das sagt Michaela Mohrhardt von der Wirtschaftsförderung Markt Rostal.
1: Hi ihr Lieben, ganz viele Mitmachaktionen warten auf euch. Und wisst ihr, was cool ist? Ihr könnt mit unserem Dackel Waldi auf Stempeljagd gehen und tolle Preise gewinnen. Es erwarten euch spannende Detektiv-, Rätsel- und Quizaufgaben. Ihr könnt euren Namen in Gebärdensprache lernen, eine TÜV-Hauptuntersuchung selber durchführen, Erste-Hilfe-Aufgaben lösen, Waldbingo spielen und vieles mehr. Wir freuen uns auf jeden Fall auf euch. Also raus aus dem Schlafanzug und rein in die Erlebnistage.
0: Wenn die Kids überhaupt noch im Schlafanzug sind um 9.17 Uhr, ne? Ja, heute bis 18 Uhr im Markt Rostal bei Nürnberg. Viel Action für die Kids und verkaufsoffener Sonntag für Mama und Papa. Klingt doch nicht schlecht, oder?

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2: Eine fette, schöne Sonnenschneise aktuell von Mittelfranken bis in die Oberpfalz. Drumherum noch mehr Wolken als Sonne. Die Sonne, die wird sich noch mehr Anteile aneignen. Also das lockert noch auf, nicht nur, aber vor allem im Süden. Es bleibt meistens trocken, aber einzelne Schauer sind heute möglich. Handverlesen, kurze Teile, muss man jetzt keinen geplanten Ausflug abblasen. Aber der Wind, der wird euch heute wieder ordentlich anblasen. 16 bis 24 Grad heute, 16 bis 23 Grad morgen mit in etwa der gleichen Wettermischung.
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1: Um kurz nach 9:30 A3 Nürnberg-Passau, die ist zwischen dem Kreuz Deckendorf und Hengersberg wegen Bauarbeiten bis morgen ca. 2 Uhr in beiden Richtungen gesperrt. Es gibt eine Umleitung über die U18 und die U83. Und A6 Nürnberg Richtung Pilsen zwischen Sulzbach-Rosenberg und Amberg-West eine Sperre nach einem Unfall. Gute Fahrt. Was?

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Und ich wette, bei euch zu Hause liegen momentan auch irgendwelche Fußballkarten, Sticker, irgendwelche Sachen, die eure Kids gerade zur Fußballweltmeisterschaft sammeln. Jetzt habe ich ja sowieso, mein 7-Jähriger ist sowieso wahnsinniger Fußballfan, der sammelt sowieso schon diese Fußballkarten und tauscht die mit seinen Freunden. Aber momentan habe ich echt so das Gefühl, dass er...

0: eskaliert. Man wird total zum Konsumopfer gerade so, weil wenn du diese Schokoriegel kaufst, dann gibt's Punkte und dann kann man sich für dieses Album Sticker bestellen oder irgendwelche Fußballkarten, die da und da dabei sind, wenn man für so und so viel in dem und dem Geschäft einkauft. Es ist Wahnsinn. Geht's euch momentan eigentlich genauso? Fühlt ihr euch auch wie das absolute Konsumopfer zur Fußball-WM? Also ohne Kids wahrscheinlich eher nicht. Mit Kindern? Ja, interessiert mich. Schickt mir doch mal eine Text- oder Sprachnachricht. Oder auch Paninis. Ja, Paninis, aber das kennen auch viele von uns noch, ne? Aus der Kinderzeit. 112 Seiten, 48 Teams, fast 1000 Sticker in diesem Jahr. Also dieses Mal haben die Kids und auch die Erwachsenen ordentlich was zu tun, um das Panini-Album zur WM vollzukriegen. Wir haben uns die Woche mal umgehört bei den Kids in Bayern. Da sind nämlich auch einige richtig im Sammelfieber.
1: Dann hat man einfach dieses schöne Erlebnis, alles irgendwie zusammen zu erleben, zusammen zu feiern, wenn man eine gute Karte hat.
2: Es gibt eine Tauschbörse in unserer Mittagsbetreuung.
3: Haben wir schon Argentinien?
4: Nee, Argentinien haben wir noch nicht.
2: Mbappé! Mbappé!
0: Oh, Mbappé, meine Güte! Ja, also Mbappé, Ronaldo, Messi, fehlt uns alles noch bei uns, ja? Also, falls jemand welche doppelt hat, bitte melden. Ja, und da kommen doch wirklich Kindheitserinnerungen hoch. Also Panini finde ich persönlich ja auch immer noch sehr gut.
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1: Holly Humberstone, To Love Somebody.

0: gleich ab 10 geht's bei uns weiter mit Benson Boone. Außerdem Rihanna und Coldplay.
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2: Um 10 mit Julia Walter. 2028 will das italienische Bahnunternehmen Italo in den deutschen Markt einsteigen, zum Beispiel auf den Strecken München-Dortmund und München-Hamburg. Laut Bild am Sonntag befürchtet die Gewerkschaft EVG, dass das den Fernverkehr schlechter machen könnte. Demnach wäre es möglich, dass Bahnhöfe wie Augsburg, Bamberg und Ingolstadt dann nicht mehr angefahren werden. Mehr von Jasper Riemann.
3: Die Bild am Sonntag zitiert EVG-Chef Burkhardt mit den Worten, wenn Italo Rosinenpickerei betreiben dürfe und die Bahn von den Hauptstrecken verdränge, zerlege das den Fernverkehr. Auch die Deutsche Bahn selbst betont seit Wochen, dass Fernverkehrsfahrten in der Fläche wegfallen könnten, wenn lukrative Trassen an Konkurrenten gehen. Bahnchefin Palla rief in der Vergangenheit die Politik auf, bessere politische Rahmenbedingungen zu schaffen, sonst drohe ein ungesteuerter Wettbewerb mit negativen Folgen für die Mehrheit.
2: Der Schweizer Stadt Genf ist die Nähe zur französischen Stadt Evian schon mal zum Verhängnis geworden. Vor gut 20 Jahren hatten Proteste gegen einen G8-Gipfel in Frankreich für massive Verwüstungen und einen Millionenschaden gesorgt. Theoretisch könnte sich das jetzt wiederholen, denn morgen beginnt in Evian der G7-Gipfel. Und weil Frankreich Demos wieder verboten hat, wird heute erneut in Genf protestiert. Aber diesmal haben viele Hotels, Banken und Geschäfte ihre Schaufenster verbarrikadiert. Außerdem sind tausende Polizisten im Einsatz. Die No-G7-Koalition hat aber zu friedlichen Protesten aufgerufen. Erwartet werden rund 50.000 Gipfelgegner. Seit dem 10. Juni sollten Bürgerinnen und Bürger in Würzburg und Gerbrunn ihr Trinkwasser abkochen. Ab sofort ist das nicht mehr nötig, das hat das Gesundheitsamt entschieden. Denn an mehreren aufeinanderfolgenden Tagen wurde das Wasser jetzt getestet mit einwandfreiem Ergebnis. Wieso das Wasser mit einem Umweltkeim verunreinigt war, steht noch nicht fest. Schreckensszenario für Autofahrer auf der A8. Da hat sich gestern eine Dachbox geöffnet. Der Inhalt verteilte sich über die Fahrbahn bei Weyern im Landkreis Miesbach. Das Auto dahinter bremste fast bis zum Stillstand ab. Ein 38-jähriger Familienvater konnte nicht mehr bremsen, fuhr auf und touchierte noch ein Auto. Auch ein weiteres Auto prallte gegen den Wagen der Familie. Am Ende waren 4 Autos beteiligt. Die 35-jährige Mutter kam mit dem Hubschrauber in eine Klinik. Ihr 4-jähriger Sohn und der Vater wurden leicht verletzt.
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2: Seit 3 Tagen läuft sie jetzt schon. Am Abend startet auch endlich die deutsche Mannschaft in die Fußball-Weltmeisterschaft. In Houston trifft die DFB-Auswahl auf WM-Neuling Curaçao. Mehr von Silke Heine.
4: Alle Spieler sind gesund und fit. Anders als beim schwülheißen Training im DFB-Quartier herrschen im Stadion von Houston angenehme Temperaturen. Das Dach ist geschlossen, die Arena klimatisiert. Los geht's um 19 Uhr unserer Zeit. Glücklos sind die Türken in die WM gestartet. Das ambitionierte Team musste sich bei seiner WM-Rückkehr nach 24 Jahren Australien mit 0:2 geschlagen geben. Schottland jubelt über einen 1:0-Sieg gegen Haiti, ist sogar Spitzenreiter der Gruppe C, da sich Brasilien und Marokko 1:1 getrennt haben. Ein Treffer in der Nachspielzeit hat die Schweiz geschockt. Gegen Außenseiter Katar gab es ebenfalls nur ein 1:1.
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5: Der Wind bläst sich so durch diesen Junisonntag. Viel Sonne aktuell in Bayerns Mitte, aber sonst aktuell ordentlich viel Wolken dabei. Wird in den kommenden Stunden noch etwas auflockern, am besten klappt es im Süden. Einzelschauer sind heute möglich. Eventuell platzt später noch ein Gewitter in die Regionen Chiemgau, Berchtesgadener Land. Meistens bleibt es trocken bei 16 bis 24 Grad. Morgen und Dienstag ganz ähnlich. Der Mittwoch macht den Sommerladen wieder auf mit 24 bis 29 Grad.
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0: 4:04, die A3 in Nürnberg-Passau ist zwischen dem Kreuz Deggendorf und Hengersberg wegen Bauarbeiten bis morgen ca. 2 Uhr in beiden Richtungen gesperrt. Es gibt hier eine Umleitung über die U18 und die U83 und in Richtung Nürnberg staut es sich aktuell, Zeitverlust 15 Minuten. Außerdem die A6 Nürnberg Richtung Pilsen zwischen Sulzbach-Rosenberg und Amberg-West, Sperre nach einem Unfall. Wir wünschen eine gute Fahrt durch diesen Sonntag. 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
0: Und ich habe euch vorhin gefragt, werdet ihr eigentlich auch mit Kindern gerade jetzt zur Fußball-Weltmeisterschaft so ein bisschen zu Konsumopfern? Ja, und Tobi hat geschrieben, nee, also Panini habe ich definitiv aufgegeben. Das wurde mir irgendwann viel zu teuer. Aber klar, mit Kids ist es natürlich nochmal was ganz, ganz anderes. Die Katja aus Hof hat geschrieben, ja, also wir haben auch eine braune Brause im Kühlschrank, die wir normalerweise niemals, niemals kaufen, weil es da auch irgendwelche Sticker gibt oder irgendwelche Schokoriegel. Ja, auch wir Konsumopfer. Wir sind schuldig. Ja, danke, ich bin nicht die Einzige.

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2: Ich glaube, momentan hat man auf jeden Fall nicht zu wenig zu tun in Bayern. Es gibt ganz, ganz, ganz viele tolle Veranstaltungen, auch Volksfeste wie zum Beispiel die Kirchweih in Neustadt an der Aisch, die Kerwa in Großreuth bei Schweinau oder was haben wir noch? Das Schweinfurter Volksfest. Das ist ja momentan auch noch. Aber für alle Kids, die absolut auf Ritter und Mittelalter stehen und Burgfräulein, da gibt's ja auch einige. Vielleicht ja auch in eurer Familie ein kleines Burgfräulein. Jetzt momentan heute noch, den letzten Tag, sind die Rittertage in Uffenheim. Die finden rund ums ehemalige Wasserschloss auf dem Schlossplatz statt. Und es gibt einen kostenlosen Mittelaltermarkt mit vielen, vielen Attraktionen. Also man fühlt sich auf jeden Fall komplett zurück ins Mittelalter versetzt. Und für die Kids ist da auf jeden Fall ganz, ganz viel dabei. Vielleicht ist das ja was für euch.
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6: Der Wind quillt heute die Blätter an Büschen und Bäumen wieder ordentlich durch und er schiebt die Wolken recht fix vor sich her. Aktuell hängen die dicksten in Bayerns Nordhälfte, um die Mitte ein breites Sonnenband, weiter südlich etwas Sonne, etwa im Allgäu und noch viele Wolken. Insgesamt lockert's noch auf. Ich winke jetzt auch den Tag mal als trocken durch, auch wenn Einzelschauer nicht ganz ausgeschlossen sind, so örtlich oder später in der Chiemgauer Berchtesgadener Landidylle. 16 bis 24 Grad heute. Dieses Wetter bleibt uns morgen und am Dienstag. Ab Mittwoch sommert sich's wieder ein.
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5: Um genau 10:30 die A3 Nürnberg-Passau ist zwischen dem Kreuz Deggendorf und Hengersberg wegen Bauarbeiten bis morgen ca. 2 Uhr in beiden Richtungen gesperrt. Es gibt eine Umleitung über die U18 und die U83 und in Richtung Nürnberg staut es sich zwischen Iggensbach und Hengersberg. 20 Minuten dauert es hier länger. A6 Nürnberg Richtung Pilsen zwischen Sulzbach-Rosenberg und Amberg-West Sperre nach einem Unfall und A7 Ulm Richtung Füssen zwischen Nesselwang und dem Grenztunnel Füssen 3 Kilometer Stau und 15 Minuten Zeitverlust. Wir wünschen eine gute Fahrt.

Hier ist Bayern 3 Family am Sonntagvormittag. Heute startet Deutschland in die Fußball-WM. Das erste Deutschlandspiel gegen Curaçao. Und es ist ja Gott sei Dank um 19 Uhr, also sprich auch für fußballbegeisterte Kinder. Gar nicht so unmöglich, zumindest die erste Halbzeit anzugucken. Und pünktlich zur Fußball-WM habe ich mal ein bisschen kurioses Wissen über Fußball rausgesucht. Wusstet ihr eigentlich, dass Fußball 476 vor Christus in China erfunden wurde und zuerst Zuyu genannt wurde? Die höchste Punktzahl in einem professionellen Spiel war 149-0. Auch sehr lustig. Und das ist persönlich auch eins meiner Lieblings-Facts. Die kleinste Liga der Welt besteht aus nur zwei Teams auf den britischen Skilly Islands. Ja, da gibt es tatsächlich nur zwei Teams, die immer wieder gegeneinander spielen. Also da kannst du dann positiv

0: Bayern 3 Family am Sonntagvormittag gleich. Gleich ab 11 ist Taylor Swift mit dabei. So ein schöner Song, I knew you. Außerdem Jay-Z und Alicia Keys, Empire State of Mind und Post Malone haben wir auch noch mit dabei nach den Nachrichten.
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2: Um 11 Uhr mit Miriam Ernst. Worüber heute in der Schweiz abgestimmt wird, das gibt's bislang nirgendwo auf der Welt. Die rechtsnationale Partei SVP will die Migration begrenzen und fordert einen Deckel der Einwohnerzahl. Und laut Umfragen könnte die Volksabstimmung knapp ausgehen. Aus Genf berichtet Katrin Hondel.
3: Aktuell leben in der Schweiz rund 9,1 Millionen Menschen. Die SVP behauptet, damit Probleme zu lösen, wie hohe Mieten, Staus auf der Autobahn oder volle Busse und Bahnen. Um die 10 Millionen Obergrenze nicht zu überschreiten, müsste auch das Personenfreizügigkeitsabkommen mit der EU gekündigt werden. Das Abkommen ermöglicht es, EU-Bürgerinnen und Bürgern in der Schweiz zu arbeiten und zu leben. Die Schweizer Regierung, Parlament und Wirtschaftsverbände warnen. Unternehmen, Krankenhäuser und Tourismus seien auf Fachkräfte aus dem Ausland angewiesen.
2: Die Eisenbahn- und Verkehrsgewerkschaft EVG warnt vor einer Verschlechterung im Fernverkehr. Der Grund? Das italienische Bahnunternehmen Italo will in 2 Jahren mit 30 Zügen in den deutschen Markt einsteigen, unter anderem auf den profitablen Strecken München-Dortmund und München-Hamburg. Die EVG aber befürchtet, dass kleinere Bahnhöfe dann abgeschnitten werden, etwa Augsburg, Ingolstadt oder Bamberg. Die EVG appelliert daher an Verkehrsminister Schnieder. Er soll auf eine Paketlösung bei der Streckenzuteilung bestehen, damit auch Italo Zuglinien auf dem Land bedienen muss. US-Präsident Trump feiert heute seinen 80. Geburtstag. Bundespräsident Steinmeier hat sein Glückwunschschreiben mit einem Appell für die transatlantische Partnerschaft verbunden. Das Staatsoberhaupt erinnerte an die deutschen Wurzeln von Trumps Familie, dessen Großvater aus der Pfalz in die USA ausgewandert ist. Steinmeier schrieb wörtlich: "Lassen Sie uns das Erbe dieser engen Verbundenheit zwischen unseren beiden Ländern wertschätzen." Der US-Präsident selbst hat sich zu seinem Geburtstag einen Käfigkampf vor dem Weißen Haus organisieren lassen. Nach Mittelfranken in Ansbach ist eine Feier in der vergangenen Nacht zu einer Massenschlägerei eskaliert. Rund 100 Menschen gingen sich im Vereinsheim an. Zeugen riefen die Polizei. Bis die Beamten eintrafen, hatten aber die meisten Gäste die Party schon verlassen. Um die Situation weiter zu beruhigen, sprach die Polizei noch ein paar Platzverweise aus. Nach ersten Erkenntnissen kippte die Stimmung, als es zu einer Rempelei auf der Tanzfläche kam. Jetzt laufen Ermittlungen wegen Körperverletzung und Sachbeschädigung.
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2: Es wird ernst für die deutsche Nationalmannschaft. Das Team von Bundestrainer Julian Nagelsmann geht am Abend als klarer Favorit ins erste WM-Gruppenspiel gegen Curaçao. Den frühen Morgen mussten sich die türkischen Fans um die Ohren schlagen, um dann einen 0:2 Fehlstart gegen Australien mitzuerleben. Jan Wochner.
4: Lange Gesichter bei den Türken, der Start in die erste WM seit 2002. Voll in die Hose gegangen. Gegen Australien begann die Türkei zwar schwungvoll, lief dann aber in einen verhängnisvollen Konter in der ersten Hälfte. Australien ging durch genau diesen Konter in Führung. Australien auch nach der Pause sehr defensiv, gut organisiert und wieder per Konter erfolgreich. Connor Metcalf vom FC St. Pauli machte mit seinem Treffer zum 2:0. Alles klar für die Socceroos.
2: Schottland jubelte zuvor über einen 1:0-Sieg gegen Haiti. Brasilien und Marokko trennten sich 1:1 und ebenso die Schweiz und Katar.
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0: Mit Ines Maria Weiß.
5: Hopp. Entschuldigung.
6: Das ist und bleibt ein windiger Juni-Sonntag. Mal rauschen die Böen kräftig, mal etwas soft, aber irgendwo weht's heute immer. Und die Wolken, die geben der Sonne mal mehr, mal weniger Platz zum Scheinen. Je südlicher, desto mehr Sonne schafft's zu euch durch. Und je nördlicher, desto bewölkter bleibt's. Trocken bleibt's ziemlich meistens, auch wenn einzelne örtliche Spontanschauer nicht ganz ausgeschlossen werden können. 16 bis 24 Grad heute, ändert sich erstmal kaum was, aber am Mittwoch, dann stellt sich nämlich der Sommer wieder auf bei dann 24 bis 29 Grad.
0: Danke, Ines.
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5: 11:04, Vorsicht bitte auf der A3 Würzburg-Nürnberg zwischen dem Kreuz Bibelried und Kitzingen-Schwarzach in beiden Richtungen. Gefahr durch Rehe auf der Fahrbahn. Die A3 Nürnberg-Passau ist zwischen dem Kreuz Deggendorf und Hengersberg wegen Bauarbeiten noch bis morgen um ca. 2 Uhr in beiden Richtungen gesperrt. Es gibt eine Umleitung über die U18 und U83 und in Richtung Nürnberg staut es sich ab Iggensbach. A6 Nürnberg Richtung Pilsen zwischen Sulzbach-Rosenberg und Amberg-West Sperre nach einem Unfall. A7 Ulm Richtung Füssen zwischen Nesselwang und dem Grenztunnel Füssen. 3 Kilometer Stau und 15 Minuten Zeitverlust. A8 Salzburg Richtung München zwischen Holzkirchen und dem Kreuz München Süd. Stau und stockender Verkehr. 15 Minuten dauert es hier länger. A92 München Richtung Deggendorf zwischen Plattling Nord und Deggendorf Mitte. 2 Kilometer Stau und hier dauert es auch 15 Minuten länger. Und B12 Passau-Mühldorf zwischen Stammham und Burghausen in beiden Richtungen. Behinderungen durch einen Unfall. Wir wünschen eine gute Fahrt.
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5: Macht euer Kind Sport. Also ganz sicher hüpfen auf der Couch oder einfach nur draußen rennen. Vielleicht aber auch so ein bisschen Vereinsleben, Vereinssport. Warum das richtig, richtig gut für die Kids ist, das klären wir gleich.

0: schönes Wochenende wünsche ich euch. 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
0: Wir feiern ja gerade Bayerns Sportvereine und von denen gibt's richtig, richtig viele. Und Vereine sind einfach so wichtig für uns, für unser Zusammenleben, die Entwicklung unserer Kinder. Wie wichtig, darüber haben wir in dieser Woche mit dem Kinderpsychologen Dr. Christian Lüttke gesprochen. Zum Beispiel wollten wir wissen, wann ist denn so der richtige Zeitpunkt, um Kids das erste Mal in den Verein zu schicken? Da kommt's laut Experten vor allem auf eins an.
2: Schon das Eltern-Kind-Turnen hat ja weniger mit Leistung zu tun, als mehr mit Entwicklung. Das heißt, Kinder lernen Bewegung, Koordination, soziale Kontakte, Selbstvertrauen. Entscheidend ist also nicht möglichst früh zu beginnen, sondern dass die Kinder lernen, dass Bewegung mit Freude verbunden wird.
0: Und ganz oft fangen die Kids ja auch mit irgendwas an, finden es ganz toll, sind mega begeistert und auf einmal heißt es, nee, ich will doch nicht mehr hin, bei uns war es irgendwann mit Taekwondo so. In dem Fall rät der Kinderpsychologe.
2: Wenn das Kind keine Lust mehr hat, sollte man nicht zu früh auf den Buzzer hauen. Das heißt also, man muss dann auch mal diesen Frust aushalten. Ich würde dem Kind dann anbieten, auf jeden Fall noch 2-3 Mal hinzugehen. Und dann sollte man gemeinsam entscheiden, wie es weitergeht.
0: Sagt der Kinderpsychologe Dr. Christian Lüttke. Vereinssport ist also ganz, ganz wichtig, auch für die Entwicklung unserer Kids. Und auch wenn wir Eltern dann jedes Wochenende zum Beispiel auf dem Fußballplatz verbringen.
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3: Mit Ines Maria Weiß.
4: Der straffe Wind kann heute beides. Wolken drüber schieben, aber auch Wolkenlücken aufblasen. Sagen wir so, je südlicher, desto mehr Wolkenlücken kriegt er hin. Lockert insgesamt aber im Laufe des Nachmittags noch mehr auf in diesem Bayern drin. Die meisten Wolken beschränken sich auf ihre Durchreise. Nur selten könnte denen ein kleinräumiger Schauer auskommen, sollte also meistens trocken bleiben. 16 bis 24 Grad die Tops. Prädikat leicht untersommert. Ab Mittwoch bappt man dem Juni das Sommerlabel aber wieder drauf.
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3: Kurz nach 11:30, die A3 Nürnberg-Passau ist zwischen dem Kreuz Deggendorf und Hengersberg wegen Bauarbeiten bis morgen um ca. 2 Uhr in beiden Richtungen gesperrt. Gibt auch eine Umleitung über die U18 und die U83. In Richtung Nürnberg staut es sich gerade ab Eckensbach. A6 Heilbronn Richtung Nürnberg zwischen Neuendettelsau und Schwabach-West 6 Kilometer Stau und 20 Minuten Zeitverlust. Ebenfalls 20 Minuten länger dauert es auf der A8 Salzburg Richtung München zwischen Bayern und dem Kreuz München Süd. Stau und stockender Verkehr hier. Und B12 Passau-Mühldorf zwischen Stammham und Burghausen in beiden Richtungen. Behinderungen nach einem Unfall. Wir wünschen eine gute Fahrt.

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1: Wir gucken immer, was man mit Kindern denn so Schönes in Bayern machen kann. Und ja, jetzt im Sommer fällt das wirklich nicht schwer, weil es so, so viele tolle Veranstaltungen gibt. Aber die schönsten picken wir uns immer mal für euch raus. Zum Beispiel in Trübenbronn im Landkreis Neustadt an der Eisbad Winsheim gibt's heute den Tag des offenen Bauernhofs. Und zwar noch bis 17 Uhr, also der läuft aktuell auch schon, aber dauert auch noch ein bisschen, im Familienbetrieb genießen und erleben. Die wollen da einfach die Landwirtschaft erlebbar machen. Und gerade als Mama mit Kindern stelle ich mir vor, Tiere. Sich das Ganze mal angucken. Und es gibt natürlich nicht nur Tiere, sondern die haben sich da auch ein wirkliches Festprogramm ausgedacht. Für die Großen, für die Kleinen. Es gibt eine Tombola und so weiter und so fort. Also, falls ihr da in der Nähe seid und nichts anderes vorhabt, oder auf jeden Fall Tierbegeisterte,

0: Bauernhof-begeisterte Kids habt, dann ab dahin zum Tag des offenen Bauernhofs in Trübenbronn.
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Hier ist Bayern 3. Family. Noch. Aber gleich ab 12 kommt Axel Robert Müller für euch. Und den Song hat er mit im Gepäck.

0: Olivia Dean mit Man I Need, außerdem ein immer noch geil Hit aus den 90ern von Natalie Imbruglia, Torn und Usher mit Scream ist auch noch mit am Start. Vorher die News.
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2: Um 12 Uhr mit Miriam Ernst. Im Krieg zwischen den USA und dem Iran gibt es widersprüchliche Angaben zum Stand der Bemühungen um ein Friedensabkommen. Die USA und Vermittler Pakistan stellten die Unterzeichnung eines Rahmenabkommens für heute in Aussicht. Aus dem Iran kommen Zweifel an diesem Zeitplan.
3: Es sei unwahrscheinlich, dass bereits am Sonntag eine Absichtserklärung für ein Friedensabkommen unterzeichnet werde. Das werde eher in den kommenden Tagen geschehen. Iranische Beobachter können sich zudem das Signal, das von einer Unterzeichnung am 80. Geburtstag des US-Präsidenten Trump ausgehen würde, nicht vorstellen. Man möchte dem US-Präsidenten offenbar kein Geschenk machen. Phyllis Kückrikol aus dem ARD-Studio Istanbul.
2: Eine Obergrenze für die Bevölkerung, darüber haben die Wählerinnen und Wähler in der Schweiz abgestimmt. Die Auszählung beginnt gerade. Aktuell leben in der Schweiz gut 9 Millionen Menschen, darunter 340.000 Deutsche. Die rechtsgerichtete SVP will mit der Volksabstimmung erreichen, dass in der Verfassung eine Obergrenze von 10 Millionen festgelegt wird. Das würde etwa die Asylvergabe und den Familiennachzug einschränken, aber auch für Deutsche würde es komplizierter, in der Schweiz zu leben und zu arbeiten. Heute ist Weltblutspendetag. Unfallopfer, vor allem aber Krebspatientinnen und Patienten und Herz-, Magen- oder Darmerkrankte sind darauf angewiesen, dass gesunde Menschen Blut spenden. Maike Vöckersberger zum Stand in Bayern.
4: Die gute Nachricht, die Blutversorgung in Bayern ist derzeit stabil. Die schlechte, die Generation der treuen Blutspender wird älter. Nach Angaben des Bayerischen Roten Kreuzes lassen sich junge Menschen zwar häufig zu einer ersten Blutspende motivieren, viele kommen danach aber nicht wieder. Gründe seien Ausbildung, Studium und die Vielzahl an Freizeitangeboten. Gleichzeitig fielen die Babyboomer, die über Jahrzehnte regelmäßig gespendet hätten, altersbedingt zunehmend weg. Mit Blick auf die Sommerferien hofft das BRK deshalb auf die nächste Generation.
2: Nach Unterfranken, Entwarnung in Würzburg. Das Leitungswasser muss in der Stadt und in der Nachbargemeinde Gerbrunn nicht mehr abgekocht werden. Die letzten Proben waren einwandfrei.
5: Die Ursache der Verunreinigung ist aktuell noch unbekannt. Untersuchungen haben aber ergeben, dass es sich um einen Umweltkeim handelt, also von Insekten oder Pflanzen. Die bakterielle Verunreinigung mit Enterokokken war bei einer Routineuntersuchung in einem Pumpwerk festgestellt worden. Rund 140.000 Menschen mussten deshalb das Leitungswasser abkochen. Aus Würzburg, Wolfram Hanke.
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2: Teamgeist, Freude und Leidenschaft, das wünschen Bundespräsident Steinmeier und seine Frau dem deutschen Team heute zum Start in die Fußball-WM. In seiner Videobotschaft kickt das Präsidentenpaar auf dem Rasen vor dem Schloss Bellevue. Die DFB-Elf geht am Abend als klarer Favorit ins erste Gruppenspiel gegen Curaçao. Doch das soll nichts heißen. Vergangene Nacht kam Brasilien nicht über ein 1:1 gegen Marokko hinaus. Ebenso spielten die Schweiz und Katar. Die Türkei legte mit einem 0:2 gegen Australien einen Fehlstart hin. Und Schottland bejubelte ein 1:0 gegen Haiti, den ersten WM-Sieg seit 36 Jahren.
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6: Ines Maria Weiß sagt euch, was dieser Sonntag so kann.
7: Wie auch immer ihr euch draußen dreht, ihr habt entweder Rückenwind, Seitenwind, Gegenwind. Immer wieder scheint die Sonne dazu und es lockert auch noch auf, wobei die Sonnenerfolgschancen im Süden besser sind als in Bayerns Norden.

0: Regenschauer. Möglich, aber sehr, sehr selten. Und dazu 16 bis 24 Grad. Morgen ähnlich, Dienstag auch ähnlich mit einem etwas größeren Schauerrisiko. Und dann kommt der Mittwoch und da geht's wieder rein in den Sommer bei dann 24 bis 29 Grad.
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2: Servus in die Autos, guten Mittag um 11:45. Wir starten bei euch in Niederbayern. Auf der A3 Nürnberg-Passau ist zwischen Kreuz, Deggendorf und Hengersberg wegen Bauarbeiten bis Montag noch in beiden Richtungen gesperrt bis Montagnacht 2 Uhr. Es gibt eine Umleitung, läuft über die U18 und die U83. Richtung Nürnberg staut sich's ab Eggensbach. Dann die A6 Heilbronn Richtung Nürnberg. Hier bei euch in Mittelfranken zwischen Neuendettelsau und Schwabach-West 6 Kilometer Stau plus 20 Minuten laut Bayern 3 Stauzeitrechner. Der meldet sich auch aus Oberbayern von der A8 Salzburg-München zwischen Bayern und dem Kreuz München-Süd. Stau und Stocken kommt ihr vorwärts 20 Minuten plus. Weiter auf der A95 München in Richtung Garmisch-Partenkirchen, da in Höhe Fürstenried. Vorsicht bitte, es gab einen Unfall. Und Service München, eine Fahrraddemo läuft im Stadtgebiet, deswegen kommt es in und um München auf verschiedenen Strecken zu Behinderungen. Insgesamt 14 Demozüge dieser Sternfahrt sind unterwegs, um sich am Nachmittag dann zu einer Abschlusskundgebung am Münchner Königsplatz zu treffen. Da muss ich nachher auch durch. Danke für die Info. Infos generell, wenn ihr da mehr wissen wollt, über br24.de. Wo immer ihr unterwegs seid, kommt gut an.
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2: Es kann nur einen Nachtisch geben heute. Kein Eis bitte nach Mittagessen, sondern esst einen Milchreis aus Solidarität. Das ist immer der Glücksmilchreis der Fußballnationalmannschaft, den es normalerweise nachmittags gibt vor einem Spiel. Wie ist das jetzt heute? Weil durch die Zeitverschiebung, die schlafen wir noch. Klären wir gleich hier in Bayern 3. Jetzt rein in den Sonntagmittag mit Usher.
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0: Also langsam zieht sich's. Bis endlich 19 Uhr ist und wir, die Deutschen, endlich dran sind.
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0: Es ist die Nummer David gegen Goliath, Deutschland gegen Curaçao. Ich habe ein ganz schlechtes Gefühl, ob Deutschland heute überhaupt gewinnen kann. Denn vor dem Spiel gibt es ja normalerweise den obligatorischen Glücksmilchreis für die Mannschaft. Ja, den löffeln die Jungs ja immer nachmittags. Das Spiel heute ist aber Ortszeit ja mittags. Bayern 3 WM-Reporter Dirk Walsdorf in Houston. Haben die DFB-Bosse und Trainer Nagelsmann dieses Problem erkannt? Und wenn ja, wie gehen sie damit um?
2: Ja, man muss manchmal auch sehr, sehr harte Entscheidungen treffen. Und die harte Entscheidung im Quartier der deutschen Mannschaft war schon vor der Reise, dass sie gesagt haben, Milchreis muss sein und dann eben auch schon zum Frühstück. Und genau so ist es. Der Milchreis ist gesetzt.
0: Gott sei
2: Dank. Es gibt ein großes, dickes Frühstück mit allen möglichen Dingen, denn die müssen ja die Energiespeicher aufladen für diesen frühen Anstoß. Also es gibt die berühmte Eierstation. Es gibt aber auch schon wahrscheinlich Hühnchen und Nudeln für die, die so früh sowas schon essen können. Und den Milchreis gibt's. Und Alex Pavlovic und Julian Nagelsmann haben auch gesagt, natürlich sind sie Team Milchreis. Vor dem Anstoß wird da nochmal zugelangt bei dem, was der Anton Schmaus, der Koch von der Nationalmannschaft, dahinstellt.
0: Also die besten Voraussetzungen, ich spare mir alle Wortspiele in Sachen Rumeiern und Houston, wir haben ein Problem, das brauchen wir nicht. Wie problematisch wird die Aufstellung oder ist da alles entspannt? Manuel Neuer natürlich im Tor.
2: Ganz genau. Das hat Nagelsmann gestern auch nun final verkündet. Wir haben es aber hier im sogenannten Basecamp, als wir der Mannschaft beim Training ja immer ein bisschen zugucken durften, auch ganz klar gesehen. Manuel Neuer hat überhaupt keine Probleme mehr, strahlt alles Manuel Neuer-hafte aus, was ihn so besonders auszeichnet und wird nun gegen Curaçao im Kasten stehen. Und ansonsten rechnen wir mit genau den 10 Feldspielern, die vor einer guten Woche in Chicago das letzte Testspiel gegen die USA gewonnen haben. Das bedeutet also Leroy Sané vorne rechts, Undorfner auf der Bank, Brown hinten links. Und ich glaube, das Ziel wird sein, dass diese Jungs schnell gut ins Spiel kommen und dass Nagelsmann dann in der zweiten Hälfte ordentlich durchwechseln kann und vor allem in der Offensive vielen Spielern die Möglichkeit gibt, vielleicht gleich ein Tor bei dieser WM zu schießen.
0: Ja, die müssen ja schnell reinkommen, ne? Das ist es ja. Dieses einfach mal reinkommen ins Turnier ist wichtig. Ob das dann 2-0 oder 7-1 ist, ist ja wurscht.
2: Ist es wurscht, aber wenn ich es mir aussuchen könnte, hätte ich bei den beiden Ergebnissen schon eine Präferenz.
0: Sag mal, kurz noch zur Situation vor Ort. Wir sehen ja hier aus Deutschland, im Bayern-Dreiland macht der Sommer heute so ein bisschen Pause oder ist verhalten unterwegs. Bei Houston denkt man sofort an 40 Grad. Kommen die Jungs ins Schwitzen oder ist das angenehm beim Spiel?
2: Das ist angenehm, aber sie kommen ins Schwitzen, wenn sie das Hotel verlassen. Also Houston ist sehr schwül, heute nicht ganz so wie gestern. 32 Grad und leicht gewitterig ist angesagt. Es ist nur im Prinzip egal. Da steht so ein modernes NFL-Stadion, so eine Riesenschüssel mit modernster Technik und mit einem Dach. Das kann man auch zurückfahren, aber heute bleibt das Dach natürlich drauf und die Klimaanlage, die ist an und das bedeutet exakt 72 Grad Fahrenheit, das sind 22 Grad Celsius und da kann man natürlich prima Fußball spielen und vielleicht dann auch ein paar Tore gegen Curaçao erzielen.
0: Jawohl, wir freuen uns drauf. Ihr holt spätestens jetzt aus dem Schrank hinten in der Ecke oder aus dem Keller die Deko von der EM wieder hoch und wenn ihr Public Viewing macht, viel Spaß und uns allen ein schönes Spiel.
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2: Sonntagmittag gleich 12:30 im Bayern Dreiland. Das sind die Aussichten mit Ines Maria Weiß.
3: Sagen wir es so, den Wind lässt dieser Junisonntag deutlich raus aus der Koppel. Mit der Sonne geht's darum. Gilt vor allem für Bayerns Nordhälfte. Da murkelt sich die Sonne ab und zu in Erinnerung und es sollte hier in den kommenden Stunden noch etwas mehr auflockern. Fakt ist, der Süden schafft's, obwohl hier auch dickere Wolkenportionen rumsandeln, deutlich schicker in die Sonne. Alle Wolken haben heute ein kleines Schauerrisiko dabei. Wenn, dann sind die kurz, meistens platztrocken. 16 bis 24. 20 Grad heute. Morgen ähnlich, insgesamt aber doch mit einem Touch mehr Sonne.
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2: Schlag 12:30 ist es. Grüße euch in die Autos. Wir starten bei euch in Unterfranken auf der A3 Frankfurt Richtung Würzburg zwischen Weibersbrunn und Marktheidenfeld. Hier 6 Kilometer Stau nach einem Unfall plus 20 Minuten laut Bayern 3 Stauzeitrechner. Dann die A3 Nürnberg-Passau. Wenn euer Weg gerade durch Niederbayern führt, ist zwischen Kreuz Deggendorf und Hengersberg noch gesperrt. Grund sind Bauarbeiten bis Montag circa 2 Uhr. Das heißt, in beiden Richtungen geht nichts. Es staut sich auch jetzt schon. Ihr könnt ausweichen über die U18 und die U83. A6 Heilbronn Richtung Nürnberg zwischen Neuendettelsau und Schwabach-West. 6 Kilometer Stau plus 30 Minuten. Im Allgäu auf der A7 Füssen-Ulm zwischen Altenstadt an der Iller und Föhringen. Stau und stockend, auch hier 20 Minuten. Bissel dicker ist die A7 Ulm Richtung Füssen zwischen Nesselwang und Füssen. 2 Kilometer Stau. Da verliert er leider gerade eine Dreiviertelstunde. Rüber nach Oberbayern zu euch auf die A8 Salzburg-München zwischen Weihern und dem Kreuz München-Süd. Stau und stockender Verkehr im Wechsel, fast eine halbe Stunde obendrauf. A8 München-Stuttgart zwischen Ulm-West und Hohenstadt. 7 Kilometer Stau hier, Grund sind Bauarbeiten plus 30 Minuten. Und aus dem Stadtgebiet München hören wir, es gibt eine Fahrraddemo, aber nicht nur eine, die sich irgendwie entlang schlängelt, sondern es gibt eine richtige Sternfahrt auf verschiedenen Strecken in und um München. Insgesamt 14 Demozüge sind es, sind unterwegs, um sich dann am Nachmittag zur Abschlusskundgebung im Herzen Münchens zu treffen, am Königsplatz. Alle Infos dazu für euch auch zusammengefasst unter br24.de. Das war's. Euch allen eine gute Fahrt. Ich hoffe, ihr kommt gesund an. Das ist das Allerwichtigste. Und damit schönen Sonntag.

0: Eine Runde Mittagsbeats geht immer, oder? Jax Jones mit Where Did I Go, Where Did You Go? Hier in Bayerns Hitradio Nummer 1, Bayern 3 um 12.42 Uhr. Das heißt, wir können offen reden, denn die Weißwurst an sich hat das 12 Uhr Leuten bereits gehört. Sie ist uns Bayern ja schon heilig. Selbst ich als Franke kann das ja mit Stolz sagen. Da bin ich ja auch Repräsentant außerhalb Bayerns. Ja, Weißwurst ist einfach super. Was halten wir dann davon, dass ein Forscherteam am Campus Kulmbach in Oberfranken eine Weißwurst aus Insekten entwickelt? Ja, die Sekunden lasse ich euch kurz, um so ein Gefühl zu entwickeln. So ein Bäh oder warum nicht Gefühl. Also es ist erstens kein Witz. Es ist eine Masse an Mehlwürmern. Also die Weißwurstmasse wird quasi durch Mehlwürmer ersetzt. Und da habt ihr sicher auch viele Fragen. Frage Nummer 1. Warum?
1: Weil wir in 50 Jahren die Weltbevölkerung nicht mehr aus Nachhaltigkeitsaspekten so ernähren können, wie wir es im Moment tun.
2: Wir versuchen, das Nutri-Score zu verbessern, indem wir das Fettanteil verringern und die Proteingehalt erhöhen.
0: Okay, also Thema Weltbevölkerung, Ernährung ist ein Argument. Gibt es ja ganz viele Versuche und Überlegungen, ne? So wie Fleisch aus dem Labor, In-vitro-Fleisch heißt es dann. Janine und Erik waren das gerade. Sie entwickeln diese Insektenweißwurst mit. Und natürlich wollten wir dann auch wissen, hey, wie schmeckt sie denn?
3: Ich muss sagen, das war alles super, super lecker.
4: Ja, man muss sich dann halt ein bisschen reindenken in so ein anderes Geschmacksuniversum. Aber das Insekt ist mir eigentlich völlig egal. Ich meine, irgendwas ist ja immer drin. Man denkt ja auch sonst nicht drüber nach, was jetzt genau da drin ist bei der Wurst.
0: Hat er auch recht, ne? Aber auch das Salzige. Ich meine, ich habe den ganzen Tag Durst, wenn ich Weißwurst gegessen habe. Ob das dann auch geht? Oder ist das vielleicht ein super Nebeneffekt, dass man dann nicht mehr so viel Durst hat? Fragen über Fragen. Irgendwie fühlt es sich an, als wären wir in der Dschungelprüfung, oder? Bei der Weißwurst mit Insekten.
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Let You hier in Bayern 3. Das ist euer Sonntagmittag und so geht's gleich weiter. Wir drehen so richtig, aber so richtig laut auf mit Bebe Rexha.

0: New Religion. Obendrauf noch Tom Gregory und Martin Garrix. Die nächste Dosis Beats gibt's dann mit ihm und Repeat It. Aber jetzt schauen wir erstmal, was los ist heute in Bayern und der Welt.
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2: Um 13 Uhr mit Miriam Ernst. Ob Sozialleistungen, Wohngeld oder Integrationskurse, Länder sowie Städte und Gemeinden wollen nicht die Kosten tragen, die dadurch entstehen, dass sie Bundesgesetze vor Ort umsetzen müssen. Nach einem Bericht des Handelsblatts gibt es jetzt einen Kompromiss und damit eine der wichtigsten Änderungen der Bund-Länder-Finanzen seit Jahren.
3: Nach dem Medienbericht akzeptiert der Bund nun das Prinzip, wer bestellt, bezahlt. Also wenn Gesetze, die in Berlin beschlossen werden, zu zusätzlichen Kosten für Städte und Gemeinden führen, kommt dafür der Bund auf. Aber das soll nur für neue Ausgaben gelten, die durch Bundesgesetze entstehen. Die Länder hatten ursprünglich mehr gefordert, nämlich dass der Bund auch dann einen Ausgleich zahlen muss, wenn Berliner Gesetze ihre Steuereinnahmen verringern. Diesen Punkt klammert der Kompromiss offenbar aus. Oliver Neuroth, Berlin.
2: Mehr als 90 Bahnprojekte könnten zumindest erstmal auf Eis gelegt werden, weil der Bund nicht genug Geld bereitstellt. Das berichtet das Redaktionsnetzwerk Deutschland. Es beruft sich auf eine Antwort der Bundesregierung auf eine Anfrage der Grünen. Laura Knepper mit Einzelheiten.
4: Es sind demnach auch Projekte bedroht, die schon im Bau sind und auch solche, die von überragendem öffentlichen Interesse sind. Um welche Baustellen es dabei konkret geht, wird nicht gesagt. Scharfe Kritik kommt vom Verbändebündnis Allianz pro Schiene. Der Bund müsse im Haushalt 2027 entsprechend nachsteuern und für eine langfristige Planung sorgen. Ein großes Projekt hat die Bahn inzwischen fertiggestellt. Die Bahnstrecke zwischen Hamburg und Berlin ist generalsaniert. Seit dem Morgen sind dort wieder Züge unterwegs. Für Reisende fällt jetzt eine andere Verbindung aus. Die Strecke zwischen Hannover und Hamburg ist seit heute bis Mitte Juli voll gesperrt.
2: Ein erster Schritt zu einem Friedensabkommen zwischen den USA und dem Iran ist wohl greifbar. Dass es heute noch zur Unterzeichnung kommt, gilt aber als unwahrscheinlich. Zwar haben die USA und auch Vermittler Pakistan signalisiert, dass ein Rahmenabkommen unterschriftsreif sei, der Iran aber zögert. Der historische Schritt soll wohl nicht heute, am Geburtstag von US-Präsident Trump, vollzogen werden, sondern frühestens in der kommenden Woche. Dann beginnt nach islamischer Zeitrechnung der Trauermonat Muharram und dann findet auch die mehrtägige Beisetzungszeremonie des getöteten Staatsoberhauptes Ayatollah Khamenei statt. Albtraum auf der Autobahn. Während der Fahrt hat sich eine Dachbox geöffnet. Taschen und Bekleidung verteilten sich über die Fahrbahn. Es kam zu einem Unfall mit mehreren Autos. Das geschah gestern auf der A8 bei Weyern.
5: Ein nachfolgender Autofahrer musste stark abbremsen, weshalb drei Fahrzeuge aufeinander fuhren. Von dem Unfall besonders betroffen ist eine Familie aus Dachau. Die 35-jährige Mutter wurde mit einem Rettungshubschrauber in eine Klinik geflogen. Der 38-jährige Vater und der 4-jährige Sohn wurden leicht verletzt. Sie kamen im Rettungswagen ins Krankenhaus. Die Autobahn in Fahrtrichtung München war rund eine Stunde lang gesperrt. Henning Pfeiffer, München.
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2: Der Kapitän der deutschen Nationalmannschaft Joshua Kimmich erhofft sich von der Fußball-WM auch einen Beitrag gegen die schlechte Stimmung im Land. Der Bild am Sonntag sagte er, der Sport könne eine große Chance sein. Kimmich erinnerte an die WM vor 20 Jahren im eigenen Land und sagte, er wünsche sich wieder einen positiven Patriotismus. In 6 Stunden geht's für die DFB-Elf im ersten Gruppenspiel gegen Curaçao los.
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0: Ja, wie ist denn dieses Public-Viewing-Wetter, wer heute draußen guckt? Ines Maria Weiß und die Aussichten für euren Sonntag.
7: Wer heute vor die Tür geht, muss mit Wind immer rechnen. Mit mehr Sonne hätten wir gerechnet, aber da hat sich wohl die Prognose verrechnet. Wobei noch weitere Auflockerungstendenzen nicht ganz vom Tisch sind. Sehr einzelne und kurze Schauer sind schon gekommen und gegangen. Die Schaueroption bleibt sehr klein heute im Sinne von meistens trocken das alles bei 16 bis 24 Grad. Die Wetterlage, die ändert sich erst ab Mittwoch. Dann schaut der Sommer wieder warm bei uns vorbei. Morgen sieht der Wettermix mehr Sonne. Das lasse ich gerne so stehen.
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0: Hallo auf die Straßen, rein in die Autos um 1:04. Die A3 Nürnberg-Passau ist zwischen Kreuz, Deggendorf und Hengersberg wegen Bauarbeiten noch bis Montag ca. 2 Uhr. In beiden Richtungen gesperrt. Es staut sich. Ihr könnt ausweichen über die U18. Und die U83. Dann schauen wir nach Mittelfranken auf die A6 Heilbronn Richtung Nürnberg zwischen Neuendettelsau und Schwabach West. 6 Kilometer Stau hier, 20 Minuten das Plus. Genauso in Unterfranken bei euch auf der A7, wenn das gerade euer Weg durch den Sonntagmittag ist. Von Fulda

0: nach Würzburg zwischen Dreieck Fulda und Bad Brückenau. Vollkass, 5 Kilometer Stau plus 20 Minuten. Oberbayern mit der A8, München Richtung Salzburg zwischen Taufkirchen Ost und Holzkirchen, 8 Kilometer stockender Verkehr, 10 Minuten mehr. Die A8 Salzburg-München zwischen Weihern und dem Kreuz München Süd, 13 Kilometer stau und stockend, da ist fast eine halbe Stunde futsch. Dann die A8 München-Stuttgart zwischen Ulm-West und Hohenstadt, 8 Kilometer stockender Verkehr, Bergungsarbeiten laufen noch, plus 20 Minuten sind's hier. Die A9 München Richtung Nürnberg zwischen Manching und Denkendorf, stockender Verkehr, 20 Minuten mehr. Und Stadtgebiet München, da läuft die Fahrraddemo nachher. Deswegen kommt es in und um München auf verschiedenen Strecken zu Behinderungen. Denn es sind 14 Demozüge unterwegs bei dieser Sternfahrt, die sich dann so gegen 15.30 Uhr zur Abschlusskundgebung am Münchner Königsplatz treffen. Weitere Infos da unter br24.de. Rechnet in jedem Fall mit ziemlich viel dickem Verkehr in der Stadt. Gute Fahrt, kommt gut an.
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0: Servus Bayern. Wie guckt ihr heute das Fußballspiel Deutschland an? Im Original-Trikot oder in so einem nachgemachten Ding für 20 Euro? Da gibt es ja ganz viele, ne? Angeblich alle Original. Wir haben mal den Test gemacht und das überraschende Testergebnis, auch was das Gefühl auf der Haut angeht bei den Billigdingern. Gleich hier in Bayern 3.

0: Weltstar Ed Sheeran mit Martin Garrix und Repeat It hier in Bayerns Hitradio Nummer 1. Schön, dass ihr bei uns seid am ersten Spieltag der deutschen Fußballnationalmannschaft bei der WM. Heute Abend geht's los. Wie guckt ihr? Natürlich in irgendeinem Deutschland-Trikot, oder? Hier gibt's ja von 20 Euro bis 150 Euro. Alle angeblich original.
1: Ja, ist klar.
0: Aber ist ja eigentlich auch wurscht, ob es original ist. Also ich brauche es für mein Ego nicht, da irgendwie 150 Öcken auszugeben. Wer bin ich denn? Aber die Frage ist, selbst das Billigheimer-Teil soll ja zumindest was taugen. Und deswegen haben wir für euch den Test gemacht und die Dinger von Experten prüfen lassen im Duell teuer gegen billig quasi. Das war die Versuchsanordnung. ARD-Verbraucherexpertin Anja Dobrydinski. Fangen wir mal mit der Verarbeitung an. Wie schaut's denn da aus?
2: Die Prüfer haben sich jetzt den Schnitt, die Nähte und die Farben angesehen und festgestellt, dass die Originale etwas sauberer gearbeitet sind. Zum Beispiel an den Ärmeln. Und das Garn, mit dem die Nähte gemacht sind, hat dieselbe Farbe wie der umliegende Stoff. Bei den günstigen Shirts sind die Nähte immer weiß und damit deutlicher zu sehen. Nachdem die Trikots 20 Mal in der Waschmaschine waren, haben die Experten sie sich noch einmal angeschaut. Und dabei zeigte sich, dass die Farben bei den Billigtrikots ein bisschen ineinander verlaufen waren. Und die aufgeklebten Sterne, die fingen an, sich an den Ecken abzulösen. Letzteres allerdings auch bei einem der teuren Trikots. Das Fazit der beiden Tester war dennoch, Laien können den Unterschied zwischen Original und Nachbildung eigentlich nur sehr schwer erkennen. Und die Qualität der Billigtrikots war durchaus akzeptabel.
0: Okay, also da kann man schon mal einen Haken dran machen. Dann jetzt zum Härtetest. Wie haben die denn abgeschnitten, die Trikots? Gerade wenn man sie so während dem Sport auch auf dem Platz trägt. Weil irgendwann ist ja die WM vorbei und man will sie ja irgendwie nicht wegschmeißen und dann auch im Alltag vielleicht anziehen.
2: Also 4 Fußballer haben sie ein Training lang getragen und dabei haben sie keine großen Unterschiede zwischen Original- und Billigvariante festgestellt. Die Shirts trugen sich angenehm und transportierten den Schweiß gut ab, sagten die Spieler. Und auch das Labor, das die Shirts auf Schadstoffe wie Formaldehyd, Schwermetalle, toxische Halbmetalle und Weichmacher untersucht hat, hat nirgends Konzentrationen über den erlaubten Grenzwerten gefunden.
0: Okay, also das ist doch ein gutes Fazit. In dem Sinne braucht ihr euch nicht schämen, wenn ihr eins für 20 Euro habt. Im Gegenteil, ich finde, es ist sogar ziemlich clever und dann auch noch die Kohle für was anderes auszugeben.
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0: Besser informiert auch von den Straßen. 2 Gefahrenmeldungen kommen gerade rein. Vorsicht, einmal die A3, Würzburg Richtung Frankfurt zwischen Helmstadt und Wertheim-Lenkfurt. Da liegt ein Reifen auf der Straße rum. Und Vorsicht Nummer 2 von der A995 München, Kreuz München Süd zwischen Giesingen und Unterhaching Nord. Da liegen in beiden Richtungen nicht Rehe rum, sondern das sind Rehe auf der Fahrbahn. Bitte fahrt hier auch besonders vorsichtig.

0: und Jerick Stöttner.
1: Heute Abend ist es soweit, das vielleicht abgefahrenste deutsche WM-Spiel aller Zeiten. Deutschland gegen Curaçao zur besten Cocktailzeit um 19 Uhr ist Anpfiff.
2: Übrigens, Fun Fact, Curaçao ist ungefähr so groß wie Köln und hat ein bisschen mehr Einwohner als Würzburg.
1: Dass die überhaupt genug Spieler gefunden haben. Du tippst ja mit KI, was sagt denn die KI für das Spiel?
2: 4-0 für Deutschland.
1: Ah, okay. Ja, mein Sohn und ich, wir haben knackiges 5-0 getippt. Hm. Also, es wird Tore geben heute Abend. Schönes Spiel wünschen wir euch.
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4: Ja, und schönes Wetter wünschen wir uns. Wie schaut's denn aus? Nicht nur um 19 Uhr beim vielleicht Public Viewing oder wenn die Glotze im Garten steht. Ines Maria Weiß.
5: Dieser windige 16 bis 24 Grad Junisonntag tut sich schwer mit dem Sonne rauslassen. Streckenweise klappt's ganz gut. Die dicksten Wolkendinger beschäftigen euch in großen Teilen Frankens und der Oberpfalz in Richtung Oberbayerische Alpen. Noch blasen wir die möglichen Auflockerungen nicht ganz ab. Bis zum Abend sollte noch was gehen. Schauer sind heute sehr, sehr selten. Und wenn ihr jetzt schon im Fußball-WM Public Viewing Vorfreudemodus seid, das sollte hier trocken bleiben. Morgen ganz ähnlich, mit einem Ticken mehr Sonne.
4: Wunderbar.
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4: Grüß euch in die Autos um 13:31. Wir schauen zuallererst mal auf die A7, weil da liegt ein Gepäckträger rum. Der ist da runtergekracht, begegnet euch auf der A7 Füssen Richtung Ulm zwischen Dreieck Allgäu und Betzigau. Da liegt dieser Gepäckträger auf der Straße. Schon gefährlich da, bitte nicht drüber rumpeln, fahrt vorsichtig ran an diesem Bereich. Dann die einzelnen Autobahnen jetzt von vorne nach hinten. Fangen wir an auf der A3. Nürnberg-Passau ist zwischen Kreuz Deggendorf und Hengersberg. Wegen Bauarbeiten bis Montag ca. 2 Uhr noch in beiden Richtungen gesperrt. Es staut sich. Wenn ihr ausweichen wollt, macht das am besten über die U18 und U83. Ist auch genau so beschildert. Dann die A6 Heilbronn Richtung Nürnberg. Hier bei euch in Mittelfranken zwischen Neuendettelsau und Schwabach West. 6 Kilometer Stau. Eine halbe Stunde ist da weg. Auf der A7 in Unterfranken, Fulda-Würzburg zwischen Dreieck Fulda und Bad Brückenau-Wildflecken. 8 Kilometer Stau. Knappe halbe Stunde obendrauf. Dann A8 Salzburg-München zwischen Weyern und dem Kreuz München-Süd. Stockender Verkehr, 20 Minuten mehr. Die A9 München Richtung Nürnberg zwischen Manching und Denkendorf. Immer wieder stockender Verkehr, 20 Minuten mehr auch hier. Nochmal Oberbayern, jetzt aber die A9 Nürnberg, wenn euer Weg Richtung München führt. Zwischen dem Dreieck Holledau und dem Kreuz Neufahren. Abschnittsweise stockender Verkehr und Stau wechselt sich da ab. Ebenfalls 20 Minuten. Und aus dem Stadtgebiet München eine wichtige Info, denn da geht hier und da gar nichts mehr nachher. Denn es gibt eine Fahrraddemo und deshalb kommt es auf verschiedenen Strecken zur Behinderung. Warum gleich verschiedene Strecken? Das ist eine Sternfahrt. Insgesamt 14 Demozüge sind da quasi unterwegs, um sich dann gegen 3:30 heute Nachmittag zur Abschlusskundgebung am Münchner Königsplatz treffen. Da kann es natürlich sein, dass es genau die Querstraße trifft, wo ihr unterwegs seid. Weitere Infos auf br24.de. Euch allen eine gute Fahrt. Kommt bitte gesund an, das ist das Allerwichtigste.
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0: und Biscuit begleiten euch durch diesen Sonntagmittag hier im Bayern Dreiland mit Behind Blue Eyes. Einen schönen Sonntag wünsche ich euch allen hier mit Bayerns Hitradio Nummer 1. Der eine kommt aus dem Chiemgau, der andere aus Mannheim. Der eine trägt gern Lederhose, der andere füllt seit Jahren große Popbühnen des Landes. Habt ihr eine Idee? Also es klingt erstmal nach einer sehr ungewöhnlichen Fahrgemeinschaft, aber es ist tatsächlich eine Berufsgemeinschaft, aus der jetzt ein ganz toller neuer Song entstanden ist. Der Eumerer und Max Giesinger, das sind die beiden. Großstadt heißt ihr Song und dann geht es eben genau um dieses Gefühl, dieses hektische Stadtleben, so zwischen Trubel auf der einen Seite, aber auch mal dem Wunsch nach ein bisschen mehr Ruhe, ja, und dieses Hin- und Hergerissensein. Also schon ein cooles Stadtleben zu haben, aber an sich so vielleicht eine Sehnsucht nach dem Landleben. Das bringt dieser Song zusammen. Also im Prinzip das, was wir im Bayern Dreiland jeden Freitag auf dem Mittleren Ring in Würzburg, in München oder auch auf dem Frankenschnellweg in Nürnberg erleben. Wackelkontakt war ja von Eumerer so der Hit, wo er sich in unsere Herzen reingewackelt hat. Und da denkt natürlich jetzt jeder, okay, wie ist der drauf, wenn der mit so einem smoothen Max Giesinger zusammenkommt? Ich finde, es hat gut funktioniert. Aber ihr bildet euch selbstverständlich jetzt eure eigene Meinung hier in Bayerns Hitradio Nummer 1. Großstadt, Eumerer und Max Giesinger jetzt für euch.
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Avicii und sein absoluter Nummer 1 Hit Levels. Schönen Sonntag euch. Gleich macht Kamrad weiter. Bisschen kuscheln mit sich selbst geht, ne? Hug yourself. Mega Ohrwurm.

0: Ava Max auch noch oben drauf mit Sweet But Psycho. All das, die nächsten Hits in Bayerns Hitradio Nummer 1.
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2: Um 14 Uhr mit Miriam Ernst. Keine 10 Millionen Schweiz. Mit dieser Volksabstimmung wollte die rechtspopulistische SVP die Einwohnerzahl begrenzen und dafür die Migrationspolitik verschärfen. Doch das Vorhaben ist wohl gescheitert. Laut Hochrechnungen stimmte mit 55% eine Mehrheit dagegen. Zu den Gründen Stefanie Dott.
3: Das scheint vor allem daran zu liegen, dass es eine große Mobilisierung in den Städten gab. Also besonders in der französischsprachigen Schweiz wie in Genf haben sich die Menschen dagegen entschieden, die Bevölkerung so zu limitieren. Macht auch natürlich Sinn. Hier sind wahnsinnig viele internationale große Firmen angesiedelt, die davon profitieren, dass auch die Menschen aus der gesamten EU hierher kommen können zum Arbeiten. Und das bedeutet jetzt erstmal für den Bundesrat und auch für die allermeisten Wirtschaftsverbände ein großes Aufatmen. Die haben da ein Chaos politisch, ökonomisch befürchtet.
2: Wir bleiben in der Schweiz, in Genf. Dort macht sich die Polizei nämlich für einen Großeinsatz bereit. G7-Gegner haben zu Protesten gegen den Gipfel im benachbarten Evian in Frankreich aufgerufen. Die französischen Behörden haben Demos untersagt. Also wollen die Organisatoren ihre Kritik in Genf auf die Straße tragen. Rund 60 Gruppen wollen unter anderem gegen US-Militärbasen in Europa demonstrieren, für höhere Mindestlöhne und kostenlose Verhütungsmittel. Die Polizei rechnet mit 50.000 Teilnehmern. Viele Luxusgeschäfte und Banken in der Genfer Innenstadt haben aus Angst vor Ausschreitungen ihre Schaufenster verbarrikadiert. Bund und Länder stehen offenbar vor einer Einigung auf eine grundlegende Finanzreform. Seit Jahren ist umstritten, wer die Kosten trägt, wenn die Bundesregierung in Berlin Entscheidungen trifft, die in den Ländern und Kommunen umgesetzt werden müssen. Beispiele sind Sozialleistungen, Wohngeld oder Kosten für Integration. Nach einem Bericht des Handelsblatts lautet der Kompromiss: Wer bestellt, bezahlt. Aber das soll nur für neue Gesetze gelten. Unter dem Motto »Die Zukunft fährt Rad« demonstriert der ADFC seit heute früh für sichere Radwege und geschützte Kreuzungen. Mit einer Sternfahrt radeln die Teilnehmer aus dem Umland in die Landeshauptstadt.
4: In München gibt es 4 weitere Routen, die sich sternförmig zum Königsplatz bewegen. Dort findet ab etwa 15.30 Uhr die Abschlusskundgebung statt. Oberbürgermeister Dominik Krause will dort ein Grußwort sprechen, davor aber noch bei einem der Demozüge mitradeln. Vor ihm hat das keiner seiner Amtsvorgänger gemacht. Die Münchner Polizei warnt vor erheblichen Verkehrsbehinderungen auf den Strecken der Kundgebung und vor allem in der Münchner Innenstadt. Dominik Einzel, München.
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2: Heute Abend wird's ernst für die deutsche Nationalmannschaft. Um 19 Uhr beginnt in Houston das erste Gruppenspiel gegen Außenseiter und WM-Neuling Curaçao. Unterstützung bekommt die Mannschaft sozusagen von höchster Stelle. Bundespräsident Steinmeier veröffentlichte eine Videobotschaft.
6: Wir fiebern mit euch, sagt der Bundespräsident. Und seine Frau ergänzt, spielen sie mit viel Teamgeist, Freude und Leidenschaft. Steinmeier hofft auf ein erfolgreiches Turnier für das deutsche Team. Er freue sich über einen Platz ganz oben. Und weiter sagt er wörtlich, schön wäre es, wenn der 5. Stern ins Trikot genäht werden kann. Jeder Stern steht dort für einen WM-Titel. Verglichen mit anderen Weltmeisterschaften zeigt sich die Bundespolitik bisher aber eher zurückhaltend. Im Moment scheint das politische Berlin die Linie zu fahren, Unterstützung zeigen, aber den Fußballern die Bühne überlassen. Oliver Neuroth, Berlin.
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0: Mit Ines Maria Weiß, sie hat den Sonntag unter der Fuchtel und sagt euch, was Sache ist.
7: Der Wind weht mal kräftiger, mal zarter. Der hat einen langen Atem, der weht so vor sich hin. Auch morgen noch, auch noch am Dienstag. Die Sonne checkt mal ein, checkt mal wieder aus. Nie komplett weg, aber so eine bestimmbare, lange, konsequente Sonnenscheineinheit ist eher selten. Dafür bleibt es bis auf sehr vereinzelte und kleinräumige Spontanschauer trocken heute bei 16 bis 24 Grad. Morgen gleicher Wettermix mit etwas mehr Sonne. Dienstag gleicher Wettermix mit ein bisschen mehr Schauern. Mittwoch, aha, da meldet sich der Sommer wieder an. 24 bis 29 Grad.
0: Das Schönste, aha, der Woche. Das ist gut.
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0: Vorher leider noch ein paar Och-Nös im Stau. Einmal auf der A3 bitte. Zumindest einplanen Nürnberg, Passau. Das ist ja die Dauersperre zwischen Kreuz Deggendorf und Hengersberg wegen der Bauarbeiten. Die laufen noch bis Montag ca. 2 Uhr. Deswegen dicht in beiden Richtungen. Der Stau hier Ausweichmöglichkeit habt ihr aber auch, läuft über die U18 und die U83. Dann rüber nach Mittelfranken zu euch auf die A6 Heilbronn Richtung Nürnberg zwischen Neuendettelsau und Schwabach West. 6 Kilometer Stau, halbe Stunde futsch. Unterfranken meldet von der A7 Fulda-Würzburg zwischen Dreieck Fulda und Bad Brückenau-Wildflecken 9 Kilometer Stau, halbe Stunde hier obendrauf. Dann einiges in Oberbayern. Einmal die A8 Salzburg-München zwischen Anger und Neukirchen ist sie gesperrt. Da laufen Bergungsarbeiten, 5 Kilometer Stau im Moment. Weiter auf der 8, jetzt aber in Richtung München zwischen Weyern und dem Kreuz München-Süd, stockender Verkehr, 20 Minuten mehr. Der Bayern 3 Stauzeitrechner schlägt auch auf der A9 an. Nürnberg-München zwischen dem Dreieck Holledau und dem Kreuz Neufahren abschnittsweise stockender Verkehr, 20 Minuten mehr. Dann noch die Oberpfalz, A93 Weiden Richtung Regensburg zwischen Schwandorf Nord und Schwandorf Mitte. Da gab es einen Unfall im Bereich der Baustelle. Und Service München, ihr habt es gerade gehört in den Bayern 3 Nachrichten, die Fahrraddemo aus verschiedenen Richtungen sorgt dafür, dass teilweise viele Straßen dicht sind. 14 verschiedene Demozüge als Sternfahrt sind unterwegs bis 15:30 dann zur Abschlusskundgebung auf dem Münchner Königsplatz. Mehr Infos br24.de, dann wisst ihr Bescheid und kommt alle hoffentlich gut an.
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0: Harry G., unser Comedian, hat schon recht. Manchmal ist echt schwer rauszukriegen, wie jetzt jemand begrüßt werden will. Ne? Umarmung oder seit Corona auch irgendwie so die Faust. Und das ist ihm ein Dislike der Woche wert und ein Appell an uns alle. Hört ihr gleich in Bayern 3. Nach 3 Hits.

0: Hurz.
1: Meine Kinder, als sie kleine waren und das dann immer gelesen haben im Autoradio.
0: Papa, was ein Hurz?
1: Ja, es hurts. Purple Disco Machine. Wonderful Life. Hier ist Bayern 3. Freue mich, dass ihr bei uns seid. Und ich hätte nie gedacht, dass ich das mal sage über unseren Chefkrantler Harry G. Die heutige Folge, also wenn ihr die Gedanken und seine Ideen mitnehmt, könnte euch das Leben ab sofort ein bisschen einfacher und vielleicht sogar schöner machen.
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4: Da kannte mich schon wieder aufregen. Sag mal, seit wann weiß eigentlich keiner mehr, wie man sich richtig begrüßt? Früher war das doch ganz einfach. Männer, Hand geben. Frauen, Hand geben. Oder wenn man es vielleicht besser kennt, zwei Busserl. Fertig. Und heute ist jede Begrüßung wie ein russisches Roulette. Ein Fettnäpfchen nach dem anderen. Neulich triff ich einen Bekannten, strecke ihm die Hand aus, macht er die Arme auf zur Umarmung. Denke mir, okay, er will umarmen, mach meine Hände auf, plötzlich macht er Ghetto-Faust. Und dann hin und her und hin und her. Am Ende sind wir da gestanden wie zwei Roboter beim Software-Update. Und dann diese Bustlerei, links oder rechts zuerst. In Bayern macht man eins, in München zwei. Und wenn einer aus dem Norden kommt, ist der schon überfordert, wenn überhaupt was passiert. Und das Schlimmste ist, ich habe jetzt schon richtig Panik vor Begrüßungen, dass ich es vielleicht durcheinander bringe. Beim Bäcker Umarmung, bei der Nachbarin ein Busserl, beim Postboten Hand und Schulterklopfen. Und zum Abschied wird es ja nicht einfacher. Letzte Woche steige ich aus dem Taxi aus, zahle, bedanke mich und gebe dem Fahrer automatisch ein Busserl auf die Wange. Der schaut mich an, ich schau zurück und denk mir, vielleicht probiere ich es doch noch mit der Ghetto-Faust. Ach, jetzt ist es eh schon wurscht.
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0: Den laut hören, das ist richtig wild. Habt ihr auch gerade gemacht? Ich schon. Mir hat's die Ohren rausgehauen. Und es ist trotzdem richtig gut so.
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0: So, ein bisschen entspannter das Wetter. Wie viel Sonne, wie viel Sonne-Wolken-Mix und überhaupt Ines Maria Weiß und die Einzelheiten für euren Sonntag.
2: An diesem 16 bis 24 Grad Sonntag hat die Sonne heute eher ein paar schlanke Auftritte, aber sie hat welche. Und es kann durchaus sein, dass sie sich in den kommenden Stunden noch öfter durch die Wolken quetscht. Schaueroption heute sehr, sehr klein. Und ich guck Fußball draußen, WM Abend, heute wird es zu 99% trocken sein. Anpfifftemperaturen 15 bis 21 Grad. Könnten wir ja das Bier fast warm trinken, oder? Nicht. Na gut.
0: Nein.
2: Morgen ein dicken sonniger, Dienstag ein paar Schauer mehr, Mittwoch springt der Sommer aber wieder an mit 24 bis 29 Grad.
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0: Grüße euch in die Autos. 14:32 ist es auf der A3 Nürnberg-Passau. Bitte noch die Dauersperre im Kopf haben bis morgen Montag früh um 2 Uhr. Und zwar gilt das für den Bereich zwischen Kreuz Deggendorf und Hengersberg. Da ist alles dicht wegen der Bauarbeiten. Aktuell auch Stau. Ihr kommt drumherum über die U18 und die U83. Dann die A6 Heilbronn Richtung Nürnberg zwischen Neuendettelsau und Schwabach-West. 6 Kilometer Stau, 20 Minuten mehr. Der Bayern 3 Stauzeitrechner hat auch 30 Minuten im Programm leider. Und zwar auf der A7 Fulda-Würzburg zwischen Dreieck Fulda und Bad Brücke-Neuwildflecken. Hier 6 Kilometer Stau in Unterfranken. Halbe Stunde ist futsch. Dann weiter in den Süden auf die A8 Salzburg-München zwischen Schwarzbach und Neukirchen. 6 Kilometer Stau, halbe Stunde weg. Weiter Richtung München auf der A8 zwischen Bayern und dem Kreuz München-Süd. Stockender Verkehr, 20 Minuten mehr. Die A9 Nürnberg-München zwischen dem Dreieck Holledau und dem Kreuz Neufahren. Abschnittsweise stockender Verkehr plus 20 Minuten. Weiter auf der A93 Weiden Richtung Regensburg zwischen Schwandorf Nord und Schwandorf Mitte. Hier Vorsicht, ein Unfall im Bereich der Baustelle. Die A96 noch Lindau, München zwischen Leim und Sendling. Ebenfalls ein Unfall. Und Service München, die Fahrraddemo, die 14 unterschiedliche Demonstrationszüge hat, die ist unterwegs. 14 Demozüge als Sternfahrt, heißt, es ist oft mit Behinderungen zu rechnen im Stadtgebiet München. 15.30 Uhr das Ziel dann zur Abschlusskundgebung am Münchner Königsplatz. Mehr Infos noch für euch auf br24.de. Kommt gut an!
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Einer unserer Lieblingsspanier, Álvaro Soler, hier in Bayern 3, Bayerns Hitradio Nummer 1. 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Kiss.

0: Nein. 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
1: Justin Bieber und Nicki Minaj. Beauty and the Beast.

0: Sonntagabend gleich oder Nachmittag im Bayern Dreiland und Michael Schulte haut gleich einen raus. Auf dem Weg zur Hymne. Eine Hymne auf die Menschen, auf die Momente und auf die kleinen Dinge, die einen Tag wie diesen Sonntag besonders machen. Hört ihr gleich. Obendrauf noch Callum Scott mit Whitney Houston und Beyoncé. Das sind die nächsten Hits für euch hier in Bayern 3, Bayerns Hitradio Nummer 1. Jetzt mit allem, was wichtig ist.
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2: Um 15 Uhr mit Miriam Ernst. Ein knappes Ergebnis ist erwartet worden, doch eine Volksabstimmung in der Schweiz über einen Bevölkerungsdeckel ist deutlicher gescheitert als angenommen. Laut Hochrechnungen stimmten 55% gegen den Vorstoß der SVP. Die Rechtspopulisten wollten in der Verfassung verankern, dass die Bevölkerung in der Schweiz unter 10 Millionen bleibt und dafür die Migrationspolitik verschärft wird.
3: SVP-Präsident Marcel Dettling sprach nach der Abstimmungsniederlage von einem, Zitat, schweren Schlag für die Schweiz. Die Partei wolle nun weiter gegen die Nähe des Landes zur EU kämpfen. Die Sozialdemokratische Partei sprach dagegen von einem historischen

0: Sieg für eine soziale und offene Schweiz. Co-Präsident Cedric Wermuth sagte im Sender SRF, viele Leute in der Schweiz hätten die Nase voll davon, dass dauernd gesagt werde, Migrantinnen und Migranten seien schuld an allen Problemen. Aus Genf, Katrin Hondl.
1: Der geplante Einstieg des italienischen Anbieters Italo in den deutschen Schienenfernverkehr sorgt in Bayern für Aufregung. Verkehrsminister Bernreiter warnte vor Rosinenpickerei. Er befürchtet, dass Italo nur stark genutzte, attraktive Verbindungen bedienen will und die Regionen auf der Strecke bleiben. Zuvor hatte die Eisenbahnergewerkschaft EVG zu bedenken gegeben, Städte wie Augsburg, Bamberg und Ingolstadt könnten vom ICE-Verkehr abgekoppelt werden. Italo will ab 2028 Fernverkehrsfahrten anbieten. Die Trassen vergibt die DB-Tochter InfraGo unter Aufsicht der Bundesnetzagentur. Eigentlich herrscht eine Waffenruhe im Nahen Osten und doch greift das israelische Militär wieder Ziele im Libanon an. Es handle sich um eine Reaktion auf den Beschuss israelischen Gebiets durch die Hisbollah, hieß es zur Begründung. Die Angriffe kommen zu einem Zeitpunkt, an dem die USA und der Iran offenbar kurz vor einer Einigung zur Beendigung des Krieges stehen. Der Iran hat aber für die Einstellung der Kämpfe im Libanon stets zur Bedingung für ein Abkommen mit den USA gemacht. Heute ist Weltblutspendetag. Unfallopfer, vor allem aber Krebspatienten und Herz-, Magen- oder Darmerkrankte sind darauf angewiesen, dass gesunde Menschen Blut spenden. Maike Vöckersberger zum Stand in Bayern.
2: Die gute Nachricht, die Blutversorgung in Bayern ist derzeit stabil. Die schlechte, die Generation der treuen Blutspender wird älter. Nach Angaben des Bayerischen Roten Kreuzes lassen sich junge Menschen zwar häufig zu einer ersten Blutspende motivieren, viele kommen danach aber nicht wieder. Gründe seien Ausbildung, Studium und die Vielzahl an Freizeitangeboten. Gleichzeitig fielen die Babyboomer, die über Jahrzehnte regelmäßig gespendet hätten, altersbedingt zunehmend weg. Mit Blick auf die Sommerferien hofft das BRK deshalb auf die nächste Generation.
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1: Zwei Personalien hat Bundestrainer Julian Nagelsmann vor dem WM-Auftakt gegen Curaçao schon verraten. In der Startelf stehen Rekordtorhüter Manuel Neuer vom FC Bayern und der Frankfurter Außenverteidiger Nathaniel Brown. Anstoß in Houston ist um 19 Uhr. Die Ausgangslage erklärt Silke Heine.
4: Deutschland geht auch als klarer Favorit und mit viel Selbstvertrauen in die Partie gegen den WM-Neuling, denn die letzten 9 Länderspiele wurden alle gewonnen, heute soll Nummer 10 folgen. Da hat Curaçaos Trainer Urgestein Dick Advocat naturgemäß was dagegen, er stärkt seinem Team den Rücken und traut ihm die Sensation zu. In der Abschlusspressekonferenz lobte der niederländische Taktikfuchs zwar Bundestrainer Julian Nagelsmann, versicherte aber auch, dass er der deutschen Mannschaft das Leben richtig schwer machen werde.
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5: Ist nur die Frage, wie schaut's denn aus beim Public Viewing? Müsst ihr irgendwie noch einen schnellen Pavillon über den Fernseher aufstellen im Garten oder auf der Terrasse, Ines Maria Weiß?
6: Die vielen Wolken legen zwischendurch die Sonne frei, meistens in Form von eher kleineren Sonnenfenstern. Aber eine schmale, schöne Sonnenschneise zieht sich vom nördlichen Schwaben übers nördliche Oberbayern bis ins südliche Niederbayern. Noch ein bisschen Auflockerungspotenzial ist da. Trocken solltet ihr bleiben, auch wenn eine winzige Schauoption heute immer mal mitläuft. Und der Wind, der läuft auch mit teils deutlichen Böen. 16 bis 24 Grad heute. Morgen wieder so mit etwas mehr Sonne. Der Dienstag bringt ein paar mehr Schauer mit. Ab Mittwoch landen wir im Sommer bei dann 24 bis 29 Grad.
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5: 4 nach 3, grüße euch in die Autos. Die A3 in Nürnberg Richtung Passau ist zwischen Kreuz Deggendorf und Hengersberg wegen Bauarbeiten bis Montag früh, also bis morgen ca. 2 Uhr noch gesperrt. Gilt aber auch für Hengersberg Richtung Deggendorf, also beide Richtungen. Es staut sich aktuell. Ihr könnt ausweichen, am besten über die U18 oder die U83. Dann in Mittelfranken bei euch auf der A6 Heilbronn Richtung Nürnberg zwischen Neuendettelsau und Schwabach West 6 Kilometer Stau, 20 Minuten plus. A7 Fulda-Würzburg zwischen Dreieck Fulda und Bad Brückenau-Wildflecken 6 Kilometer Stau, 30 Minuten plus laut Bayern 3 Stauzeitrechner. Dann einiges aus Oberbayern, einmal die A8 Salzburg-München zwischen der Raststätte Holzkirchen-Nord und Hofoldinger Forst. Da gab es leider einen Unfall vorhin mit mehreren Fahrzeugen. Ihr werdet da über den Standstreifen geführt. Das dauert ein bisschen länger, Stau schon ab Holzkirchen. Die A96 Lindau-München zwischen Leim und Sendling, auch ein Unfall. Und aus dem Stadtgebiet München Da läuft gerade eine Fahrraddemo. Das sind 14 verschiedene Demozüge, die so sternfahrtsmäßig Richtung Königsplatz reinfahren. Deswegen im gesamten Stadtgebiet noch Behinderungen. 15.30 Uhr ist dann die Abschlusskundgebung am Münchner Königsplatz. Wir empfehlen euch, diesen Bereich weiträumig zu umfahren. Euch allen eine gute Fahrt. Ich hoffe, ihr kommt gut durch die Staus und dann gut an.
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5: So, jetzt ist auch mal gut mit dem Heiß machen, ne? Aufs WM-Feeling. Endlich, das Einzige, was heiß gemacht wird, ist dann vielleicht noch der Grill. Dann endlich Anpfiff, Deutschland darf ran. Das heißt 4 Stunden noch und dann sind wir alle wieder Bundestrainer. Schönen Nachmittag.

0: Beyoncé, Sweet Dreams hier in Bayern 3, Bayerns Hitradio Nummer 1. Was wären wir ohne euch, ohne die vielen Fleißigen, die ihre Stunden, ich will immer nicht sagen opfern, weil es ist ja eher ein Geschenk. Ihr macht das ja freiwillig im Ehrenamt, in den Vereinen. Ihr schenkt eure Zeit, damit die Vereine im Bayern 3 Land laufen. Und wir finden, das ist jetzt einfach mal wirklich, es ist wirklich Zeit, das noch viel, viel mehr wertzuschätzen. Deshalb machen wir im Bayerischen Rundfunk den Breitensport in ganz Bayern groß. Wir verlosen insgesamt 70.000 Euro. Und damit eben nicht nur einer was davon hat, sondern möglichst viele, gibt es 70 Mal ein Tausi an euch, an die bayerischen Sportvereine. Das heißt, die Chance, dass es euch trifft, ist ziemlich groß, wenn wir davon wissen, was bei euch so toll läuft, welche heimlichen Heldinnen und Helden in eurem Verein einfach mal gefeiert werden sollten, die die Trainings leiten, die, ich meine, Mutter-Kind-Turnen, Eltern-Kind-Turnen, ja, das ging ja damals auch schon los. Was war ich dankbar, dass ich da am Nachmittag hin konnte mit jemandem, der sich auskennt und da einen Trainerschein gemacht hat. Wir finden, die Vereine im Bayern-Dreiland, die werden viel zu wenig gewürdigt und deshalb legen wir noch einen oben drauf. Eure Besten, eure heimlichen Helden, die ihr vorschlagt, die finden nicht nur bei uns im Programm Platz, sondern mit ein bisschen Glück schauen vielleicht auch die Sportfreunde Stiller vorbei oder Kamrad oder Eumerer oder Ray Garvey, die zu euch kommen und euren Verein würdigen. Mehr gleich, jetzt muss ich kurz auf die Straßen, das ist leider, leider...
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0: Denn es weiß keiner, warum Menschen Steine werfen, aber es passiert gerade. Achtung Autofahrer auf der A8 München-Stuttgart. Zwischen Leipheim und Ulm-Elchingen werfen Menschen Gegenstände auf die Fahrbahn. Bitte hier besondere Vorsicht auf der A8 München-Stuttgart, Steinewerfer. Dann ein Geisterfahrer kommt gerade rein auf der A94 auch noch. Passau-München zwischen Altötting und Mühldorf am Inn-Nord kommt euch dieser Geisterfahrer entgegen. Bitte fahrt in beiden Richtungen besonders vorsichtig, fahrt nicht nebeneinander und überholt bitte nicht. Der Geisterfahrer hier auf der A94 Passau-München zwischen Altötting und Mühldorf bleibt hier in Bayern 3 am besten. Wir sagen sofort, wenn keine Gegenstände mehr geworfen werden und wenn der Geisterfahrer auch wieder von der Straße weg ist und die Meldung aufgehoben. Ja, und damit eigentlich zu dem Schönen, was ich euch ans Herz legen wollte. 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

Achtung Autofahrer, Neues vom Geisterfahrer, die Anschlussstellen haben sich geändert. Der Geisterfahrer auf der A94 Passau München ist jetzt zwischen Burghausen und Mühldorf am Inn-West unterwegs. Das heißt, da kommt euch dieser Geisterfahrer entgegen. Fahrt bitte in beiden Richtungen besonders vorsichtig, nicht nebeneinander und überholt nicht. Der Geisterfahrer jetzt auf der A94 Passau München zwischen Burghausen und Mühldorf am Inn-West kommt er euch entgegen. Und Gegenstände werden nach wie vor auf der A8 leider auf die Autobahn geschmissen. A8 München-Stuttgart zwischen Leipheim und Ulm-Elchingen. Auch wenn diese Gefahr nicht mehr besteht, sagen wir Bescheid. Hier in Bayern 3 ist doch klar.

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1: One Republic. 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

Neuer Geisterfahrer. Hier ist Bayern 3. Achtung, auf der A92 Deckendorf München zwischen Dingolfing Mitte und Landshut Essenbach kommt euch jetzt ein Geisterfahrer entgegen. Bitte fahrt hier in beiden Richtungen besonders vorsichtig, fahrt nicht nebeneinander und überholt nicht. Ein weiterer Geisterfahrer jetzt auf der A92 Deckendorf München zwischen Dingolfing Mitte und Landshut Essenbach kommt euch dieser Geisterfahrer entgegen. Ja, bleibt bitte hier in Bayern 3. Es ist gerade sehr viel los, sehr gefährlich auf den Straßen. Wir melden sofort, wenn es Entwarnung gibt.

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2: Servus in die Autos um 15.31 Uhr. Ich fasse euch die aktuellen Geisterfahrermeldungen mal zusammen. Einmal neu auf der A92 Deggendorf München. Zwischen Dingolfing Mitte und Landshut Essenbach kommt dieser Geisterfahrer entgegen. Geisterfahrer Nummer 2 ist auf der A94 noch immer unterwegs. Passau München zwischen Burghausen und Mühldorf. Genauer gesagt im Bereich zwischen Burghausen und Mühldorf am Inn West kommt euch dieser Geisterfahrer entgegen. Für beide Meldungen gilt wie immer, fahrt besonders vorsichtig, bitte nicht nebeneinander, auch nicht überholen und bleibt unbedingt hier in Bayern 3. Wir melden es, wenn diese Gefahrenmeldungen wieder aufgehoben sind. Auch die Steinewerfer sind leider noch aktiv auf der A8 München-Stuttgart zwischen Leipheim und Ulm-Elchingen. Werfen irgendwelche Menschen Gegenstände auf die Fahrbahn. Auch hier bitte besonders aufmerksam fahren. Jetzt die Staus und Behinderungen. Die A3 Nürnberg-Passau ist zwischen Kreuz Deggendorf und Hengersberg wegen Bauarbeiten noch bis Montag circa 2 Uhr gesperrt. Bis morgen früh um 2 in beiden Richtungen. Es staut sich. Ihr könnt ausweichen über die U18 und die U83. Weiter auf der A6, Heilbronn Richtung Nürnberg, zwischen Neuendettelsau und Schwabach West, 6 Kilometer Stau, 20 Minuten das Plus hier. Unterfranken mit der A7 jetzt, Fulda Richtung Würzburg, zwischen Dreieck Fulda und Bad Brückenau-Wildflecken, 5 Kilometer Stau, 25 Minuten dauert es hier länger. Rüber nach Oberbayern auf die A8 zu euch, Salzburg-München, zwischen Raststätte Holzkirchen Nord und Hofoldinger Forst, ein Unfall mit mehreren Fahrzeugen, ihr werdet hier über den Standstreifen geleitet, es staut sich ab Weyern. Die A9 München Richtung Nürnberg, zwischen Garching Nord und Rastplatz Echinger-Gfild. Ein Unfall. Achtung, da sind auch noch Menschen auf der Fahrbahn um ihre Autos rum, natürlich im Bereich Garching Nord und Rastplatz Echinger-Gfild. Hier bitte besonders vorsichtig fahren. Weiter auf der A96 Lindau München zwischen Leim und Sendling auch noch ein Unfall. Und Service München wegen der Abschlusskundgebung einer Fahrraddemo kommt es rund um den Königsplatz aktuell zu erheblichen Behinderungen. Die Demo ja jetzt geplant, die Schlusskundgebung für 15:30 Uhr. Deswegen empfehlen wir euch, den Bereich weiträumig zu umfahren. Ich hoffe, ihr kommt alle gut an.
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2: Das liefert euch jetzt für euren Sonntagnachmittag und wir schielen mit einem Auge auf die nächsten Tage. Ines Maria Weiß.
3: Dieser doch meist wolkenbetonte, windige 16 bis 24 Grad Juni-Sonntag ist etwas untersommert, bleibt so gut wie trocken. Schauerrisiko ist minimalstens. Bevor ab Mittwoch der Sommer in diesem Lieblingsbayer wieder antritt, mit 24 bis 29 Grad Auftakt. Am Mittwoch stehen erstmal noch zwei leicht untersommerte Tage an. Morgen etwas freundlicher als heute, übermorgen am Dienstag mit einer Mischung aus Wolken, Sonne und einzelnen Schauern.
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Neue Steinewerfer werden gerade gemeldet. Hallo, hier ist Bayern 3. Vorsicht, Steinewerfer in Kaufbeuren auf der Staatsstraße Kaufbeuren-Kempten. Zwischen der B12, Kaufbeuren-Neugablons und Kaufbeuren, da werfen leider jetzt wiederum andere Menschen Steine auf die Fahrbahn. Ich sage euch nochmal den Bereich, weil es gar nicht leicht ist, oft mit diesen Anschlussstellen und den Bereichen auf der Staatsstraße Kaufbeuren-Kempten. Zwischen B12, Kaufbeuren-Neugablons und Kaufbeuren selbst, da werfen Menschen Steine auf die Fahrbahn. Bitte fahrt unbedingt doppelt vorsichtig in diesem Bereich und kommt alle gut an.

Zeitlos schön, um nicht zu sagen, ein immer noch geil Hit. Jennifer Lopez mit Pitbull on the floor hier in Bayern 3. Es gibt ja Songs, die machen gute Laune und dann gibt es Songs, bei denen, denk mal so nach 10 Sekunden, ach, also irgendwie, ich glaube, boah, heute schaffe ich alles. Ne? Also der verbreitet dann nicht nur gute Laune, sondern gibt euch einen richtigen Motivationsschub. In die Kategorie fällt definitiv die neue von Ray Dalton rein mit Go That High. Ja, worum geht's da? Ihr kennt ja auch diese Menschen, die selbst ein kleines Ego haben, aber sich aufspielen um euch rum, vielleicht im Freundes- oder noch schlimmer im Kollegen- und Chefkreis, die einen permanent abwerten, einen klein machen. Und wenn das auf eine beschissene Tagesform bei einem selber trifft, ne, dann ist das echt anstrengend. Sich abzugrenzen, Luft zu holen und sagen, stopp mal, du machst mich nicht klein. Ich weiß, was ich kann. Ich glaub an mich. Ich bin für Höheres geboren, als du es dir jemals vorstellen kannst, du. Das innere Schimpfwort denkt euch jetzt selber aus, okay? Das ist der Motivationsschub von Ray Dalton mit Go That High hier in Bayern 3. Gute Laune und Motivation in einem, in Bayerns Hitradio Nummer 1.

So, ihr Lieben, ein kurzes Bayern 3 Verkehrsupdate. Ich mache das jetzt hier schon ein paar Jahre in Bayern 3, aber das, was heute los ist mit 3 bis 4 verschiedenen Geisterfahrern, das habe ich auch noch nicht so erlebt. Immerhin eine Entwarnung haben wir jetzt gerade für die A92 Deggendorf-München zwischen Dingolfing-Mitte und Landshut-Essenbach. Diese Geisterfahrermeldung ist aufgehoben. Die anderen Geisterfahrermeldungen sind leider noch aktiv und die Steinewerfer, wir melden in Bayern 3, wenn diese Gefahr vorüber ist.

Carrie Hilson mit I Like. Hier ist eine weitere Entwarnung im Bayern 3 Verkehrsupdate für die A94 Passau München. Die Geisterfahrermeldung, der Geisterfahrer war ja unterwegs zwischen Burghausen und Mühldorf am Inn West. Die Meldung in diesem Bereich ist jetzt auch wieder aufgehoben.

0: So, der Countdown. 3 Stunden noch, dann geht's endlich los für unsere WM-Jungs. Und vorher Harry Styles. American Girls. Außerdem noch Carly Rae Jepsen mit Call Me Maybe. Und obendrauf noch Sascha Selemann nach 16 Uhr. Ist es zu fassen?
1: Ist es.
0: Kriegt ihr alles nach 4.
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3: Um 16 Uhr mit Miriam Ernst. Die Schweizerische Volkspartei ist mit ihrem Projekt Keine 10 Millionen Schweiz gescheitert. In der Volksabstimmung erteilte eine Mehrheit von 55% dem Vorhaben einer Bevölkerungsobergrenze eine Absage.
4: Die Initiative der rechtspopulistischen Partei wollte dafür Einschränkungen bei Asyl- und Familiennachzug sowie in letzter Konsequenz die Kündigung des Personenfreizügigkeitsabkommens mit der EU, was weitreichende Folgen gehabt hätte für die engen Beziehungen des Nicht-EU-Mitglieds Schweiz zu ihrem wichtigsten Handelspartner. Regierung, Parlament und Wirtschaftsverbände hatten empfohlen, die Initiative abzulehnen. Sie warnten unter anderem vor einem Brexit-Moment für die Schweiz und ernsten Gefahren für Wirtschaft und Wohlstand. Aus Genf, Katrin Hondl.
3: Die Grünen befürchten eine milliardenschwere Unterfinanzierung wichtiger Bahnprojekte. Aus einer Antwort der Bundesregierung auf eine Anfrage der Grünen Bundestagsfraktion geht hervor, dass mehr als 90 Projekte betroffen sind. Laura Knepper mit Einzelheiten.

0: arbeiten.
1: Es sind demnach auch Projekte bedroht, die schon im Bau sind und auch solche, die von überragendem öffentlichen Interesse sind. Um welche Baustellen es dabei konkret geht, wird nicht gesagt. Scharfe Kritik kommt vom Verbändebündnis Allianz pro Schiene. Der Bund müsse im Haushalt 2027 entsprechend nachsteuern und für eine langfristige Planung sorgen. Ein großes Projekt hat die Bahn inzwischen fertiggestellt. Die Bahnstrecke zwischen Hamburg und Berlin ist generalsaniert. Seit dem Morgen sind dort wieder Züge unterwegs. Für Reisende fällt jetzt eine andere Verbindung aus. Die Strecke zwischen Hannover und Hamburg ist seit heute bis Mitte Juli voll gesperrt.
0: Wird das BAföG erhöht, wie im Koalitionsvertrag festgeschrieben? Aus der Union kamen zuletzt Signale, dass man Studierende nicht von notwendigen Kürzungen verschonen könne. Jetzt aber sagte Forschungsministerin Bär im BR-Fernsehen wörtlich, wir arbeiten an der Erhöhung. Ende Juli soll demnach das Bundeskabinett entscheiden. Vor zwei Wochen noch hatte die CSU-Politikerin gesagt, eine BAföG-Erhöhung sei politisch nicht durchsetzbar und nicht vermittelbar. Dafür erntete Bär Kritik von SPD-Opposition und Studierenden. US-Präsident Trump feiert heute seinen 80. Geburtstag. Bundespräsident Steinmeier hat sein Glückwunschschreiben mit einem Appell für die transatlantische Partnerschaft verbunden. Der Staatsoberhaupt erinnerte an die deutschen Wurzeln von Trumps Familie, dessen Großvater aus der Pfalz in die USA ausgewandert war. Steinmeier schrieb wörtlich, lassen Sie uns das Erbe dieser engen Verbundenheit zwischen unseren beiden Ländern wertschätzen. Der US-Präsident selbst hat sich zu seinem Geburtstag einen Käfigkampf vor dem Weißen Haus organisieren lassen.
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0: Der Countdown läuft für den WM-Auftakt der deutschen Nationalmannschaft gegen Außenseiter Curaçao. Fest steht, Rekordtorhüter Manuel Neuer feiert sein Comeback im DFB-Team. Die letzten Vorbereitungen schildert Desiree Krause.
3: Früh aufstehen musste das DFB-Team heute an seinem ersten WM-Spieltag. Frühstück bis 8.30 Uhr, danach eine Aktivierung und eine weitere Mahlzeit, bevor um kurz vor 10 eine Besprechung und dann die Abfahrt zum Stadion anstehen. Anpfiff gegen Curaçao ist um 12 Uhr Ortszeit, 19 Uhr unserer Zeit. Deutschland wird heute und gegen die Elfenbeinküste im weißen Heimtrikot auflaufen. Nur im letzten Gruppenspiel gegen Ecuador spielt das DFB-Team in Blau.
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4: Es wird noch mal windig heute Abend, ihr merkt was. Dann lockert es auch ein bisschen auf, außer an den Alpen, da gibt es auch noch ein bisschen Regen. Nachts dann klar und trocken bei 6 bis 12 Grad. Und der Wettertrend fürs Bayernland. Morgen Sonne-Wolken-Mix, im Süden wird es freundlicher. Dienstag und Mittwoch geht es eigentlich genauso weiter. Fast kein Regen mehr, bei 24 bis 29 Grad.
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4: Achtung nochmal Autofahrer. Nee, nicht Achtung, alles gut. Da ist sie schon, die Entwarnung. Gerade Fisch reingeht, zwitschert. Kaufbeuren, Startstraße 255, Augsburger Straße. Zwischen B12, Kaufbeuren, Neugablons und Kaufbeuren. In beiden Richtungen keine Steinewerfer mehr. Gute Fahrt. Dann die A3 Nürnberg-Passau. Die ist zwischen Kreuz-Deggendorf und Hengersberg wegen Bauarbeiten bis Montag gesperrt. Es gibt zwei Umleitungen. Einmal die U18 und die U83 für euch. Dann die A6 Heilbronn Richtung Nürnberg. Zwischen Neuendettelsau und Schwabach-West 6 Kilometer Stau, 25 Minuten plus. A7 Fulda Richtung Würzburg. Zwischen Dreieck Fulda und Bad Brückenau-Bildflecken 25 Minuten obendrauf. Dann die A8 Salzburg Richtung München. Zwischen Weihern und Hofoldinger Forst gibt Stau an der Unfallstelle. Und Stadtgebiet München. Wegen der Abschlusskundgebung einer Fahrraddemo kommt es rund um den Königsplatz zu erheblichen Behinderungen. Wir empfehlen euch den Bereich weiträumig zum Fahren. Gute Fahrt.
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4: Alles hat so einen Fußball-WM-Geschmack gerade. Sag mir bitte, dass ich nicht der Einzige bin, der so ein Opfer im Supermarkt ist und alles Mögliche im Fußball-Look gekauft hat. Julian Nagelsmann Bratwürst im Speckmantel, Florian Wirtz Cola, Leroy Sané Hämorrhoidensalbe. Es gibt wirklich alles. Und so eine Julian Nagelsmann-Wurst gönne ich mir dann, wenn heute Abend die Jungs weiterkommen. Gegen Curaçao. 19 Uhr ist Anpfiff. Wir sind natürlich in Abschnitten mit dabei für euch.

0: Harald, so schön, dass du wieder da bist. Der schöne Harald, Harry Styles für euch im Bayernradio. Und kennt ihr diese Actionfilme mit Sylvester Stallone und Jason Statham und den ganzen anderen Kandidaten? Ich glaube, die Expendables heißen die Filme. Dann gibt es da diese Zeitlupenszenen, wo irgendwas Fettes explodiert, ja? Und diese Typen dann ganz cool vor den Flammen in Richtung Kamera laufen mit Zigarre im Mund und den dicken Wummen im Anschlag. Genauso ist es mit Sebastian Schafstedt und Stefan Kreuzer von den Samstagscrashern. Nur, dass hinter ihnen unser Funkhaus gefühlt in Flammen steht. Und das jeden Samstag von 9 bis 12. Na toll.
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2: Ich komme immer noch nicht klar auf diese Geschichte mit dem Ötzi.
3: Ich finde es total faszinierend, dass du immer noch in der Mumie 5000 Jahre alt im Darmtrakt aktive Hefekulturen findest, daraus einen Hefepilz züchtest und mit dem ein Brot backst. Das ist doch super.
2: Alter, das ist widerlich.
3: Ja, aber auch eine gute Steilvorlage für einen neuen Hit.
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0: Kroatien und Bosnien waren anfangs ziemlich skeptisch, was die eigenen WM-Chancen betrifft, aber mittlerweile sind die Zweifel wie weggewischt. Wie heißt der deutsche Quarterback, der sich immer so ein bisschen ins Höschen macht? Schlotterbeck. Okay, du hältst dich tapfer.
1: Ja.
0: Was haben die WM-Spiele, was David Hasselhoff nie hatte? Eine Trinkpause. Oh, da kämpft er.
2: Nein!
0: Darf ich dich beruhigen? Du hättest es sowieso nicht überlebt. Weißt du, welcher der Nächste gewesen wäre?
2: Na, sag an.
0: Welches Land klingt zur Hälfte wie eine Beleidigung?
2: Hm?
0: Kyra.
3: Sau!
0: Und noch die B308. Queralpenstraße, Sonthofen, Richtung Hindelang, Oberjoch. Queralpenstraße, es ist die Queralpenstraße. Queralpenstraße.
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0: Und die B308, Queralpenstraße, Sonthofen, 12 Minuten. Du musst nicht bimmeln, wenn ich einmal Queralpenstraße richtig ausspreche.
2: Aber ich wollte es ein bisschen feiern für mich.
0: Depp.

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4: Es windet ein bisschen am Abend, dann lockert es auch auf. Außer an den Alpen, da gibt es noch ein bisschen Regen. Nachts dann aber klar und trocken bei 6 bis 12 Grad. Und der Wettertrend fürs Bayernradar ist Mittwoch eigentlich immer das gleiche. Sonne-Wolken-Mix, ganz wenig Regen bei 24 bis 29 Grad.
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4: Servus Autofahrer, A3 Nürnberg-Passau ist zwischen Kreuz Deggendorf und Hengersberg wegen Bauarbeiten bis Montag um 2 gesperrt. Es gibt zwei Umleitungen für euch, die U18 und die U83. Die A6 Heilbronn Richtung Nürnberg zwischen Neuendettelsau und Schwabach West 20 Minuten plus. Es staut sich dann die A7 Fulda Richtung Würzburg zwischen Fulda Dreieck und Bad Brückenau-Wildflecken 7 Kilometer stockend, Viertelstunde obendrauf. A8 Salzburg München zwischen Bayern und dem Kreuz München Süd immer wieder stockender Verkehr. Das dauert 20 Minuten länger und sonst wo es geht, gute und sichere Fahrt euch.
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Die Snow Patrol, Jazz in Cars. Es ist 20 vor 5, hier ist Bayern 3 und zwei Brüder. Die Frisuren verstrubbelt, die Haut gebräunt von der Sonne in Los Angeles, weil die da mittlerweile leben. Und der Ursprung? Karlstadt in Unterfranken, a.k.a. Karschamäh, wie die Karlstädter so schon sagen. Und immer unterwegs zwischen den Champagnerbuddeln und den Turntables, wo die zwei dann auf den größten Festivals in Europa auflegen. Das, meine Damen und Herren, das sind Lukas und Felix von Fastboy. Ich finde es schon krass, was die zwei geschafft haben. Einfach aus diesem kleinen Städtchen in Unterfranken raus in die Welt. Mucke machen, Songs schreiben, sehr gut dabei aussehen und einfach alle paar Wochen neue Musik rausbringen. Ich glaube, die zwei leben den Traum einfach. Hier sind sie für euch. Fastboy aus Karlstadt in Unterfranken mit ihrer neuen Single Beautiful Life. Neu in Bayern 3.

0: Servus, hier ist Bayern 2 Radio Nummer 1. Gleich für euch Olivia Dean mit Man I Need in Bayern 3. Natürlich haben wir auch noch immer noch Geile dabei von Avicii mit Wake Me Up. Gleich nach den News bei uns.
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2: Um 17 Uhr mit Miriam Ernst. Ein Abkommen zwischen den USA und dem Iran scheint zum Greifen nah. Doch jetzt hat das israelische Militär wieder Ziele im Libanon angegriffen. Die Regierung in Jerusalem begründet das als Reaktion auf Beschuss durch die Hisbollah. Welche Auswirkungen der erneute Bruch der Waffenruhe haben könnte, dazu eine Einschätzung von Moritz Behrendt.
3: Die gegenseitigen Angriffe erfolgen zu einem heiklen Zeitpunkt. Nach Aussage von US-Präsident Trump stehen sein Land und der Iran kurz vor einer Einigung zur Beendigung des seit mehr als 3 Monaten dauernden Krieges. Der Iran fordert jedoch auch einen Waffenstillstand im Libanon. Nachdem Israel vor einer Woche Ziele in Beirut angegriffen hat, beschoss der Iran Israel mit Raketen. Auch auf den heutigen Angriff werde eine Antwort folgen, erklärte ein Vertreter der iranischen Revolutionsgarden.
2: Die Schweiz wird die Zuwanderung und die Zahl ihrer Einwohner nicht begrenzen. Bei einem Referendum stimmten laut Hochrechnungen rund 55% gegen eine entsprechende Initiative der rechtspopulistischen Schweizerischen Volkspartei.
4: SVP-Präsident Marcel Dettling sprach nach der Abstimmungsniederlage von einem, Zitat, schweren Schlag für die Schweiz. Die Partei wolle nun weiter gegen die Nähe des Landes zur EU kämpfen. Die Sozialdemokratische Partei sprach dagegen von einem historischen Sieg für eine soziale und offene Schweiz. Co-Präsident Cedric Wermuth sagte im Sender SRF, viele Leute in der Schweiz hätten die Nase voll davon, dass dauernd gesagt werde, Migrantinnen und Migranten seien schuld an allen Problemen. Aus Genf, Katrin Hondl.
2: Wir bleiben in der Schweiz. In Genf läuft ein großer Protestmarsch gegen den G7-Gipfel, der morgen im benachbarten Evian in Frankreich

0: Frankreich beginnt. Die französischen Behörden haben Demos untersagt, also tragen die Organisatoren ihren No-G7-Protest 50 Kilometer weiter nach Genf. Bei strahlendem Sonnenschein versammelten sich mehrere tausend Menschen mit Plakaten, einige trugen Palästinenserfahnen. Die Polizei rechnet mit 50.000 Teilnehmern und hat sich für Ausschreitungen gewappnet, denn beim letzten, damals noch G8-Treffen in Evian, haben Randalierer in Genf verheerende Schäden verursacht.
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0: In 2 Stunden ist es soweit. Die deutsche Nationalmannschaft bestreitet ihr erstes WM-Spiel gegen Außenseiter Curaçao. Im Tor feiert Bayern-Keeper Manuel Neuer sein Comeback. Auch sein Vereinskollege Jamal Musiala steht in der Startelf. Bundestrainer Julian Nagelsmann lobte im ersten das Stadion in Houston. Angenehm für die Spieler. Dort herrschen zwar Temperaturen um die 30 Grad. Die Football-Arena der Houston Texans ist aber überdacht und klimatisiert. Und Formel 1, Lewis Hamilton hat den großen Preis von Katalonien gewonnen. Der Ferrari-Pilot setzte sich überraschend vor George Russell im Mercedes und Weltmeister Lando Norris im McLaren durch. WM-Spitzenreiter Kimi Antonelli schied kurz vor dem Ziel wegen eines technischen Defekts aus.
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2: Ein leichter Wind weht gerade, da lockert es auch mal auf aus den Alpen. Da wird es heute noch regnen, nachts dann aber klar und trocken bei 6 bis 12 Grad. Und der Wettertrend fürs Bayern-Rheinland, es geht so mit einem bunten Mix weiter. Morgen Sonne, Wolken, Dienstag und Mittwoch geht es eigentlich genauso weiter. Fast kein Regen mehr bei 24 bis 29 Grad.
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2: Servus Autofahrer, die A3 Nürnberg-Passau ist in beiden Richtungen zwischen Kreuz-Deggendorf und Hengersberg wegen Bauarbeiten bis Montag gesperrt. Es staut sich in beiden Richtungen, es gibt aber 2 Umleitungen, einmal die U18 und die U83 für euch. Dann die A6 Heilbronn Richtung Nürnberg zwischen Neuendettelsau und Schwabach-West, 2 Kilometer Stau, 20 Minuten plus. A7 Fulda Richtung Würzburg, da braucht ihr 10 Minuten länger zwischen Fulda A3 und Bad Brückenau-Wildflecken, da stockt's. A8 Salzburg-München zwischen Bayern und dem Kreuz München-Süd immer wieder stockender Verkehr, 20 Minuten länger. A9 München Nürnberg zwischen Nürnberg-Fischbach und Dreieck Nürnberg-Feucht. 3 Kilometer Stau nach dem LKW-Unfall. Da seid ihr in 20 Minuten durch. Und die B17 Reute-Landsberg noch in beiden Richtungen. Zwischen Unterdießen und Landsberg am Lech-West. Da brennt ein Fahrzeug. Gute Fahrt!
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2: Also eigentlich ist es egal, wo ihr heute Abend das Landfußballspiel schaut, ob euer Papa jetzt den fettesten Flatscreen raus in den Garten gestellt hat, direkt neben dem Grill, um einfach so multitaskingmäßig Würschel zu grillen, oder ob ihr Public Viewing macht, wie die Ölsardinen Bobbes am Bobbes. In 2 Stunden geht's los. Deutschland gegen Curaçao. Wir sind ab 19 Uhr am Start für euch und ich werde zumindest die erste Stunde hier schön entspannt das Spiel alleine gucken im Studio und euch alle Tore durchgeben. Hier ist Avicii mit Hello Black und Wake Me Up in Bayern 3.

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1: Und es fängt ganz leise an im Ohr. Und dann mit jedem deutschen Fußball-WM-Spiel wird es immer lauter. Das Schlanden. Ich bin zum Beispiel heute Morgen aufgewacht, da hat diese Stimme in meinem Kopf gesagt, Schland, mein Schland. Bisschen so wie Gollum bei Herr der Ringe. Mein Schland. Mittags war es dann schon lauter und hat schon wieder so ein bisschen einen Stadion-Touch gehabt. Schland. Und jetzt gerade 2 Stunden vor Anpfiff des ersten Schlandspiels hat man schon wieder die Plastik-Deutschland-Fahne am Auto hängen. Den schwarz-rot-goldenen Schminkstift von vor 10 Jahren aus dem Keller geholt. Und im Kopf macht's die ganze Zeit Schland. Das ist wirklich ein Virus, Leute. Ich nenne ihn Schlanderitis. Je weiter die Jungs kommen in der Fußball-WM, desto chronischer wird's. Hoffen wir nur, dass es kein Long-Schlanderitis wird. Hier sind Robin Schulz und Rita Ora für euch. Und hey, falls ihr es nicht schafft zum Public Viewing, wir sind natürlich ab 19 Uhr am Start beim ersten Match der Nationalelf gegen Curaçao. Hier ist Robin Schulz. I'll be there.

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3: Und sind wir mal ehrlich, Fußball-WM, das muss ja schon ein bisschen Pathos sein, oder? Ist es geil? Die schottischen Fans singen ihre Nationalhymne auf dem Platz und einige von den Fans haben einfach einen Dudelsack mit dabei. Ich meine, Einreise in den USA ist sowieso schon schwierig, aber warum nicht auch den Dudelsack mitnehmen? Bernd-Uwe Gugnert ist bei mir. Und Bernd-Uwe, wenn heute Abend die deutsche Mannschaft bei der Hymne steht, spielen wir dann mit Tuba, Kontrabass oder Maultrommel oder was?
4: Schlagzeug. Richtig fettes Schlagzeug, damit die Jungs auf dem Platz auch den Takt vorgeben können. Und zwar bitte laut. Das nationale Musikinstrument von Curaçao heißt übrigens KI-Orgel oder auch Tingi-Lingi-Box genannt.
3: Klingt übrigens so. Ist die nervigste Rassel der Welt.
4: Also eine Mischung aus Klavier und Orgel. Und dann sind wir gespannt, wer mit wem Calypso tanzt. Bundesdirigent Julian Nagelsmann hat sich für das Auftaktspiel eine spezielle Komposition überlegt.
5: Ja, habe ich schon im Kopf auch schon aufgeschrieben, aber es wird gar nicht so spektakulär. Wir wollen da von Spiel zu Spiel denken und auch einfach die nächste Aufgabe ist die, die auch den Erfolg bestimmt und das ist jetzt Curaçao. Und da müssen wir jetzt nicht über das große Turnier sprechen, das kriegen die Jungs ja von alleine mit, dass es was Besonderes ist. Geht es darum, den Gegner gut zu bespielen und ja, es ist eine Mannschaft, die auf jeden Fall gefährlich ist, weil sie auch als Underdog ins Turnier gehen und das macht sie auch gefährlich, weil sie frei von der Seele wegspielen können, haben keinen großen Druck. Das ist bei uns schon ein bisschen anders.
4: Manuel Neuer hat ja den Test im Abschlusstraining problemlos bestanden, wird also sein Comeback geben. Ab 19 Uhr sind wir immer wieder live im Stadion von Houston. Das zweite Spiel des Abends, das bestreiten die Niederlande und Japan um 22 Uhr. 686 Tage lang war der frühere Formel-1-Dauersieger Lewis Hamilton ohne Sieg. Beim großen Preis von Katalonien in Barcelona hat er endlich seinen ersten Erfolg im Ferrari gefeiert. Entscheidend war eine Safety-Car-Phase. Jens Gideon.
6: Ferrari und Lewis Hamilton haben die Situation für einen zeitsparenden Boxenstopp genutzt und sich damit an die Spitze des Feldes gesetzt. Der Rekordweltmeister hat dann in den verbleibenden 24 Runden seine Führung clever verteidigt. Die Plätze 2 und 3 gingen an Mercedes-Pilot George Russell und McLarens Titelverteidiger Lando Norris. Die Hitze hat den deutschen Nico Hülkenberg leider komplett ausgebremst. Der Audi-Pilot war auf dem besten Weg zu seinen ersten WM-Punkten des Jahres, als er sein Auto mit technischen Problemen abstellen musste.
4: Und die Basketballer von Bayern München haben das zweite Playoff-Spiel um die deutsche Meisterschaft gerade daheim verloren mit 79-86 gegen Alba Berlin. Damit steht es nach Siegen 1-1. Die Spiele 3 und 4 finden in Berlin statt.
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3: Es windet heute Abend. Dann lockert es auch mal auf aus an den Alpen. Da gibt es noch ein bisschen Regen. Nachts dann aber klar und trocken.

0: Trocken bei 6 bis 12 Grad. Und der Wettertrend fürs Bayern Rheinland geht eigentlich bis Mittwoch genauso weiter. Morgen Sonne-Wolken-Mix. Dienstag und Mittwoch geht es genauso weiter. Fast kein Regen bei 24 bis 29 Grad.
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0: Servus Autofahrer, A3 Nürnberg-Passau ist in beiden Richtungen zwischen Kreuz-Deckendorf und Hengersberg wegen Bauarbeiten bis Montag um 2 Uhr gesperrt. Es staut sich in beiden Richtungen, es gibt zwei Umleitungen, die U18 und die U83. A6 Heilbronn Richtung Nürnberg, zwischen Neuendettelsau und Schwabach-West 2 Kilometer Stau, 20 Minuten dauert es länger. A8 Salzburg Richtung München, zwischen Bayern und dem Kreuz München-Süd immer wieder stockender Verkehr, 10 Minuten obendrauf. A9 Berlin Richtung München, zwischen Kreuz Nürnberg und Dreieck Nürnberg-Feucht, 8 Kilometer Stau an der geräumten Unfallstelle, 20 Minuten hat das geschafft. Dann die B12 Freiung Mühldorf in beiden Richtungen zwischen Straßkirchen und Donaustraße, Unfall mit mehreren Fahrzeugen. B17 Reute-Landsberg in beiden Richtungen zwischen Unterdießen und Landsberg am Lech Süd brennt ein Fahrzeug. Und die B469 Stockstadt Richtung Amorbach noch zwischen Obernburg und Wörth am Main-Lützelbach-Seckmauern, ein Unfall auf der rechten Spur. Gute Fahrt euch!
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Michael Schulte und Afterlife. Servus, hier ist Bayern Dry. 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
1: 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Gleich mal Smith für euch und hier ist John Legend und All of Me in Bayern 3.

Achtung Autofahrer, wir unterbrechen für eine Gefahrenmeldung. Auf der A94 München-Passau zwischen Heldenstein und Waldkraiburg-Ampfing kommt euch ein Geisterfahrer entgegen. Nochmal, A94 München-Passau zwischen Heldenstein und Waldkraiburg-Ampfing kommt euch ein Geisterfahrer entgegen. Bitte fahrt in beide Richtungen äußerst vorsichtig, fahrt nicht nebeneinander und überholt nicht. Wir melden sofort, wenn die Gefahr rum ist.

0: Timbaland, Nelly Furtado.
1: Morning After Dark, hier ist Bein 3. Nochmal die Gefahrenmeldung für euch auf der A94 München-Passau. Zwischen Heldenstein und Waldkraiburg-Ampfing kommt euch ein Geisterfahrer entgegen. Nochmal A94 München-Passau. Zwischen Heldenstein und Waldkraiburg-Ampfing ein Geisterfahrer. Bitte fahrt in beiden Richtungen äußerst vorsichtig. Fahrt nicht nebeneinander und überholt nicht. Wir melden sofort, wenn die Gefahr vorüber ist.
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3: Taylor Swift.

0: macht Sean Paul gleich für euch. When You Gonna Give It Up To Me und Holy Humberstone mit ihrer neuen Single. Gleich nach allem, was wichtig ist in Bayern, Deutschland und der Welt.
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2: Um 18 Uhr mit Karl Spangenberger. In einer guten Stunde ist es soweit und die DFB-Elf startet in die Fußball-Weltmeisterschaft 2026. Das erste Spiel findet in Houston gegen Curaçao statt. Mindestens 4.000 deutsche Fans sind unter den 68.000 Zuschauern, heißt es offiziell. Im Tor der DFB-Elf gibt Manuel Neuer sein Comeback. Wen Bundestrainer Nagelsmann sonst noch in die Startelf stellt, erklärt jetzt Michael Augustin.
3: Brown und Kimmich spielen auf den Außenverteidigerpositionen. Tah und Schlotterbeck im Abwehrzentrum. Davor die Doppelsechs mit Metscher und Pavlovic. Sané und Würz auf den offensiven Flügeln. Musiala auf der Zehnerposition und Stürmer Kai Havertz gegen den größten Außenseiter dieser WM, Curaçao, die Karibikinsel mit nur 150.000 Einwohnern. Alles andere als ein Sieg wäre eine riesengroße Enttäuschung.
2: Die USA hatten eigentlich für heute die Unterzeichnung eines Abkommens mit dem Iran angekündigt. Doch jetzt stellt der Iran eine mögliche Einigung in Frage. Teheran begründet das mit israelischen Angriffen auf seinen Verbündeten, die Terrormiliz Hisbollah im Libanon. Irans Parlamentspräsident und Chefverhandler Ghalibaf drohte online Israel mit Gegenschlägen. An die Adresse der USA schrieb er außerdem wörtlich: Wenn ihr weder den Willen noch die Fähigkeit habt, euren Verpflichtungen nachzukommen, dann kann man den diplomatischen Weg auch nicht fortsetzen. 2028 will der italienische Anbieter Italo Zugverbindungen im deutschen Fernverkehr anbieten. Und das sorgt in Bayern für Aufregung. Sowohl Verkehrsminister Bernreiter als auch die Eisenbahnergewerkschaft EVG befürchten, dass finanziell weniger attraktive Verbindungen oder ICE-Halte in gut zwei Jahren dann wegfallen könnten. Christoph Dicke berichtet.
4: Die Städte Bamberg, Augsburg und Ingolstadt könnten künftig vom ICE-Verkehr weitgehend abgekoppelt werden, befürchtet die Eisenbahnergewerkschaft EVG. Denn lukrativ für Privatanbieter seien nur stark frequentierte Bahnhöfe. Eine solche Rosinenpickerei dürfe es aber nicht geben, mahnt nun Bayerns Verkehrsminister Christian Bernreiter, CSU. Den Fernverkehrsanbietern müsse auferlegt werden, dass die Regionen in der Fläche weiterhin angebunden sind.

0: dafür stehen laut Bernreiter alle Bundesländer.
1: Der G7-Gipfel der wichtigsten Industriestaaten beginnt zwar erst morgen, aber schon jetzt haben sich in Genf tausende Demonstranten versammelt. Sie wollen auf verschiedene Anliegen aufmerksam machen. Frieden, Klimaschutz, Frauenrechte und die Rechte von Palästinensern. Um den Gipfel in Evian zu sichern, ist die Schweizer Polizei mit 7000 Beamten im Einsatz. Viele Geschäftsleute haben Läden, Hotels und Banken mit Brettern verrammelt. Zur Formel 1. Lewis Hamilton hat seinen ersten Sieg im Ferrari eingefahren. Beim Grand Prix von Katalonien in Barcelona landete auf Platz 2 Mercedes-Pilot George Russell, auf Platz 3 Weltmeister Lando Norris im McLaren. Gesamtspitzenreiter der Formel 1, Kimi Antonelli, fiel aus wegen eines technischen Defekts. Das ist auch dem einzigen Deutschen im Feld, Nico Hülkenberg, im Audi passiert. Nach seinem besten Startplatz der Saison mit dem 9. Rang musste er noch vor Hälfte des Rennens aufgeben. Die Zeit 18.03 Uhr.
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3: Leicht windig wird es heute Abend. Hoffentlich nicht beim Deutschlandspiel, aber im Bayern-Rheinland. Da lockert es auch mal auf. Außer in den Alpen, da gibt es noch ein bisschen Regen. Nachts dann klar und trocken bei 6 und 12 Grad. Der Wettertrend fürs Bayern-Rheinland. Morgen bis Mittwoch eigentlich Sonne-Wolken-Mix, fast kein Regen mehr. Und warm wird es bei 24 bis 29 Grad.
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3: Servus und Achtung, nochmal Autofahrer auf der A94 München-Passau zwischen Heldenstein und Waldkreiburg-Ampfing. Geisterfahrer, fahrt in beiden Richtungen äußerst vorsichtig, fahrt nicht nebeneinander und überholt nicht. Wir melden sofort, wenn die Gefahr rum ist. Weiter auf der A6 Heilbronn Richtung Nürnberg zwischen Neuendettelsau und Schwabach-West 2 Kilometer Stau, Viertelstunde plus. A8 Salzburg-München zwischen Bayern und dem Kreuz München-Süd, abschnittsweise stockender Verkehr, 10 Minuten länger. Und die B469 Stockstadt Richtung Amorbach zwischen Obernburg und Wörth am Main-Lützelbach. Ein Unfall auf der rechten Spur. Gute Fahrt!
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3: Wisst ihr, was das Bitterste ist? In einer Stunde beginnt das Deutschlandspiel und ich habe keine Snacks dabei im Studio. Ich muss ja bis 18. Irgendwo hier auf dem Campus gibt es einen Snackautomaten. Ich muss es mal rausfinden, wo der ist. Also ein Fußballspiel ohne Snacks geht gar nicht. Ich mache mich mal auf die Suche. Ciao!

0: Holly Hammers Song, To Love Somebody. Hier ist bei den 3 Meter Entwarnung für die A94 München-Passau zwischen Heldenstein und Waldkreiburg am Pfing. Kein Geisterfahrer mehr. Gute Fahrt euch. Und seit 2 Wochen haben wir die Kinokarten. Und seit 2 Wochen versuchen wir auch allen Spoilern aus dem Weg zu gehen, auf Social Media oder bei Freunden und Familie. Meine Mama, mein Papa und ich versuchen wirklich all dem aus dem Weg zu gehen, weil wir erst morgen schaffen, den neuen Steven Spielberg-Film zu gucken. Der heißt Disclosure Day. Und wir freuen uns so krass drauf, weil es um UFOs geht und um Außerirdische. Hier mein Papa und ich zum Beispiel, wir haben früher, als ich ganz klein war, immer nachts in den Himmel geguckt, in der Hoffnung, dass wir vielleicht doch mal eins sehen, ein UFO. Und dann bringt Steven Spielberg diesen Kinofilm raus, in dem es um eine große Alien-Verschwörung geht. Es gibt da eine Frau und einen Mann, die wissen was, was wir nicht wissen, nämlich, dass wir nicht alleine sind.
1: Denkst du, es gibt noch andere?
2: Die Menschen haben ein Recht auf die Wahrheit. Ich enthülle es. Vor der ganzen Welt. Und zwar alles.
0: Mhm. Das ist zumindest der Plan, aber das Problem ist, die Behörden wollen natürlich nicht, dass irgendjemand erfährt, dass Außerirdische unter uns leben. Und ab da beginnt eine rasante Jagd. Wobei, so rasant ist er auch wieder nicht, sagt die beiden drei Kinoredaktionen, aber ab jetzt lese ich die Kritik nicht weiter. Weil ich lasse mich nicht spoilern. Nur so viel, die beiden drei Kinoredaktionen sagt, dass der Film zwar schon sehr actionreich ist, aber zwischendrin so einen kleinen Durchhänger hat. Na und? Dann ist es halt kurz ruhig. Ich lasse mir doch den Spaß jetzt nicht verderben. Und morgen Mama, Papa und ich in Disclosure Day. Endlich im Kino für euch. Und ich verabschiede mich mit Aliensprache aus diesem Film. Ratet mal, was das heißt.

0: Jerick Stettner.
1: Heute Abend ist es soweit, das vielleicht abgefahrenste deutsche WM-Spiel aller Zeiten. Deutschland gegen Curaçao zur besten Cocktailzeit um 19 Uhr ist Anpfiff.
2: Übrigens, Fun Fact, Curaçao ist ungefähr so groß wie Köln und hat ein bisschen mehr Einwohner als Würzburg.
1: Dass die überhaupt genug Spieler gefunden haben. Du tippst ja mit KI, was sagt denn die KI für das Spiel?
2: 4-0 für Deutschland.
1: Ah, okay. Ja, mein Sohn und ich, wir haben knackiges 5-0 getippt. Hm. Also, es wird Tore geben heute Abend. Schönes Spiel wünschen wir euch.
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4: Schland! In der knappen halben Stunde steigt die deutsche Mannschaft in die Fußball-WM ein. Die Kapitänsbrille, die trägt Joshua Kimmich. Und beim Bayern-Star, da denkt man ja schon, ja, der ist total abgezockt. Der hat ja eh schon alles gewonnen. Aber Bernd-Uwe Gutknecht, seine WM-Bilanz, die ist ziemlich mies, oder?
5: Ja, schwer zu glauben, aber Joshua Kimmich hat noch kein einziges K.O.-Spiel bei einer WM gewonnen. Um das zu ändern, müssen die Deutschen erstmal ins 16-Finale kommen und dann eben mindestens in einem Spiel siegen. Sollte machbar sein, glaubt auch Kimmich selbst, denn er spürt eine andere Einstellung im Team.
6: Ich habe das Gefühl, dass jeder bei uns im Kader weiß, was wir können, was wir nicht können und was jeder einbringen muss, damit es erfolgreich werden wird. Und das ist auf jeden Fall ja ein großes Plus zu den WMs davor. Da haben wir immer das Gefühl gehabt, dass wir besser sind, als wir es eigentlich sind. Da haben wir immer viel über Potenzial gesprochen, haben es aber nicht auf den Platz gekriegt. Ich glaube, jetzt sollten wir einfach ein bisschen weniger darüber sprechen, ein bisschen mehr machen und dann können wir auch ein paar Spiele gewinnen.
5: Im Tor gibt Manuel Neuer sein Comeback, in der Abwehr eben Kimmich, Tah, Schlotterbeck und Brown, im Mittelfeld Pavlovic, Mecher, Sané, Musiala und Wirtz und davor die einzige Spitze Havertz. Der Star bei Curaçao, das ist der Trainer, die niederländische Legende Dick Advocaat.
7: Everybody gets a prize. Why not Curaçao?
5: Jeder kann überraschen, sagt er, auch Curaçao. Wichtigster Spieler der Karibikinsel ist der Kapitän Leandro Bacuna und der warnt die Deutschen.
8: Auf dem Papier müsste Deutschland leicht gewinnen, aber natürlich werden wir es ihnen nicht leicht machen. Wir kämpfen bis zur letzten Minute, wie die Deutschen. Wir werden Spaß haben.
5: Ende Nachrichten. In einer halben Stunde sind wir zum ersten Mal live im Stadion in Houston. Das zweite Spiel des Abends bestreiten dann die Niederlande und Japan ab 10. Nach 686 Tagen ohne Sieg hat der frühere Formel-1-Dauersieger Lewis Hamilton mal wieder gewonnen beim großen Preis von Katalonien in Barcelona. Und das zum ersten Mal im Ferrari. Nico Hülkenberg war im Audi gut unterwegs, musste aber wegen technischer Probleme aufhören. Der WM-führende Kimi Antonelli musste kurz vor Schluss ebenfalls raus. Und die Basketballer von Bayern München haben das zweite Playoff-Spiel um die deutsche Meisterschaft gegen Alba Berlin verloren. 79-86 daheim. Jetzt steht es nach Siegen 1-1. Die Spiele 3 und 4, die finden in Berlin statt.
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4: Da wird es ein bisschen windig heute Abend. Dann lockert es aber auch auf, außer an den Alpen. Da gibt es noch ein bisschen Regen. Nachts dann aber klar und trocken bei 6 bis 12 Grad. Und der Wettertrend fürs Bayern-Rheinland bis Mittwoch eigentlich immer gleich. Sonne, Wolken, Mix, nur noch wenig Regen. Und warm wird es auch bei 24 bis 29 Grad.
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4: Servus Autofahrer, die A3 Nürnberg-Passau ist in beiden Richtungen zwischen Kreuz Deggendorf und Hengersberg wegen Bauarbeiten bis Montag früh gesperrt. Es staut sich, da gibt es zwei Umleitungen für euch, einmal die U18 und die U83. Und die A92 München Richtung Deggendorf noch, zwischen Plattling Nord und Deggendorf Mitte 2 Kilometer Stau, 10 Minuten plus. Gute Fahrt.
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Das sind Nelly und Kelly Rowland mit Just a Dream. Hier ist beim Rhein-Main die Verkehrsupdate. Einmal Vorsicht, da liegt ein Reifen auf der Fahrbahn auf der A3 Frankfurt Richtung Würzburg. Zwischen Würzburg-Hist und Würzburg-Heidingsfeld. Achtung und Reifen. Und dann nochmal Vorsicht auf dem Standstreifen auf der A99 Westumfahrung München Richtung Lindau. Zwischen Ludwigsfeld und Allacher Tunnel liegt ein Reifen auf der Fahrbahn. Und da steht ein kaputtes Auto auf der Standspur. Gute Fahrt euch jetzt mit Bayern 3. Und es ist wirklich jede Fußball-WM oder EM dasselbe. Irgendwann tun sich irgendwelche großen DJs und Künstlerinnen zusammen, um den ganz großen Fußballhit zu landen. Am Ende machen so viele, dass man gar nicht mehr weiß, welcher jetzt eigentlich der offizielle Fußballhit ist. Diesmal ist es auch ein bisschen verwirrend. Vor ein paar Wochen ist auf einmal die bauchtanzende Shakira aufgetaucht, zusammen mit Burna Boy und Die Die Die. Das ist der hier. Das ist also der offizielle FIFA-Fußball-WM-Hit, Die Die Die, der dann auch immer so in den Zeitlupenaufnahmen im Fernsehen reingeschäppert wird. Ist nett? Okay. Und jetzt gibt's auf einmal noch eine offizielle FIFA-Weltmeisterschaftshymne von David Guetta, Andrea Bocelli und Megan Thee Stallion. Ja, genau. Wie sollen wir denn damit umgehen jetzt? Ich sage euch, wie es läuft. Am Ende, wenn wir uns alle im Schlandtrikot auf der Fernmeile treffen, dann singen wir sowieso wieder Burani mit Auf uns oder Die Toten Hosen, Tage wie diese. Da können die so viele

So viele Shakiras und David Guettas kommen, wie sie wollen. Wir haben ja schon unsere Hymnen, die wir dann schön verkratzt rumjodeln können, wenn wir mal über das Viertelfinale hinauskommen. In einer Viertelstunde ist Anstoß, Leute. Schland gegen Curaçao. Wir sind natürlich dabei in Einblendungen und jetzt, weil wir lieb sind, gibt's für euch zum Probehören die offizielle FIFA-WM-Hymne von David Guetta, Andrea Bocelli und Megan Thee Stallion. Das ist DNA. Neu in Bayern 3, die Nummer 1. Und das sind wir, Bayern 3.

0: Hier ist Bayern 2, die Nummer 1, gleich mit Sara Larsson aus Schweden mit Lush Live. Bei uns in Bayern 3. Natürlich haben wir auch immer noch geile dabei von Bruno Mars für euch, Just the Way You Are. Aber davor, alles was wichtig ist in Bayern, Deutschland und der Fußballwelt, jetzt in den News in Bayern 3.
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2: Um 19 Uhr mit Karl Spangenberger. In diesen Minuten startet die deutsche Elf in die Fußball-WM. In gut 3 Minuten hören wir live rein in das Spiel gegen Curaçao. Doch erstmal schauen wir auf den Nahen Osten. Da hatte US-Präsident Trump zum wiederholten Mal mitgeteilt, dass ein Abkommen mit dem Iran in Kürze geschlossen werden könnte. Doch der Iran drückt auf die Bremse.
3: Es sei unwahrscheinlich, dass bereits am Sonntag eine Absichtserklärung für ein Friedensabkommen unterzeichnet werde. Das werde eher in den kommenden Tagen geschehen. Iranische Beobachter können sich zudem das Signal, das von einer Unterzeichnung am 80. Geburtstag des US-Präsidenten Trump ausgehen würde, nicht vorstellen. Man möchte dem US-Präsidenten offenbar kein Geschenk machen. Vereinzelt gab es kleinere Proteste im Land gegen ein Friedensabkommen. In Maschad kamen nach Angaben von Beobachtern kaum 100 Menschen zusammen. Phyllis Kückrekol aus dem ARD-Studio Istanbul.
2: Die Grünen befürchten, dass die Modernisierung der Bahn ins Stocken gerät. Das schließen sie aus einer Antwort des Verkehrsministeriums auf eine Anfrage. Demnach sind 90 Projekte nicht ausreichend finanziert, weil der Bund nicht genug Geld bereitstellt. Schon im kommenden Jahr drohe ein Stillstand, heißt es. Das Ministerium verweist darauf, dass die Haushaltsplanungen noch nicht abgeschlossen sind. Der Bahnexperte der Grünen Gastel warf der Regierung vor, teure Klientelgeschenke zu verteilen, statt in leistungsfähige Schienenwege zu investieren. Die Schweizer haben eine strikte Begrenzung der Einwohnerzahl auf 10 Millionen abgelehnt. Knapp 55% sprachen sich in einer Volksabstimmung gegen den Vorschlag der rechtskonservativen Schweizerischen Volkspartei aus. Stefanie Dott zu den Gründen.
4: Das scheint vor allem daran zu liegen, dass es eine große Mobilisierung in den Städten gab. Also besonders in der französischsprachigen Schweiz wie in Genf haben sich die Menschen dagegen entschieden. Macht auch natürlich Sinn. Hier sind wahnsinnig viele internationale große Firmen angesiedelt, die davon profitieren, dass auch die Menschen aus der gesamten EU hierher kommen können zum Arbeiten. Und das bedeutet jetzt erstmal für den Bundesrat und auch für die allermeisten Wirtschaftsverbände ein großes Aufatmen.
2: Tausende Radler haben sich an einer Sternfahrt nach München beteiligt. Sie folgten einem Aufruf des Allgemeinen Deutschen Fahrradclubs, der den Verkehr für Radler sicherer machen will. So fordert er, dass Radwege besser vom Autoverkehr getrennt werden und dass Tempo 30 in der Stadt zur Regel wird. Mitgeradelt ist auch Münchens OB Krause. Auf der Abschlusskundgebung auf dem Münchner Königsplatz sagte der Grünpolitiker, es gehe darum, die Straßen gerecht aufzuteilen.
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2: Mit dem ersten Spiel der deutschen Nationalelf, und zwar gegen Curaçao. Curaçao ist Platz 82 der FIFA-Weltrangliste und zum ersten Mal bei einer Fußball-Weltmeisterschaft dabei. Alles andere als ein deutscher Sieg wäre wohl eine Sensation. Live nach Houston mit Holger Dahl.
5: Das erste deutsche Spiel bei dieser Fußball-Weltmeisterschaft ist eine gute Minute alt. Deutschland

0: ist der große Favorit gegen Curaçao und befindet sich auch im Grunde genommen permanent auf dem Weg nach vorne. Es wird das passieren, was alle erwarten. Curaçao steht richtig dick hinten drin und Deutschland, naja, mal gucken, ob sie sich die Zähne ausbeißen hinten im Tor. Das ist die Neuerung im Vergleich zum letzten Testspielsieg gegen die USA. Manuel Neuer mit 40 Jahren wieder zurück im deutschen Tor. 0:0 der Spielstand in Houston.
1: 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Die Zeit 19.03 Uhr.
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3: Es wird aber windig heute Abend, dann lockert es auch auf aus den Alpen. Da gibt es noch ein bisschen Regen, nachts dann aber klar und trocken bei 6 bis 12 Grad. Und der Wettertrend fürs Bayernrheinland, es geht genauso weiter bis einschließlich Mittwoch. Mal Sonne, mal Wolken, wenig Regen bei 24 bis 29 Grad.
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3: Servus Autofahrer, die A3 Nürnberg-Passau ist in beiden Richtungen zwischen Kreuz Deggendorf und Hengersberg wegen Bauarbeiten bis Montag früh gesperrt. Es staut sich dann die A9 München Richtung Nürnberg zwischen Ingolstadt Süd und Lenting. 2 Kilometer Stau nach dem Unfall im Baustellenbereich, 15 Minuten plus. Und die A92 München Richtung Deggendorf noch zwischen Kreuz Deggendorf und Deggendorf Mitte Stau. Das dauert 10 Minuten länger. Gute Fahrt euch!
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3: Warte, ich schalte mal ganz kurz vor die Radiogeräte in Bayern-Rheinland. Hallo? Hallo? Ist da irgendjemand? Oder gucken alle das Schlandspiel? Na dann. Meine Vuvuzela ist hier. Das war mein kultureller Beitrag. Wir sind am Start für euch, wenn ihr gerade unterwegs seid. Es gibt auf jeden Fall Einblendungen vom Schlandspiel heute und ich hab's hier auch an. Hier ist Ed Sheeran mit Eyes Closed in Bayern 3. Schönen Abend euch!

0: Eine Liebeserklärung an die deutsche Nationalelf. Bleibt einfach, wie ihr seid, Jungs. Es ist der Wahnsinn. Es ist so schön zuzugucken. Deutschland gegen Curaçao läuft gerade. Das erste Spiel unserer Nationalelf. Und es steht 1-0 für Deutschland. Fünfte Spielminute hat es gescheppert. Wir bleiben dran für euch. Und zurück nach Bayern. Im Chiemgau in Oberbayern, da wäre der Laich gesucht. Aber keine echte Laich, sondern eine gespulte Laich. Wenn ihr jetzt nichts verstanden habt, herzlich willkommen in Oberbayern. Wir hätten hier ein Jobangebot für euch. Vom Immling Festival. Die suchen nämlich Menschen, die 35 Minuten lang still liegen können. Ohne Husten, ohne Niesen oder das Bedürfnis verspüren, sich kratzen zu wollen. Das wäre nichts für mich. Aber wenn ihr gerne mal eine Leiche in einer echten Opernproduktion spielen wollt, bei Tosca nämlich, so heißt die Opernaufführung, dann könnt ihr euch unter marketing@socialmedia.de bewerben. Ich sag's einfach nochmal, marketing@socialmedia.de. Am schönsten bei dem Insta-Post vom Immling Festival fand ich übrigens den Abschlusssatz. Wir freuen uns auf unsere zukünftigen Leichen. Liebe Grüße.
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Lady Gaga und Born This Way. Hier ist Bayern 3 mit dem Verkehrsupdate. Bitte Vorsicht, da liegt ein Reifen auf der A8 München-Stuttgart. Zwischen Dasing und Friedberg liegt ein Reifen auf der Fahrbahn. Daneben übrigens das kaputte Auto. Gute Fahrt euch ein, gleich mit Avril Lavigne und Clock Clock mit Out of the Dark. Und es steht immer noch 1-0. Deutschland Curaçao. Das Eröffnungsspiel unserer Jungs. Gleich mehr dazu bei uns um 1.

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2: Deutschland gegen Curaçao, das erste Spiel unserer Jungs bei der WM. Und die Mannschaft und die Fans aus Curaçao, die sind ja bekannt für die blaue Welle, die sie machen. Bernd-Uwe Gugknecht, wie blau ist das Stadion eigentlich?
3: Die Fans aus Curaçao auf den Rängen, die machen eine einzige blaue Welle. Was für eine Jubelgrade beim Ausgleich zum 1:1 und schon beim Singen der Nationalhymne, die Leidenschaft bei den Spielern zu sehen. 1:0, Match hat dann das 1:1. Unser Reporter in Houston ist Holger Dahl.
4: Deutschland bemüht sich um die schnelle Antwort nach dem 1:1 Ausgleichstreffer von Curaçao. Aber Curaçao fightet da richtig hinten drin im eigenen Strafraum. Matcher mit dem 1:0, 6. Spielminute. Deutschland zwischenzeitlich mit einem Torschussverhältnis von 7:0. Und dann der erste Torschuss von Curaçao durch Comenencia. Schlotterbeck hatte abgewehrt und Kimmich hat den Schuss dann ganz leicht abgefälscht. Deswegen war er quasi unhaltbar für Manuel Neuer. Eckball Deutschland von der linken Seite. Kopfball geht vorbei am Tor. 1:1.
3: Mit seiner Rückkehr ins deutsche Tor hat Manuel Neuer 2 Länderspielrekorde geknackt. Mit 40 Jahren und 79 Tagen ist er jetzt der älteste deutsche Nationalspieler. Und er ist der älteste Deutsche, der je bei einer Fußball-WM dabei war. Und die Berliner Verkehrsverbände, die haben eine ziemlich witzige Idee. Bei allen Bahnhöfen mit Tor, also Brandenburger Tor, Hallisches Tor, Cottbuser Tor, Schlesisches Tor und so weiter, ist im Wort Tor das O zu ganz vielen O's verlängert worden. Also steigt man jetzt gerade um am Brandenburger Tor.
2: Schön wär's.
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2: Oh Mann, ist es spannend. 1:1 steht's. Wir haben hier den Fernseher an, gell? Boogie, du kommst nochmal nachher, gell? Ja, ja. Also es wird nochmal windig heute in Bayern Rheinland, dann lockert's auch auf, außer in den Alpen. Da gibt's noch ein bisschen Regen. Nachts dann klar und trocken bei 6 bis 12 Grad. Und der Wettertrend fürs Bayern Rheinland. Morgen Sonne, Wolkenmix, im Süden wird's freundlicher. Dienstag und Mittwoch geht's eigentlich genauso weiter. Fast kein Regen, 24 bis 29 Grad.
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2: Servus Autofahrer, die A3 Nürnberg-Passau ist in beiden Richtungen zwischen Kreuz-Deckendorf und Hengersberg wegen Bauarbeiten bis Montag früh gesperrt. Es staut sich, es gibt 2 Umleitungen, die U18 und die U83. Dann die A9 München Richtung Nürnberg zwischen Ingolstadt Süd und Lenting, 2 Kilometer Stau nach dem Unfall im Baustellenbereich. Da seid ihr in einer Viertelstunde durch. Und die A9 Nürnberg Richtung Berlin zwischen Bergbad Steben und Rudolfstein, Sperre wegen Bergungsarbeiten nach einem Unfall. Gute Fahrt euch!
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0: gar nicht schön.
1: Doch, es ist schön. Taylor Swift und Blank Space. In Deutschland hat gerade ein zweites Tor geschossen gegen Curaçao. Damit steht es 2-1. Kurz vor der Halbzeit, wir bleiben dran für euch. Jetzt aber erstmal zu Malik Harris. Malik Harris ist sowas wie das Schweizer Taschenmesser. Nur als Musiker.
0: Der hat einfach alles mit dabei. Die Lupe, den Zahnstocher, die Nagelfeile, dieses kleine spitze Ding, von dem man gar nicht weiß, wofür es eigentlich ist, aber egal.
1: Malik Harris spielt nämlich all seine Instrumente selber. Der steht da alleine auf der Bühne mit seiner Gitarre und seiner Loopstation. Bisschen so wie bei Ed Sheeran. Und dann beatboxt er mal. Zwischendrin muss das Publikum als Chor mitsingen oder einsteigen. Aber das klappt einfach alles, weil er es über die Jahre absolut perfektioniert hat. Und das Schöne, er kommt auch noch aus Landsberg in Oberbayern, unser Malik. Und ihr wisst ja, wir supporten Mucke von hier. Drum jetzt mal bitte alle kurz aufstehen und gut zuhören. Hier ist Malik Harris und Lie to Me, neu im Bayern Z Radio Nummer 1.

0: Danke, Cracker und Follow Me. Hier ist Bayern 3. Gleich für euch The Weeknd mit Dancing in the Flames. Und übrigens 3:1 Deutschland Curaçao, wollte ich noch sagen. Die erste Halbzeit ist rum. Des Eröffnungsspiels von Deutschland gegen Curaçao, gleich die zweite Halbzeit. Mehr davon in den News. Dann kommt Lea Geishauser. Ganz viel Spaß mit ihr. War schön mit euch. Bis bald im Bayern Zentralin Nummer der Uno. Das sind wir. 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
2: Um 20 Uhr mit Karl Spannenberger. In gut 3 Minuten hören wir live von unserem Reporter aus Houston, wie es gerade beim ersten deutschen Spiel bei der Fußball-Weltmeisterschaft läuft. Vorher schauen wir auf eine Diskussion in Bayern. 2028 will der italienische Anbieter Italo Zugverbindungen im deutschen Fernverkehr anbieten. Und das sorgt im Freistaat für Aufregung. Sowohl Verkehrsminister Bernreiter als auch die Eisenbahnergewerkschaft EVG befürchten, dass finanziell weniger attraktive Verbindungen dann wegfallen könnten. Christoph Dicke berichtet.
3: Die Städte Bamberg, Augsburg und Ingolstadt könnten künftig vom ICE-Verkehr weitgehend abgekoppelt werden, befürchtet die Eisenbahnergewerkschaft EVG. Denn lukrativ für Privatanbieter seien nur stark frequentierte Bahnhöfe. Eine solche Rosinenpickerei dürfe es aber nicht geben, mahnt nun Bayerns Verkehrsminister Christian Bernreiter, CSU. Den Fernverkehrsanbietern müsse auferlegt werden, dass die Regionen in der Fläche weiterhin angebunden sind.
2: Die USA hatten für heute die Unterzeichnung eines Abkommens mit dem Iran angekündigt. Doch jetzt stellt der Iran eine mögliche Einigung in Frage. Teheran begründet das mit israelischen Angriffen auf seinen Verbündeten, die Terrormiliz Hisbollah im Libanon. Irans Parlamentspräsident und Chefverhandler Ghalibaf drohte online Israel und den USA damit, die diplomatischen Beziehungen abzubrechen. Zwar beginnt der G7-Gipfel im französischen Evian erst morgen, die Demonstrationen dagegen starten aber schon heute. Weil Evian-le-Bain Kundgebungen aus Sicherheitsgründen verboten hat, sind die Demos im gut 50 Kilometer entfernten Genf in der Schweiz.
4: Mit Fahnen, Trillerpfeifen und Protestplakaten haben sie sich in einem Genfer Park versammelt. Viele tausend, vor allem junge Leute, die gegen das G7-Treffen ab morgen im nahen Genf demonstrieren. Die meisten von ihnen sagen, wir wollen friedlich auf unsere Anliegen hinweisen. Gegen Kapitalismus, für eine gerechtere Globalisierung, für Frauenrechte und Klimaschutz. Das sind nur einige der Ziele. Es gibt aber auch einen schwarzen Block. Junge Leute, die sich jetzt schon vermummen. Angela Ulrich, Genf.
2: Großeinsatz für die Feuerwehr in Augsburg. Auf dem Dach einer Halle war eine Photovoltaikanlage in Brand geraten. Zu dem Einsatz rückten auch alle freiwilligen Feuerwehren des Stadtgebiets aus. Der Brand konnte schließlich gelöscht werden. Die Polizei spricht von einem hohen Sachschaden, der aber noch nicht genau beziffert werden könne. Auch die Brandursache muss noch ermittelt werden. Verletzt wurde glücklicherweise niemand.
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2: Und dem Spiel der deutschen Nationalelf gegen Curaçao. Die Deutschen hatten nach einem guten Start so einige Mühe gegen den 82. der FIFA-Weltrangliste und Neuling bei der Weltmeisterschaft. Zur Pause steht es 3:1. Jetzt Live-Informationen von Holger Dahl aus Houston.
5: Es ist Halbzeit in Houston. Kurzzeitig muss man sich Sorgen machen um die deutsche Fußballnationalmannschaft als Kommendenzia für den großen Außenseiter Curaçao mit dem ersten Schuss aufs deutsche Tor zum 1:1 Ausgleich. Felix Metscher hatte in der 6. Spielminute schon das 1:0 für Deutschland erzielt. Aber die DFB-Elf spielte es ruhig weiter, kam zum 2:1 durch Schlotterbeck in der 38. Foul-Elfmeter Kai Havertz in der Nachspielzeit zum 3:1 und Deutschland ist so auf einem guten Weg.
2: Und auch in der zweiten Hälfte sind wir natürlich immer wieder live beim Spiel dabei. Jetzt ist es 20.03 Uhr.
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6: Mit Sonne und Wolken geht's durch diesen Sonntagabend und ganz vereinzelt ist auch

0: auch mal ein Schauer mit dabei. 6 bis 12 Grad, das sind die Tiefstwerte heute Nacht. Morgen im Süden dann oft sonnig, im Norden sind ein bisschen mehr Wolken mit dabei. Dienstag und Mittwoch auch teils sonnig, teils bewölkt, wenn nur vereinzelt mal Regen. Und es wird jetzt Tag für Tag wärmer, Mittwoch bis zu 29 Grad.
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0: Hey an alle unterwegs um 4 nach 8. Die A3 Nürnberg-Passau ist in beiden Richtungen zwischen dem Kreuz Deggendorf und Hengersberg wegen Bauarbeiten gesperrt bis morgen früh. Ihr könnt hier über die U18 und die U83 ausweichen. Gute und vor allem sichere Fahrt.
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0: Hello, wir haben natürlich weiter für euch die deutsche Mannschaft bei ihrem WM-Auftakt im Blick. Und wir sagen euch außenrum auch, was gerade so geht. Diese Stunde zum Beispiel ein Podcast-Tipp für euch mit dabei und natürlich die Hits von heute. Gleich der neue von Olivia Dean. Sia ist mit am Start und das ist erstmal The Weeknd.

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1: Olivia Dean. So easy to fall.

0: Bräuchchen, was geht?
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0: Deutschland Curaçao, erstes Gruppenspiel und bam, es steht 4:1 für Deutschland. Musiala hat gerade in der 47. Minute getroffen. Wir schalten auch gleich um halb, also einer knappen Viertelstunde, wieder live zu unserem Reporter Holger Dahl. 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
1: Deutschland gegen Curaçao läuft gerade das erste Spiel unserer deutschen Nationalmannschaft bei der WM. Und Bernd-Uwe Gutknecht, in der Halbzeit hat Julian Nagelsmann das T-Shirt gewechselt. Hat er so geschwitzt oder was?
2: Ich glaube schon, der war wegen des Spielverlaufs so ein bisschen nervös in der ersten Halbzeit, weil nach dem frühen 1:0 durch den Matcher kam so ein bisschen der Schlendrian rein und dann der Ausgleich zum 1:1. Aber dann haben die Deutschen aufgedreht und führen inzwischen mit 4:1. Unser Reporter ist Holger Dahl.
3: Kurz der Ball im Tor, kurz großer Torjubel von Curaçao. Das war eine wirklich extrem klare Abseitsposition. Keine Kritik an die deutsche Mannschaft, nachdem da vorher allerdings der Ball im Spiel nach vorne so ein bisschen leichtfertig vertändelt wurde. Deutschland führt also mit 4:1. Jamal Musiala ist ausgewechselt worden. Gerade eben kam für ihn Dennis Undav. Musiala hat sich immer wieder so ein bisschen an den Oberschenkel gefasst. Und das ist natürlich schade. Denn der braucht weiter Spielrhythmus, aber für das Ergebnis wird es nicht mehr besonders wichtig sein. Deutschland führt 4:1.
2: Auf der linken Seite, da verteidigt Nathaniel Brown von Eintracht Frankfurt und der steht kurz vor einem Wechsel zum FC Bayern. Laut Bild haben sich die Vereine vor dem Auftaktspiel geeinigt. Brown soll 55 Millionen Euro kosten. Um 22 Uhr spielt dann noch die Niederlande gegen Japan. In der kommenden Nacht ab 1 Uhr die Elfenbeinküste gegen Ecuador in der deutschen Gruppe und ab 4 Uhr Schweden gegen Tunesien. Und falls ihr euch gerade über die Bierpreise bei einem Volksfest oder so irgendwo in Bayern ärgert, auf der Fanmeile in Houston haben wir gehört, kostet gerade eine 0,3 Dose Billigbier 15 Dollar, also 13
1: Was?
2: Euro.
1: Mhm. Oh Gott, na gut, dann schnell Getränke mal grob Act morgen wieder eindecken, damit man ready ist. Oh mein krass.
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1: Wir haben natürlich weiter für euch einen Blick aufs Spiel und da ist das 5:1 gefallen gerade. Brown, haben wir gerade noch von ihm gesprochen, Bernd-Uwe. Bernd-Uwe ist schon wieder auf dem Weg raus, hat tatsächlich gerade das 5:1 geschossen. Ja, sehr gut. Schlecht für meinen Kicktipp, weil jetzt ist mein Torverhältnis nicht mehr richtig. Naja. Aber wir schauen mal weiter auf die Straßen. Also 5:1 Deutschland gegen Curaçao. Wir haben es weiter für euch im Blick. Es läuft die 69. Minute gerade. Die A3 Nürnberg-Passau ist in beiden Richtungen zwischen dem Kreuz Deggendorf und Hengersberg wegen Bauarbeiten gesperrt. Bis Montag früh. Ausweichmöglichkeit für euch ist die U18 und die U83. Und die A96 haben wir noch. München Richtung Lindau zwischen Windach und Schöffelding. Ein Unfall auf der rechten Spur. Euch allen eine gute und sichere Fahrt.
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Samba, Homewrecker für euch hier in Bayern 3, was geht? Am Sonntagabend, und das ist der Sonntagabend, an dem ja auch gerade das erste Gruppenspiel läuft für die deutsche Nationalmannschaft bei der Fußball-WM. Und merkt ihr, wie die Anspannung so abfällt und man so erleichtert ist einfach, weil das sieht nach einem sowas von sehr guten Start aus. Und zwar steht es jetzt 6:1. Dennis Undorf hat gerade auch nochmal getroffen. Also, wow. Schauen wir mal. Und es läuft auch erst die 81. Minute. Also da geht vielleicht sogar noch ein bisschen was.

Bernd Uwe Gutknecht, mein Kollege aus der Sportredaktion, hat schon gesagt, ja, wie wäre es mit einem 12:1? Schauen wir mal. Wir haben es auf jeden Fall weiter für euch im Blick. Die Fußball-WM. Für den 10-jährigen Theus aus Norwegen ist auf jeden Fall das WM-Highlight auch schon klar. Bevor gefühlt die WM so richtig gestartet ist. Der durfte bei der Eröffnungsfeier in den USA gestern Nacht vom Spiel USA-Paraguay mit Katy Perry auftreten. Katy Perry hat 2021, also vor 5 Jahren, eine Aufnahme bekommen vom kleinen Theus, der war damals 5, wie er ihren Song Wonder singt. Sie hat den dann fertig geschrieben und jetzt haben die den live performt vor der ganzen Welt. Theus an ihrer Seite, Hand in Hand, richtig süß. Da geht einem wirklich das Herz auf. Das ist der kleine Theus. Und das ist Katy Perry. Und Katy Perry, die hört ihr auch jetzt hier im Bayern 3 mit ihrem Hit. Das ist Raw. In was geht's?

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1: Michael Schulte, Lovesick.

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1: Um 21 Uhr mit Karl Spannenberger. Ein Einstand nach Maß für die deutsche Fußballnationalelf bei der Weltmeisterschaft in Kanada, Mexiko und den USA. Auch wenn der Gegner Curaçao zumindest die ersten 30 Minuten gut mitgehalten hat und sein erstes Tor im ersten WM-Spiel überhaupt geschossen hat, Deutschland traf gleich 7-mal. Endstand 7:1 für Deutschland. Der geplante Einstieg des italienischen Anbieters Italo in den deutschen Schienenfernverkehr sorgt in Bayern für Aufregung. Verkehrsminister Bernreiter warnte vor Rosinenpickerei. Er befürchtet, dass Italo nur stark genutzte, attraktive Verbindungen bedienen will und die Regionen auf der Strecke bleiben. Zuvor hatte die Eisenbahnergewerkschaft EVG zu Bedenken gegeben, Städte wie Augsburg, Bamberg und Ingolstadt könnten vom ICE-Fernverkehr abgekoppelt werden. Italo will ab 2028 Fernverkehrsfahrten anbieten. Die Trassen vergibt die DB-Tochter InfraGo unter der Aufsicht der Bundesnetzagentur. Der Chef des Wiener Energiekonzerns OMV hat vor Energieengpässen gewarnt, als Folge des Iran-Kriegs. Alfred Stern sagte der Süddeutschen Zeitung, er könne keine Garantie für Kerosin-, Gas- und Öllieferungen geben. Bisher habe man alle Kunden ohne Probleme versorgen können. Aber man habe vergessen, dass Versorgungssicherheit viel Geld kostet, so Stern. Für mehr Versorgungssicherheit könnte ein Abkommen zwischen den USA, Israel und dem Iran sorgen, weil dann vielleicht die Straße von Hormus dauerhaft offen bleibt. US-Präsident Trump hatte eine Einigung für heute angekündigt. Der Iran zweifelt nach eigener Aussage aber daran, dass es schon heute dazu kommt. Die Bildungsminister der Länder wollen, dass die Erinnerungskultur mehr Platz im Schulunterricht bekommt. Die Minister haben dazu einen neuen Leitfaden beschlossen. Oliver Neuroth berichtet.
2: Neu in den Empfehlungen der Minister sind unter anderem die Themen Völkerrecht, Genozide und Fluchtbewegungen mit ihren Ursachen. Nur wer die Vergangenheit verstehe, könne die Zukunft besser gestalten, sagt die Präsidentin der Bildungsministerkonferenz Stolz. Deshalb sei Erinnerungskultur im Unterricht wichtig. Schülerinnen und Schüler müssten in der Lage sein, historische Entwicklungen kritisch einzuordnen und demokratische Werte zu verteidigen.
1: Tausende Radler haben sich an einer Sternfahrt nach München beteiligt. Sie folgten einem Aufruf des Allgemeinen Deutschen Fahrradclubs, der den Verkehr für Radler sicherer machen will. So fordert er, dass Radwege besser vom Autoverkehr getrennt werden und dass Tempo 30 in der Stadt zur Regel wird. Mitgeradelt ist auch Münchens Oberbürgermeister Krause. Auf der Abschlusskundgebung auf dem Münchner Königsplatz sagte der Grünen-Politiker, es gehe darum, die Straßen gerecht aufzuteilen. Hier müsse München schneller und kreativer werden. Die Zeit 21.03 Uhr.
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3: Teils bewölkt, teils klar und meistens trocken. So ist es jetzt am Abend und so bleibt es dann auch in der Nacht bei 6 bis 12 Grad. Morgen immer mal wieder Wolken, aber auch sonnige Abschnitte. Vor allem im Süden kommt die Sonne gut raus und es ist auch morgen meistens trocken. Morgen kriegen wir 16 bis 22 Grad, Dienstag schon bis zu 24 Grad und am Mittwoch sogar bis zu 29 Grad. Und es bleibt weiter meist bewölkt, aber eben auch sonnig und nur ganz, ganz vereinzelt Regen.
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3: Mit nur einer Meldung, die kommt von der A3 Nürnberg-Passau. In beiden Richtungen zwischen dem Kreuz Deggendorf und Hengersberg Bauarbeiten und deswegen eine Sperre bis morgen früh. Ihr könnt über die U18 oder die U83 umfahren. Gute und sichere Fahrt überall.
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3: Vielleicht packt uns ja alle jetzt noch mehr das WM-Fieber nach so einem Auftaktsieg. Also besser geht's ja gar nicht. 7:1 im ersten Gruppenspiel. Wer das beim Tippspiel oder beim Wetten richtig hat, Respekt. Da klingelt die Kasse. Wir feiern diese Stunde nicht nur die deutsche Männernationalmannschaft, sondern auch euch, die musikalischen Talente im Bayern-Dreiland. Gleich unsere Newcomer der Woche.
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0: Amy Winehouse und Mark Ronson. Valerie für euch hier in Bayern 3. 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
0: Diese Woche von einer Band aus München gleich ein neuer Song. Und zwar zwei Kumpels sind es, Markus und Kilian.
3: Wir kennen uns seit der ersten Klasse, aber Musik machen wir erst seit 6, 7 Jahren sowas.
0: Sie nennen sich 1998 und Kilian erklärt mal wieso.
4: 1998 ist eigentlich so entstanden, dass wir damals einen Namen gebraucht haben. Und wir sind beide 98er Jahrgänge, fanden eine Zahl eigentlich ganz lässig als Bandnamen. Und so wurde es dann 1998.
0: Und ihr hört sie gleich. Markus ist halb Australier, der bringt so die Surfer-Roadtrip-Vibes mit. Und für die beiden ist es einfach richtig cool, sich diese Woche in Bayern 3 zu hören.
3: Im Radio zu laufen, gerade bei so einem großen Sender, ist schon sehr besonders und da freuen wir uns.
0: Das sind unsere Newcomer der Woche, 1998. Breeze, jetzt für euch neu in Bayern 3.

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1: 7:1 im ersten WM-Spiel für die deutsche Mannschaft. Kann man machen, oder? Ein bisschen leid tun mir ja die Jungs aus Curaçao schon, weil die sind mit so viel Freude und Herzblut in ihre allererste Fußball-WM ever gestartet. Haben total begeistert geguckt, getanzt überall, wo sie waren, und am Ende haben sie jetzt doch ziemlich betröppelt reingeschaut. Holger Dahl hat das Wichtigste vom 7:1 in Houston, Texas für euch.
2: Mit dem zweithöchsten Sieg der WM-Geschichte startet die deutsche Fußballnationalmannschaft in diese Fußball-Weltmeisterschaft. Ein 7:1 wie einst beim WM-Titel von Brasilien 2014. Und es gibt 6 unterschiedliche Torschützen. Nur einer traf zweimal. Das war Kai Havertz. Ansonsten Metscher erfolgreich, Schlotterbeck, Musiala, Nathaniel Brown und Undav. Zwischendurch mal kurz Zweifel an der Leistungsfähigkeit beim 1:1 für den großen Außenseiter Curaçao. Das war die 21. Spielminute. Es gibt sicher auch einen kritischen Blick auf dieses Spiel, aber es überwiegt der Jubel. 7:1 Sieg gegen Curaçao.
1: Und ihr habt es gerade schon von ihm gehört. Einer der besten Spieler war Nathaniel Brown, hat in seinem ersten WM-Spiel eben gleich ein Tor geschossen und das als Linksverteidiger.
3: Es ist unbeschreiblich, hier in meinem ersten WM-Spiel zu treffen. Meine Familie ist da und dann auch, wie die Jungs mit mir gejubelt haben, ist einfach unglaublich.
1: Da können sich die Bayern-Fans freuen, weil Nathaniel Brown wird nach der WM zum FC Bayern wechseln. Das meldet die Bild. Weiter geht's für unser DFB-Team nächsten Samstag, 22 Uhr gegen die Elfenbeinküste. Heute Abend spielt dann noch die Niederlande gegen Japan. Anpfiff ist in einer halben Stunde.
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1: Und da haben wir 2 Meldungen. Einmal die A3 Nürnberg-Passau, in beiden Richtungen gesperrt zwischen dem Kreuz Deggendorf und Hengersberg wegen Bauarbeiten. Das Ganze geht noch bis morgen früh. Ihr könnt über die U18 oder die U83 ausweichen. Und die A3 noch Würzburg Richtung Nürnberg zwischen Kitzingen-Schwarzach und Wiesenthal, Reinigungsarbeiten nach einem Unfall. Ihr werdet hier an der Unfallstelle vorbeigeführt und es staut sich schon. Gute und sichere Fahrt.
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0: Sonntagabend. So eine Liebesgeschichte aus einer Serie. Wenn ihr da so richtig tief drin seid, dann fühlt man doch mit, als wäre man selber quasi frisch verliebt. Und so wird es euch gehen bei einer neuen Serie, die jetzt gerade viral geht. Every Year After heißt die. Kurz und knapp geht es da um eine alte Liebe, eine Sommerromanze und eine Situation, die diese beiden wieder an denselben Ort bringt. Aber werden sie auch wieder ein Paar?
1: Was mache ich hier bloß? Hast du Angst davor, dass wir Sam oder Charlie treffen?
2: Ich kann nicht einschätzen, wie es ist, sie wiederzusehen.
3: Die Liebe zu finden ist nicht leicht. Wenn man das Glück hatte, diese eine Person zu finden, ist sie nie wieder los.
0: Das ist einfach so eine richtig schöne Serie fürs Herz. Also kann ich euch sehr empfehlen. Every Year After gibt's seit dieser Woche ganz neu auf Amazon Prime. David Puentes hört ihr jetzt im Bayern 3 Was geht mit Superstar.

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2: Gut, dass ich beim ersten Mal nicht hingeschaut habe. Ich weiß nicht, ob ich es dann nochmal gemacht hätte. Ich rede vom Blutspenden. Die Nadel, die da in deinen Arm gestochen wird, ist nämlich nicht ohne. Aber dadurch, dass beim ersten Mal alles gut ging, war es auch die nächsten Male kein Problem. Und mittlerweile war ich schon 30 Mal beim Blutspenden. Wahrscheinlich wäre ich schon grundsätzlich gar nicht hingegangen, aber wir waren damals eine kleine Runde von Freundinnen und hatten uns vorgenommen, kurz nachdem wir alle 18 waren, zum Blutspenden zu gehen. So wurde das Blutspenden fast zum Happening. Wir gingen immer zusammen hin und saßen anschließend noch zum Ratschen zusammen. Und dann ging es natürlich nicht nur darum, wie die Blutspende heute war, sondern wie das Leben gerade so lief und was es so machte. Und das habe ich mir irgendwie beibehalten. Ich gehe noch heute selten allein zum Blutspenden. Und wenn doch, treffe ich dort immer viele bekannte Gesichter zum Ratschen. Heute war Internationaler Weltblutspendetag. Eine wichtige Erinnerung und ein guter Anlass, um sich mal wieder seine Freunde zu schnappen und den nächsten Blutspendetermin zu besuchen.
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3: Um 22 Uhr mit Karl Spannberger. Mit einem 7:1-Sieg gegen Curaçao ist die deutsche Nationalmannschaft in die Fußball-Weltmeisterschaft gestartet. Philipp Hofmeister hat das Spiel gesehen.
4: Dank Spielfreude, Torhunger und einer tollen Einstellung feiert die deutsche Fußballnationalmannschaft einen perfekten Start in diese WM-Endrunde. Der krasse Außenseiter aus Curaçao war allerdings nie eine wirkliche Prüfung für die DFB-Auswahl, die schon nach 6 Minuten durch Felix Metscher in Führung ging. Zweimal Kai Havertz und jeweils einmal Schlotterbeck, Brown, Musiala und Undav. Das waren die Torschützen für die deutsche Fußballnationalmannschaft, die tatsächlich immer darauf aus war, den nächsten Treffer zu setzen und am Ende einen standesgemäßen 7:1 Erfolg feierte zum Auftakt in dieses WM-Turnier, der deutlich Lust gemacht hat auf mehr in diesem Sommer.
3: Tausende Menschen haben in der Schweizer Grenzstadt Genf gegen den bevorstehenden G7-Gipfel im nahegelegenen Evian protestiert. Nach Polizeiangaben gab es etwa 20.000 Teilnehmer. Sie prangerten die Politik von US-Präsident Trump und der anderen Staats- und Regierungschefs an. Nach mehreren Vorfällen ordnete die Polizei die Auflösung der Demonstration an. In der Genfer Innenstadt war es zu Zusammenstößen gekommen, Scheiben wurden eingeschlagen und ein Auto in Brand gesetzt. Ob Sozialleistungen, Wohngeld oder Integrationskurse, Länder sowie Städte und Gemeinden wollen nicht die Kosten tragen, die dadurch entstehen, dass sie Bundesgesetze vor Ort umsetzen müssen. Nach einem Bericht des Handelsblatts gibt es jetzt einen Kompromiss und damit eine der wichtigsten Änderungen der Bund-Länder-Finanzen seit Jahren.
5: Nach dem Medienbericht akzeptiert der Bund nun das Prinzip, wer bestellt, bezahlt. Also wenn Gesetze, die in Berlin beschlossen werden, zu zusätzlichen Kosten für Städte und Gemeinden führen, kommt dafür der Bund auf. Aber das soll nur für neue Ausgaben gelten, die durch Bundesgesetze entstehen. Die Länder hatten ursprünglich mehr gefordert, nämlich dass der Bund auch dann einen Ausgleich zahlen muss, wenn Berliner Gesetze ihre Steuereinnahmen verringern. Diesen Punkt klammert der Kompromiss offenbar aus. Oliver Neuroth, Berlin.
3: Kurz vor der angeblichen Unterzeichnung eines Abkommens zwischen den USA und dem Iran hat Israel den Libanon attackiert. UN-Generalsekretär Guterres kritisierte Israels Angriffe auf den Iran-Verbündeten deutlich. Der UN-Chef forderte alle Seiten auf, in diesem entscheidenden Moment größtmögliche Zurückhaltung auszuüben. Auch US-Präsident Trump wandte sich an Israel und schrieb online: Dies könnte der Beginn eines langen und schönen Friedens sein. Lasst ihn uns nicht verspielen. Die israelische Armee hatte am Morgen Luftangriffe auf die südlichen Vororte von Beirut geflogen, die zu den Hochburgen der pro-iranischen Hisbollah-Miliz zählen. Zuvor war Israel vom Libanon aus mit Drohnen angegriffen worden. Bayerns kleinste Gemeinde hat einen neuen Bürgermeister, die Gemeinde Chiemsee. Georg Klampfleutner kam bei der Wahl nach vorläufigem Endergebnis auf gut 78% der Stimmen. Er war der einzige Kandidat und trat für die Freie Wählergruppe Chiemsee an. Bei der Kommunalwahl im März hatte der damalige Amtsinhaber Armin Kremmer nicht die erforderliche Mehrheit erreicht. Die Gemeinde Chiemsee umfasst die Fraueninsel mit dem Benediktinerinnenkloster, die Herreninsel mit dem Schloss von König Ludwig II. Und die unbewohnte Krautinsel. Die Zeit 23.03 Uhr.
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2: Ziehen wir noch mal eine Stunde ab. 22.03 Uhr. Egal. Es kühlt ab auf 6 bis 12 Grad heute Nacht. Dazu ziehen Wolken durch. Es bleibt meistens trocken. Morgen am Montag auch meistens trocken. Im Süden oft sonnig, im Norden sind ein bisschen mehr Wolken dabei. Am Dienstag und Mittwoch, da ist es dann auch teils sonnig, teils bewölkt, wenn nur vereinzelt Regen. Und es wird jetzt Tag für Tag wieder wärmer. Am Mittwoch auch schon wieder bis zu 29 Grad drin.
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2: Dann sicherheitshalber nochmal die Zeit, 22.04 Uhr haben wir es jetzt. Und zwei Meldungen für euch. Die A3 Nürnberg-Passau ist in beiden Richtungen zwischen dem Kreuz Deggendorf und Hengersberg gesperrt wegen Bauarbeiten. Das geht noch bis morgen früh. Umleitungen sind die U18 und die U83. Und die A3 Würzburg Richtung Nürnberg zwischen Kitzingen, Schwarzach und Wiesentheid, da keine Sperre, aber ihr werdet so an der Unfallstelle vorbeigeführt. Da laufen nämlich gerade Reinigungsarbeiten nach einem Unfall und es staut sich hier auch schon. Gute und sichere Fahrt euch überall.
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2: Schön, dass ihr mit dabei seid. Bevor es nächste Woche wieder heiß wird mit um die 30 Grad, genießen wir jetzt nochmal einen kühlen Abend mit Lady Gaga. Abracadabra.

0: Der neue Hit von Aus ist für euch hier in Bayern 3. Was geht am Sonntagabend? Da schaut ihr ja vielleicht auch schon mal so mit einem Auge auf die Termine in der neuen Woche. Was steht morgen eigentlich alles so an? Und kurz bevor wir uns da komplett reinstürzen in die neue Woche, nochmal jetzt zurückgeschaut auf den Wahnsinn der vergangenen Woche. Und den haben sie für euch.
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2: Ich komme immer noch nicht klar auf diese Geschichte mit dem Ötzi.
3: Ich finde es total faszinierend, dass du immer noch in der Mumie 5000 Jahre alt im Darmtrakt aktive Hefekulturen findest, da draußen Hefepilz züchtest und mit dem ein Brot backst. Das ist doch super.
2: Alter, das ist widerlich.
3: Ja, aber auch eine gute Steilvorlage für einen neuen Hit.
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0: Kroatien und Bosnien waren anfangs ziemlich skeptisch, was die eigenen WM-Chancen betrifft, aber mittlerweile sind die Zweifel wie weggewischt. Wie heißt der deutsche Quarterback, der sich immer so ein bisschen ins Höschen macht? Schlotterbeck. Okay, du hältst dich tapfer.
1: Ja.
0: Was haben die WM-Spiele, was David Hasselhoff nie hatte? Eine Trinkpause. Oh, da kämpft er. Nein! Darf ich dich beruhigen? Du hättest es sowieso nicht überlebt. Weißt du, welcher der Nächste gewesen wäre?
1: Na, sag an.
0: Welches Land klingt zur Hälfte wie eine Beleidigung? Kyra. Und noch die B308. Queralpenstraße, Sonthofen, Richtung Hindelang-Oberjoch. Queralpenstraße, es ist die Queralpenstraße. Queralpenstraße.
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0: Und die B308, Queralpenstraße, Sonthofen. 12 Minuten. Du musst nicht bimmeln, wenn ich einmal Queralpenstraße richtig ausspreche.
1: Ich wollte es ein bisschen feiern für mich.
0: Depp.

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1: Martin Garrix und Ed Sheeran. Repeated.

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1: Um 10:58 hält's euch auf die Straßen, ganz normaler Verkehr. Gute Fahrt.
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3: Heute Abend ist es soweit, das vielleicht abgefahrenste deutsche WM-Spiel aller Zeiten. Deutschland gegen Curaçao zur besten.

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Das ist Geld für euch in Bayern 3. A, B, C, D, E, F, U. Und zwar in der bösen Variante mit den vielen F-Wörtern. Die muss auch mal sein. Am Sonntagabend kann man das schon mal machen, gell? Auch am heiligen Sonntag, ja. Wir beamen uns jetzt ein bisschen zurück, machen eine Zeitreise. 20 Jahre zurück ins Jahr 2006. Das Sommermärchen ist gerade durch. Ihr seid noch voll drin in diesen Glücksgefühlen von der Fußball-WM, von diesem krassen dritten Platz. Da bringen Flipside ihren Hit raus, der viele von euch vielleicht ja durchs restliche Jahr und einfach generell so durch die 2000er begleitet hat. Flipside, das sind die mit den zwei Ys in der Band, eine Hip-Hop-Band aus Kalifornien. Anfang, Mitte der 2000er waren die safe auch in eurem MP3-Player oder iPod. Und danach kam nicht mehr so wirklich was. Also zumindest war es nicht mehr so ein großer Erfolg. Aber das macht gar nichts, weil wir schwelgen jetzt ein bisschen in Erinnerungen. Mit Flipside und einem Hit aus dem Jahr 2006, das ist Trumpets, Never Be The Same Again für euch im Bayern 3. Was geht's?

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1: Um 23 Uhr mit Karl Spannenberger. Auftakt nach Maß für die deutsche Fußballnationalmannschaft bei der WM. 7:1 gewann die DFB-Elf ihr erstes Vorrundenspiel gegen Curaçao. Auch wenn das kleine Land aus der Karibik zumindest zwischendurch jubeln konnte. Desiree Krause berichtet.
2: Auch vom vorübergehenden Ausgleich hat sich die deutsche Mannschaft nicht stoppen lassen. Das 7:1 ist der höchste Sieg der bisherigen WM. Spieler des Spiels wurde Kai Havertz, der zweimal für das DFB-Team traf. Deutschland hat jetzt

0: insgesamt 239 WM-Tore erzielt und ist damit am bisherigen Bestwert von Brasilien vorbeigezogen. Historisch wurde der Abend auch für Curaçao. Das Tor von Livano Comenencia in der 21. Minute war der erste WM-Treffer des Landes überhaupt. In Deutschlands Gruppe E spielen heute Nacht noch die Elfenbeinküste und Ecuador gegeneinander.
1: Nach einem Angriff Israels auf die pro-iranische Hisbollah-Miliz im Süden des Libanon hat der iranische Sicherheitsrat mit Vergeltung gedroht. Der oberste nationale Sicherheitsrat schrieb auf X, die Reaktion der Kämpfer des Islam stehe unmittelbar bevor. Weiter heißt es, der Libanon ist unser Leben. Zuvor hatte Irans Präsident Pezeshkian erklärt, an den Verhandlungen mit den USA über ein Ende des Irankriegs festzuhalten. Die israelische Armee hatte heute früh nach eigenen Angaben Luftangriffe auf Ziele in Beirut geflogen. Zuvor war Israel vom Libanon attackiert worden. Die Schweizerische Volkspartei ist mit ihrem Projekt Keine 10 Millionen Schweiz gescheitert. In der Volksabstimmung erteilte eine Mehrheit von knapp 55% dem Vorhaben einer Bevölkerungsobergrenze eine Absage.
2: Die Initiative der rechtspopulistischen Partei wollte dafür Einschränkungen bei Asyl- und Familiennachzug sowie in letzter Konsequenz die Kündigung des Personenfreizügigkeitsabkommens mit der EU, was weitreichende Folgen gehabt hätte für die engen Beziehungen des Nicht-EU-Mitglieds Schweiz zu ihrem wichtigsten Handelspartner. Regierung, Parlament und Wirtschaftsverbände hatten empfohlen, die Initiative abzulehnen. Sie warnten unter anderem vor einem Brexit-Moment für die Schweiz und ernsten Gefahren für Wirtschaft und Wohlstand. Aus Genf, Katrin Hondel.
1: In den USA gehen die Behörden nach einem Flugzeugabsturz davon aus, dass alle 12 Insassen gestorben sind. Der Absturz ereignete sich in der Nähe von Kansas City im US-Bundesstaat Missouri. Laut Luftfahrtbehörde waren an Bord Fallschirmspringer. Das Flugzeug soll noch beim Startvorgang verunglückt sein. Die Ursache ist dafür bisher unklar. Nach Mittelfranken. Der Metropolmarathon zwischen Nürnberg und Fürth hat einen neuen Teilnehmerrekord bekannt gegeben. 11.500 Läuferinnen und Läufer nahmen laut Veranstalter daran teil. Zur Wahl standen Marathon, Halbmarathon, 10-Kilometer-Lauf, ein Zehntelmarathon, also 4,2 Kilometer, sowie Nordic Walking auf einer 10-Kilometer-Strecke. Bereits gestern fand der Kids-Marathon statt, an dem 4.000 Kinder und Jugendliche teilnahmen. Für den reibungslosen Ablauf der 18. Ausgabe des Marathons haben über 1000 freiwillige Helfer gesorgt. Die Uhrzeit 23.03 Uhr.
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4: Teils bewölkt, teils klar und meistens bleibt es trocken. So wird diese Nacht 6 bis 12 Grad, das sind die Tiefstwerte. Morgen geht es dann wieder rauf auf 16 bis 22 Grad. Dazu bleibt es ja, bewölkt und es klart aber auch immer mal auf, sodass die Sonne morgen durchkommen kann. Regen wirklich nur ganz, ganz vereinzelt und Dienstag und Mittwoch ähnlich, also teils sonnig, teils wolkig und dann auch noch mal ein bisschen wärmer, Mittwoch sogar wieder an die 30 Grad.
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4: Hält euch auf die Straßen, da ist gerade nach wie vor alles ruhig. Kommt gut und sicher an.
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4: Und hier ist der Mann, der auf Mallorca aufgewachsen ist, Nico Santos, halb Spanier, halb Deutscher und komplett sympathisch. Lay.

0: Linkin Park, Castle of Glass, für euch hier in Bayern 3, was geht? Ihr kennt sie alle und ihr habt auch safe schon geile Partys zu ihren Hits gefeiert oder vielleicht krassen Liebeskummer gehabt.
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0: Genau, die Backstreet Boys und die haben jetzt tatsächlich einen neuen Song am Start aus dem neuen Paw Patrol Film, der wird im August in die Kinos kommen. Und es ist einfach so der typische Boyband Backstreet Boys Sound, den wir früher schon geliebt haben und der uns heute auch noch saugut tut. Das ist ganz neu in Bayern 3. Bottle Up, die Backstreet Boys. Something.

0: Robin Schulz zusammen mit Kiddo. All We Got in eurem Hitradio Nummer 1 um eine Minute vor 11:30 und wir schauen auf die Straßen.
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0: Ganz normaler Verkehr, kommt's gut an.
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0: Antworten Go That High für euch in Bayern 3. Wie viel KI benutzt ihr schon so im Alltag? Also es gibt natürlich ChatGPT, Gemini, Perplexity und wie sie alle heißen. Und was es auch schon längst gibt, sind so virtuelle Sprachassistenten. Also Alexa zum Beispiel von Amazon oder bei Apple gibt es ja Siri. Und da gibt es häufiger noch Missverständnisse. Aber unser Korrespondent in San Francisco, Neil Stumps, der weiß, bald gibt es eine Siri-KI, die tatsächlich auch so richtig Nachrichten von uns checken kann.
1: Also wir können zum Beispiel sagen, hey Siri, Mama hat doch letztes Wochenende dieses Kuchenrezept geschickt. Wie geht das denn nochmal? Und was brauchen wir außerdem dazu, um eine schöne WM-Party zu machen? Man kann Mama natürlich auch einfach anrufen.

Achtung an alle auf der B28, Hittistetten, Neu-Ulm. Zwischen Hittistetten und Neu-Ulm kommt euch ein Geisterfahrer entgegen. Deswegen hier bitte in beiden Richtungen nicht nebeneinander fahren und nicht überholen. Ich wiederhole nochmal, B28, Hittistetten, Neu-Ulm. Zwischen Hittistetten und Neu-Ulm kommt euch hier ein Geisterfahrer entgegen. Bleibt bei uns bei Bayern 3. Wir sagen euch, wenn die Gefahr aufgehoben ist.

0: Hier ist nochmal Bayern 3, 23.44 Uhr. Und hier kommt nochmals Bayern 3 Verkehrsupdate von der B28 Hittistetten-Neu-Ulm. Zwischen Hittistetten und Neu-Ulm kommt euch ein Geisterfahrer entgegen. Deswegen hier bitte nicht im Nebeneinander fahren und auch nicht überholen. Seid in beiden Richtungen äußerst vorsichtig, auch vor der B28 Hittistetten-Neu-Ulm. Da kommt euch ein Geisterfahrer entgegen zwischen Hittistetten und Neu-Ulm. Wir sagen euch Bescheid, wenn die Gefahr wieder aufgehoben wird.
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2: Taylor Swift.

Hier ist Bayern 3 für euch, 23.56 Uhr. Hier ist das Bayern 3 Verkehrsupdate und hier kommt die Entwarnung für die B28 bei Ulm. Kein Geisterfahrer mehr zwischen dem Dreieck Hettistetten und Neu-Ulm.

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1: Um 0 Uhr mit Moritz Kleiß. Die USA und der Iran haben sich nach Angaben der pakistanischen Regierung auf ein Friedensabkommen geeinigt. Beide Seiten hätten die sofortige und dauerhafte Einstellung der militärischen Operationen an allen Fronten erklärt, hieß es. Das schließe auch den Libanon mit ein. Die offizielle Unterzeichnung sei für kommenden Freitag angesetzt. US-Präsident Trump teilte mit, er habe das Ende der Seeblockade in der Straße von Hormus angeordnet. In Genf hat die Polizei Demonstranten eingekesselt, die gegen den G7-Gipfel in Frankreich protestiert haben. Man werde von Hunderten die Personalien aufnehmen, hieß es von einem Sprecher. Bei der Kundgebung kam es zuvor zu gewaltsamen Ausschreitungen. Angela Ulrich berichtet.
2: Demonstrierende bewarfen Polizisten mit Steinen, Flaschen und Feuerwerkskörpern. Sie zündeten mindestens ein Auto an, auch Müllcontainer und Autoreifen brannten. Scheiben gingen zu Bruch an einigen Banken, Geschäften und einem UN-Gebäude. Die Sicherheitskräfte antworteten mit Tränengas. Auch ein Wasserwerfer kam zum Einsatz. Die Polizei sprach von rund 20.000 Demonstrierenden. Der Protestzug war am Nachmittag in einem Park am Ufer des Genfersees friedlich gestartet. Auf vielen Plakaten ging es um mehr Rechte für Frauen, besseren Klimaschutz und Frieden in Palästina und um Kritik an den G7, die sich im nahen Evian treffen.
1: Die Bildungsminister der Länder wollen

0: Schüler im Unterricht mehr für historische Hintergründe sensibilisieren. Ein aktualisierter Leitfaden soll helfen, vor allem historische Zusammenhänge besser zu verstehen. Behandelt werden sollen künftig neue Themen, etwa Völkerrecht und Fluchtbewegungen mit ihren Ursachen. Die deutsche Fußballnationalmannschaft hat bei der WM einen Traumstart hingelegt. Die DFB-Elf gewann gegen Curaçao 7:1 und entthront damit Brasilien in der ewigen Torjägerliste. Aus Houston, Desiree Krause.
1: Auch vom vorübergehenden Ausgleich hat sich die deutsche Mannschaft nicht stoppen lassen. Das 7:1 ist der höchste Sieg der bisherigen WM. Spieler des Spiels wurde Kai Havertz, der zweimal für das DFB-Team traf. Deutschland hat jetzt insgesamt 239 WM-Tore erzielt und ist damit am bisherigen Bestwert von Brasilien vorbeigezogen. Historisch wurde der Abend auch für Curaçao. Das Tor von Livano Comenencia in der 21. Minute war der erste WM-Treffer des Landes überhaupt. In Deutschlands Gruppe E spielen heute Nacht noch die Elfenbeinküste und Ecuador gegeneinander.
0: Das Wetter für Deutschland. Vom Norden bis in den Osten stark bewölkt und noch einzelne Schauer, sonst trocken und oft locker bewölkt. Die Tiefstwerte 13 bis 6 Grad. Tagsüber im Norden und in der Mitte viele Wolken, von der Ostsee bis zum Erzgebirge vereinzelt noch Schauer, später allmählich mehr Sonne. Im Südwesten und Süden freundlich mit viel Sonne, Höchstwerte 15 bis 26 Grad. Die Zeit, es ist 0:03 Uhr.
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3: Entwarnung auf der B28 bei Ulm. Kein Falschfahrer mehr zwischen Dreieck Hittestetten und Neu-Ulm.
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2: Wir brauchen gar nicht weit wegfahren, um eine richtig schöne Zeit zu haben. Wandern in den Alpen, Burgen besichtigen und Sommerrodelbahndüsen im Altmühltal oder den Tag an der Mainlände in Eibelstadt in Unterfranken verbringen. Hier gibt es einen Naturspielplatz, es gibt eine Picknickwiese. Ihr könnt mit dem Sub paddeln oder auch einfach ins Wasser hüpfen. Und der Fidelius, der ist schon da gewesen und der findet super.
3: Ist auch nicht zu kalt, auch nicht zu warm. Eigentlich ziemlich perfekt zum Baden. Und ich finde das Wetter eigentlich ziemlich gut, weil heute ist auch der erste Tag, wo ich richtig Muscheln suchen kann und man kann sehr viel Eis essen.
2: Ja, das ist wichtig, viel Eis essen bei diesen Temperaturen. Und auch der Papa, der findet das richtig herrlich und sieht überhaupt keine Notwendigkeit, in den Ferien groß wegzufliegen.
4: Wir sind hier mit Rädern unterwegs, mit Hänger und Zelt und da kann man super spontan sein, ist völlig unabhängig, da brauche ich kein Flugzeug dazu.
2: Ja, Urlaub daheim geht hier bei uns doch wirklich wunderbar.
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1: Mr. C. Sometimes I love you.

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1: Normaler Verkehr auf den bayerischen Straßen. Wir wünschen weiterhin gute Fahrt.
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2: Weiter geht's mit richtig viel Musik.

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2: Früher nannte er sich Emotional Club und sang auf Englisch. Inzwischen heißt der junge Münchner auf der Bühne wie im richtigen Leben Ennio. 2022 legte Ennio einen Senkrechtstart hin, als Gewinner des New Music Awards der ARD Jugendradios.
3: Es war ja bis zur letzten Sekunde wirklich eine Überraschung so. Und ja, es war echt spannend dann am Ende doch. Also alle waren, glaube ich, echt schon sehr angespannt. Und ey, ich habe mich einfach nur noch gefreut dann, als ich gehört habe, Ennio. Und dann war ich so, yes, let's go.

Aus diesem Jungen wird mal was ganz Besonderes, dachten sich Ennios Eltern und nannten ihn nach dem italienischen Komponisten Ennio Morricone. Tatsächlich hat unser Ennio auch schon mal eine seiner Shows mit der Titelmelodie aus »Spiel mir das Lied vom Tod« eröffnet. Doch es war jemand anderes, der die Karriere des Newcomers aus dem Münchner Lehl angeschoben hat. Sein Opa hat ihm einst eine Gitarre geschenkt und auch den Unterricht bezahlt. Mithilfe von YouTube-Tutorials hat sich Ennio das Songschreiben und Produzieren beigebracht. Und nach einem Konzert seiner Lieblingsband Mando Diao war es um ihn geschehen. Dass er selbst mal große Konzerthallen füllen würde, hätte er sicher nie zu träumen gewagt. Voriges Jahr stand Ennio in Cham auf der Bühne des Bayern 3 Fresh Festivals.

Als Indie-Pop mit New-Wave-Einflüssen beschreibt Ennio seinen Sound. Der gefällt auch Nina Chuba, mit der unser Münchner den Song »Fühlst du gar nichts« aufgenommen hat. Und natürlich seinen Fans. Die haben Ennios aktuell

0: aktuelles Album Schlaraffenland auf Platz 6 der Charts befördert. Seine kratzige Stimme erinnert übrigens an einen prominenten Kölner Sänger.
1: Ich werde, glaube ich, in jedem Interview gefragt, ob ich auch so selbst dann so Ähnlichkeiten mit Henning Mai erkenne. Ich denke mal auf so einem oberflächlichen Level ja, weil die Stimme halt tief so ist und so ein bisschen kratzig. Aber ich finde so auf Dauer finde ich gar nicht das so ähnlich. Aber ey, ist ein tolles Kompliment und I'll take it so.
0: Und wir sind sicher, auch ohne Henning Mai von Annenmay Kantereit geht Ennio seinen Weg. Und zwar ohne große Plattenfirma. Für Ennio ist die Musikindustrie inzwischen ein Haifischbecken, aus dem er ausbrechen will. Er hat sein eigenes Label und setzt sich dafür ein, dass alle seine Fans sich die Tickets für seine Konzerte leisten können. Im April startet seine Haifischbecken-Tour und die wird richtig groß. Als Warm-up hier die neue Single von Ennio. Am Ende dieses Lieds erzählt von Abschied und der Einsicht, dass man sich trennen muss, wenn es einfach nicht mehr passt. Ennio, ein Tipp von Dagmar Golle.
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1: Ennio aus München. Am Ende dieses Liedes.
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1: Um 1 Uhr mit Moritz Kleiß. Pakistan hat einen Durchbruch im Konflikt zwischen den USA und dem Iran vermeldet. Demnach haben beide Seiten einer sofortigen und dauerhaften Waffenruhe zugestimmt und dabei auch den Libanon mit eingeschlossen. Die Unterzeichnung ist für kommenden Freitag geplant. Aus Washington, Anne Schneider.
2: US-Präsident Donald Trump spricht allerdings schon jetzt von einem abgeschlossenen Deal. Zentraler Punkt: Der Iran verpflichtet sich, auf Atomwaffen zu verzichten. Im Gegenzug soll die wichtige Straße von Hormuz sofort wieder geöffnet werden. Die US-Seeblockade würde aufgehoben. Offen bleibt die Frage des iranischen Nuklearmaterials. Trump sagte, darum wolle man sich später kümmern, nämlich in den kommenden Wochen. Bislang gibt es noch keine offizielle Bestätigung des Iran. Die Nachrichtenagentur Tassim berichtet jedoch, dass der Iran sich bald äußern werde.
1: Die Nothilfe- und Entwicklungsorganisation Oxfam kritisiert die führenden Industrienationen der G7. Sie hätten das Geld für Entwicklungshilfe zwischen 2024 und 2025 um mehr als 41 Milliarden Euro zusammengestrichen. Laut Berechnungen von Oxfam haben Ölkonzerne während des Iran-Krieges ihre Gewinne deutlich gesteigert. Die Organisation fordert, darauf eine Übergewinnsteuer zu erheben und das Geld in die Entwicklungszusammenarbeit zu stecken. Bundesjustizministerin Hubig will verhindern, dass Rechtsextremisten die Gerichte durch die Wahl von Schöffen unterwandern. Sie arbeite an einem entsprechenden Gesetzentwurf, sagte die SPD-Politikerin dem Redaktionsnetzwerk Deutschland. Es gebe Hinweise darauf, dass sich zunehmend Kandidaten als Schöffen bewerben, die nicht auf dem Boden der freiheitlich-demokratischen Grundordnung stehen. Bei der Fußball-WM in Amerika haben sich die Niederlande und Japan 2:2 getrennt. Damit hat die Mannschaft von Bondscoach Koeman den erhofften Auftaktsieg verpasst. Aus Dallas, André Siems.
3: So ein richtiger Muntermacher war der Kick nicht, vor allen Dingen in der ersten Halbzeit. Beide Teams

0: Adams verteidigten stabil, Biden fiel aber auch nur sehr wenig ein. Das änderte sich in der zweiten Hälfte. Van Dijk brachte mit seinem ersten WM-Tor die Niederlande in Führung. Japan glich in der 57. Minute durch Nakamura aus. Die Elftal aber zu diesem Zeitpunkt besser, kam durch WM-Debütant Somerville nach einer guten Stunde zur 2:1 Führung. Japan steckte allerdings nie auf, zeigte Comebacker-Qualitäten und machte kurz vor Schluss noch durch den ehemaligen Frankfurter Kamada das 2:2. Am Ende absolut leistungsgerecht.
1: Das Wetter. Vom Norden bis in den Osten stark bewölkt und noch einzelne Schauer. Sonst trocken und oft locker bewölkt. Tiefstwerte 13 bis 6 Grad. Tagsüber im Norden und in der Mitte Deutschlands viele Wolken. Von der Ostsee bis zum Erzgebirge vereinzelt noch Schauer. Später allmählich mehr Sonne. Im Südwesten und Süden freundlich mit viel Sonne. Höchstwerte 15 bis 26 Grad. Die Zeit 1:03 Uhr.
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3: Die A94 München Richtung Passau ist zwischen Riem und Feldkirchen Ost wegen Bauarbeiten bis ca. 5 Uhr gesperrt.
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2: Frage an den Münchner Paul Kowoll. Wie würdest du deine Musik mit drei Worten beschreiben?
3: Ich würde sagen, auf jeden Fall immer ein bisschen sehnsüchtig, einfühlsam, aber auch energiegeladen.

0: Mit diesem Song setzte der Mann mit der rauen Stimme 2020 sein erstes fettes Ausrufezeichen. Doch eigentlich wusste Paul Kowold schon als junger Teenie, dass die Musik mal sein großes Ding wird.
1: Ich habe auf jeden Fall so mit 12, 13 gemerkt, dass ich sehr große Lust habe und richtig Bock drauf habe, Songs zu schreiben. Und habe mich einfach hingehockt mit der Akustikgitarre von meiner Mama. Die stand da in der Ecke, war ganz verstaubt. Da habe ich dann 6 Saiten draufgezogen und habe dann irgendwie angefangen, Songs zu schreiben. Und habe dann auch relativ schnell gemerkt, dass mir das Spaß macht. Und vor allem auch, wie toll das ist, wenn man seine Lieder vor Leuten vortragen kann, wenn man Konzerte spielt und so weiter.
0: Nach dem Abitur beginnt Paul ein Philosophiestudium. Aber seine Leidenschaft für die Musik ist stärker. Und sein Talent spricht sich schnell rum. Paul Kowold spielt als Support für Adel Tawil, für die Sportfreunde Stiller und für Culture Candela. Zusammen mit den Berlinern nimmt er den Song Sommer auf.
2: Ich weiß auch noch in 100 Jahren, werden wir uns erinnern an diesen einen Sommer, Sommer, Sommer, denn er hält für immer, immer, immer.
0: Neben seiner eigenen Musik arbeitet Paul Kowold auch als Produktionsleiter bei Konzerten anderer Bands. Für ihn der coolste Nebenjob überhaupt. Und wenn er mal eine kreative Pause braucht, fährt er zu seinen Eltern nach Albaching bei Wasserburg am Inn.
1: Und was ich da tatsächlich am meisten feiere, ist den Garten meiner Eltern, weil da hat man einen Spitzenblick auf die Alpen, da sieht man den Wendelstein. Und da bin ich richtig gern und gucke einfach aufs Feld raus oder in den Wald.

0: Wald und lasse da die Seele baumeln. Und ich alle zwei Wochen mindestens muss ich meine Eltern besuchen, einfach um da ein bisschen Kraft zu tanken.
1: Und danach neue Songs aufzunehmen. Jetzt feiert er mit seinen Fans seine neue Single, Erster Tag.
0: In Erster Tag geht es eigentlich um Wertschätzung, und zwar um das Gefühl, was man manchmal hat oder wo man sich vielleicht manchmal daran erinnern muss, wenn man schon länger ein großes Geschenk bei sich trägt, aber manchmal die Wertschätzung dafür irgendwie verliert. Dieses Gefühl, ja, wenn man sich denkt, hey, es ist echt immer noch genauso wie am ersten Tag.
1: Paul Kowoll aus München. Ein Musiktipp von Dagmar Golle.
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1: Paul Kowoll aus München. Erster Tag.
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1: Die A94 München Richtung Passau ist zwischen Riem und Feldkirchen Ost wegen Bauarbeiten bis ca. 5 Uhr gesperrt.
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1: Holly Humberstone, To Love Somebody.

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1: Sport vereint Bayern.
2: Hashtag Sport vereint, das ist unsere BR-Aktion. Jeden Tag feiern wir 11.500 Sportvereine in Bayern und natürlich alle, die sich da ehrenamtlich engagieren. Also ganz fettes Danke an euch. Klar geht es natürlich im Verein um Training, um Wettkampf, um Fitness, aber es geht auch noch um so viel mehr. Das zeigt eine Studie im Auftrag des Bayerischen Rundfunks. Zusammenhalt und Austausch. Und das ist wirklich das, was für 60% der Befragten so wertvoll ist und meiner Meinung nach war es auch gerade total sinnvoll und wichtig in der aktuellen Zeit ist. Marie zum Beispiel ist 11 Jahre alt, geht begeistert zum Turnen beim MTV München.
3: Also es macht mir Spaß, hier einfach mit Freunden Sport zu machen und man lernt hier auch neue Kinder und so kennen.
2: Und Jörg Ammon ist Präsident des Bayerischen Landessportverbands und der weiß, warum Sport die Menschen so zusammenschweißt.
4: Wenn man zusammen im Sportverein Sport treibt, dann ist das einmal gut für die Gesundheit, das ist mental dann auch ganz, ganz wichtig, aber es ist auch gut für die Gemeinschaft. Man lernt sich einzuordnen, man lernt mit anderen auch umzugehen, man ist so, wie man als Mensch einfach ist, ein soziales Wesen.
2: Und deswegen feiern wir den ganzen Juni die heimlichen Heldinnen und Helden in unserem Sportverein, ohne die gar nichts geht. 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
1: Um 2 Uhr mit Moritz Kleiß. Die iranische Nachrichtenagentur Mehr hat Details aus dem Abkommensentwurf zwischen den USA und dem Iran veröffentlicht. Demnach sieht das Papier ein sofortiges und dauerhaftes Ende des Krieges an allen Fronten, einschließlich des Libanon, vor. Außerdem sollen innerhalb von 30 Tagen die US-Seeblockade vollständig aufgehoben und die Straße von Hormus unter iranischer Regie wieder geöffnet werden. Danach sei geplant, Gespräche über das iranische Nuklearprogramm und die vollständige Aufhebung der Sanktionen gegen das Land zu führen. Der Chef des Deutschen Instituts für Wirtschaftsforschung, Fratscher, kritisiert die hohe Teilzeitarbeitsquote bei Frauen in Deutschland. Dadurch gehe großes wirtschaftliches Potenzial verloren, sagte er dem Redaktionsnetzwerk Deutschland. Die Gesellschaft verzichte so auf eine Menge Wohlstand. Deutschland könne für den Arbeitsmarkt 100.000 Vollzeitkräfte zusätzlich gewinnen, wenn entsprechende Hürden abgebaut würden. Eine höhere Beteiligung von Frauen am Arbeitsmarkt wäre außerdem das effektivste Mittel, um das gesetzliche Rentensystem für die nächsten 15 bis 20 Jahre zu stabilisieren. Die rechte schweizerische Volkspartei SVP ist mit ihrem Projekt Keine 10 Millionen Schweiz gescheitert. Bei einer Volksabstimmung stimmten laut offiziellem Endergebnis 54,8% mit Nein. Aus Genf berichtet Katrin Hondel.
2: Das Ergebnis ist deutlicher als erwartet. Neben der Bevölkerung stimmte auch eine Mehrheit der Kantone gegen die geforderte Bevölkerungsobergrenze. Die Initiative wollte dafür Einschränkungen bei Asyl- und Familiennachzug sowie in letzter Konsequenz die Kündigung des Personenfreizügigkeitsabkommens mit der EU. Die Bevölkerung habe sich bei der Abstimmung zur humanitären Tradition der Schweiz bekannt, so der Schweizer Justizminister Beat Janz. SVP-Präsident Marcel Detting sprach dagegen von einem, Zitat, schweren Schlag für die Schweiz. Die Partei wolle nun weiter gegen die Nähe des Landes zur EU kämpfen.
1: Bei einer Kollision von 2 Hubschraubern über Rio de Janeiro sind 6 Menschen ums Leben gekommen. Unter den Opfern ist nach Polizeiangaben unter anderem der US-Musiker Oliver Tree, der gerade in Brasilien auf Tour war. Außerdem soll ein bekannter argentinischer Content-Creator ebenfalls an Bord gewesen sein. Die Ursache für das Unglück wird derzeit ermittelt. Das Wetter für Deutschland. Vom Norden bis in den Osten stark bewölkt und noch einzelne Schauer. Sonst trocken und oft locker bewölkt. Die Tiefstwerte 13 bis 6.